0: 20.000 Wohnungen für rund 50.000 Menschen in Berlin könnten am Tempelhofer Feld gebaut werden. 30% davon sollen Sozialwohnungen werden. Das Projekt wurde heute präsentiert. Um dies umzusetzen, müsste der Senat aber den Bebauungsstopp nach dem Volksentscheid wieder kippen.
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2: Faule Ökos, Körnerfresser, Barfußlatscher. Mit provokanten Sprüchen wirbt die Eberswalder Hochschule für nachhaltige Entwicklung jetzt um Studenten. Und zeigt, was aus Absolventen geworden ist. Mit der neuen Kampagne will die HNEE bewusst Vorurteile abbauen auf Social Media und Plakaten bundesweit. In Eberswalde werden 23 Studiengänge angeboten, unter anderem Holzingenieurwesen, Forstwirtschaft und Ökolandbau. Clara Himmel, Lokalstudio Nordost in Eberswalde.
3: Guben geht beim Stadtfest Cottbus neue Wege. Erstmals bekommt die Stadt auf der neuen Spree mal Nice Stage im Puschkinpark eine eigene Plattform. Gemeinsam mit BB Radio und Niederlausitz aktuell. Guben will sich dort gezielt als Standort zum Leben, Arbeiten und Investieren zeigen. Patricia Woschny, BB Radio Lokalstudio Niederlausitz in Cottbus.
0: Überraschung beim toten Buckelwal Timmy. Der Wal ist wohl ein Weibchen. Seine Milchspalte ist deutlich zu sehen. Der Wal war nach seiner Rettungsaktion an der Ostsee in die Nordsee transportiert worden und wurde nun tot an die Küste von Dänemark gespült. Alle sogenannten Experten waren von einem männlichen Tier ausgegangen. Timmy war wohl doch eine Tina.
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1: Ich muss sagen, früher habe ich mir immer so eine Disney-Beziehung gewünscht. Aber mittlerweile habe ich so festgestellt, die meisten Disney-Beziehungen sind oft ganz schön schrecklich, oder? Stellt euch mal vor, ihr liegt 100 Jahre lang im Koma und dann werdet ihr geweckt von einem fremden, sabbernden Typen, der euch irgendwie so abknutscht wie in so einer Kussszene wie aus Bauer sucht Frau. So. Und du wirst so wach und du bist so, what the fuck, wer bist du? Und er so, na, psch. Wir heiraten jetzt erstmal. Aber keine Sorge, ich bin auch ein Prinz. Prinz Markus von Anhalt. Alter. Mir ist aber aufgefallen, die ganzen Märchen sind mittlerweile echt politisch inkorrekt. Ich finde, die sollten wir mal updaten. Ne? Kennt ihr zum Beispiel das hässliche Entlein? Dachte ich mir, krass, voll Bodyshaming. Sollten wir auf jeden Fall umbenennen, dass es genau so gut wie es ist, Entlein? Die Schöne und das Biest in die Durchschnittsfrau und der Mann mit verstärktem Haarwuchs. Alibaba und die 40 mutmaßlichen Räuber. Innen.
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0: 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Vor 20 Jahren schrieb Madonna mit der CD Confessions on a Dance Floor Musikgeschichte. 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Schon Hung Up aus dem ersten Confessions-Album 2005, verbreitet Bring Your Love schon jetzt in 2026 gute Laune und versüßt die Wartezeit auf Teil 2. 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
2: Mit Frank Philipp, guten Morgen. Das Bauen in Brandenburg soll schneller gehen. So sollen Bauanträge künftig nur noch elektronisch eingereicht werden können. Die jeweiligen Baubehörden haben dann 3 Wochen Zeit zu prüfen, ob noch was fehlt. Gibt es keine Nachfragen, gilt der Antrag nach 3 Monaten automatisch als genehmigt. Ganz entfällt die Genehmigungspflicht für Fahnenmasten oder kleine saisonale Verkaufsstände. Die neue Bauordnung soll im Juni im Landtag beschlossen werden. Die ODEC rüstet den RE1 auf. Um den gestiegenen Bedarf zu decken, werden die Züge des Regios länger. Die Kapazität pro Zug wird um 30% erhöht. Die Bahnsteige an 9 Stationen werden dafür noch verlängert, unter anderem in Hangelsberg und Großkreuz. Der RE1 verbindet Magdeburg mit Brandenburg an der Havel, Potsdam, Berlin und Frankfurt. Schneller zum Führerschein soll es in Deutschland künftig gehen. Das Bundeskabinett hat einer Reform zugestimmt. Mit Online-Theorieunterricht, Fahrsimulator und weniger Praxisstunden soll der Führerscheinerwerb billiger werden. Das Bundeskabinett hat außerdem die digitale Wallet auf den Weg gebracht. In der digitalen Brieftasche auf dem Smartphone können künftig Ausweis und Führerschein virtuell gespeichert werden. Der Schutz der Zivilbevölkerung im Falle eines Angriffs oder von Krisen soll gestärkt werden. Alle Bunker, Tunnel oder Tiefgaragen, die als Schutzräume geeignet sind, sollen erfasst werden. Das Innenministerium will vorsorglich außerdem hunderte Feldbetten kaufen und spezial

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4: Faule Ökos, Körnerfresser, Barfußlatscher. Mit provokanten Sprüchen wirbt die Eberswalder Hochschule für nachhaltige Entwicklung jetzt um Studenten. Und zeigt, was aus Absolventen geworden ist. Mit der neuen Kampagne will die HNEE bewusst Vorurteile abbauen auf Social Media und Plakaten bundesweit. In Eberswalde werden 23 Studiengänge angeboten, unter anderem Holzingenieurwesen, Forstwirtschaft und Ökolandbau. Clara Himmel, Lokalstudio Nordost in Eberswalde.
5: Guben geht beim Stadtfest Cottbus neue Wege. Erstmals bekommt die Stadt auf der neuen Spree mal Nice Stage im Puschkinpark eine eigene Plattform. Gemeinsam mit BB Radio und Niederlausitz aktuell. Guben will sich dort gezielt als Standort zum Leben, Arbeiten und Investieren zeigen. Patricia Woschny, BB Radio Lokalstudio Niederlausitz in Cottbus.
6: Überraschung beim toten Buckelwal Timmy. Der Wal ist wohl ein Weibchen. Seine Milchspalte ist deutlich zu sehen. Der Wal war nach seiner Rettungsaktion an der Ostsee in die Nordsee transportiert worden und wurde nun tot an die Küste von Dänemark gespült. Alle sogenannten Experten waren von einem männlichen Tier ausgegangen. Timmy war wohl doch eine Tina.
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1: Wir waren beim Freund grillen und ich habe einen Gin Tonic getrunken. Und wenn ich was trinke, fahre ich nicht mehr. Egal wie viel und wie lange es dauert, habe ich gesagt, komm, dann fahr doch du. Und sie fuhr gut. Muss man ganz ehrlich sagen, fuhr 80, man durfte nur 50 fahren, war mir egal, ihr Führerschein. Jetzt fuhr sie und ich sah da hinten eine Mittelinsel. Und die fuhr und machte keine Anstalten, irgendwie langsamer zu werden. Und ich saß und dachte, naja, wir beide haben ja dieselbe Scheibe. Sie wird die Mittelinsel, sie sieht sie. Und sie fährt ungebremst, aber irgendwann merkst du, schaff mal nicht mehr. Ich habe mich also festgemacht und wir ballern, kein Scherz, ungebremst über eine Mittelinsel. Wir heben ab, die Kaugummis aus der Mittelkonsole fliegen, gucken mich an und sagen, na, scheiße gelaufen, wa? Wir schlagen auf und was macht sie? Sie fährt stumpf weiter. Und irgendwann gucke ich so rüber und sag, was war das gerade? Einzige, was sie gesagt hat, war, Opsala.
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1: Mit Frank Philipp. Guten Morgen. Das Bauen in Brandenburg soll schneller gehen. So sollen Bauanträge künftig nur noch elektronisch eingereicht werden können. Die jeweiligen Baubehörden haben dann 3 Wochen Zeit zu prüfen, ob noch was fehlt. Gibt es keine Nachfragen, gilt der Antrag nach 3 Monaten automatisch als genehmigt. Ganz entfällt die Genehmigungspflicht für Fahnenmasten oder kleine saisonale Verkaufsstände. Die neue Bauordnung soll im Juni im Landtag beschlossen werden. Die ODEC rüstet den RE1 auf. Um den gestiegenen Bedarf zu decken, werden die Züge des Regios länger. Die Kapazität pro Zug wird um 30% erhöht. Die Bahnsteige an 9 Stationen werden dafür noch verlängert, unter anderem in Hangelsberg und Großkreuz. Der RE1 verbindet Magdeburg mit Brandenburg an der Havel, Potsdam, Berlin und Frankfurt. Schneller zum Führerschein soll es in Deutschland künftig gehen. Das Bundeskabinett hat einer Reform zugestimmt. Mit Online-Theorieunterricht, Fahrsimulator und weniger Praxisstunden soll der Führerscheinerwerb billiger werden. Das Bundeskabinett hat außerdem die digitale Wallet auf den Weg gebracht. In der digitalen Brieftasche auf dem Smartphone können künftig Ausweis und Führerschein virtuell gespeichert werden. Der Schutz der Zivilbevölkerung im Falle eines Angriffs oder von Krisen soll gestärkt werden. Alle Bunker, Tunnel oder Tiefgaragen, die als Schutzräume geeignet sind, sollen erfasst werden. Das Innenministerium will vorsorglich außerdem hunderte Feldbetten kaufen und Spezialfahrzeuge. 21.000 Wohnungen für rund 50.000 Menschen in Berlin könnten am Tempelhofer Feld gebaut werden. 30% davon sollen Sozialwohnungen werden. Das Projekt wurde heute präsentiert. Um dies umzusetzen, müsste der Senat aber den Bebauungsstopp nach dem Volksentscheid wieder kippen.
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2: Faule Ökos, Körnerfresser, Barfußlatscher. Mit provokanten Sprüchen wirbt die Eberswalder Hochschule für nachhaltige Entwicklung jetzt um Studenten und zeigt, was aus Absolventen geworden ist. Mit der neuen Kampagne will die HNEE bewusst Vorurteile abbauen auf Social Media und Plakaten bundesweit. In Eberswalde werden 23 Studiengänge angeboten, unter anderem Holzingenieurwesen, Forstwirtschaft und Ökolandbau. Klare Himmel, Lokalstudio Nordost in Eberswalde.
3: Guben geht beim Stadtfest Cottbus neue Wege. Erstmals bekommt die Stadt auf der neuen Spree mal Nice Stage im Pushkin Park eine eigene Plattform. Gemeinsam mit BB Radio und Niederlausitz aktuell. Guben will sich dort gezielt als Standort zum Leben, Arbeiten und Investieren zeigen. Patricia Woschny, BB Radio Lokalstudio Niederlausitz in Cottbus.
1: Überraschung beim toten Buckelwal Timmy. Der Wal ist wohl ein Weibchen. Seine Milchspalte ist deutlich zu sehen. Der Wal war nach seiner Rettungsaktion an der Ostsee in die Nordsee transportiert worden und wurde nun tot an die Küste von Dänemark gespült. Alle sogenannten Experten waren von einem männlichen Tier ausgegangen. Timmy war wohl doch eine Tina.
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1: Da musste ich ins MRT, in die Röhre. MRT kennt ihr wahrscheinlich, für die, die es nicht kennen, Magnetresonanz. T. So. Und ich hasse diese Dinger. Egal, ob du dick bist oder dünn, kein Mensch passt da rein ohne Platzangst. Die Leute, die sagen, ich habe da kein Problem mit. Halt's Maul. Wirklich. Ich hasse das, du hängst da drin so auf 7:30 so. Nee, diese Geräusche, die machen mich wahnsinnig. Da krieg ich Platzangst. So. Klong, klong, klong. Klong, klong, klong, klong. Du hast das Gefühl, der Tod steht draußen und wartet auf dich. Klong, klong. Wo bist du? Und du sollst, ich will hier nicht mehr sagen, nee, da kommt dieses Kontrast mit und du, mir ist kalt von innen, mir ist kalt von innen, mir ist kalt von innen. Und du hast das Gefühl, du bist ein Fax und bist gleich rausgeschossen.
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2: Mit Frank Philipp, guten Morgen. Das Bauen in Brandenburg soll schneller gehen. So sollen Bauanträge künftig nur noch elektronisch eingereicht werden können. Die jeweiligen Baubehörden haben dann 3 Wochen Zeit zu prüfen, ob noch was fehlt. Gibt es keine Nachfragen, gilt der Antrag nach 3 Monaten automatisch als genehmigt. Ganz entfällt die Genehmigungspflicht für Fahnenmasten oder kleine saisonale Verkaufsstände. Die neue Bauordnung soll im Juni im Landtag beschlossen werden. Die Odeg rüstet den RE1 auf. Um den gestiegenen Bedarf zu decken, werden die Züge des Regios länger. Die Kapazität pro Zug wird um 30% erhöht. Die Bahnsteige an 9 Stationen werden dafür noch verlängert, unter anderem in Hangelsberg und Großkreuz. Der RE1 verbindet Magdeburg mit Brandenburg an der Havel, Potsdam, Berlin und Frankfurt. Schneller zum Führerschein soll es in Deutschland künftig gehen. Das Bundeskabinett hat einer Reform zugestimmt. Mit Online-Theorieunterricht, Fahrsimulator und weniger Praxisstunden soll der Führerscheinerwerb billiger werden. Das Bundeskabinett hat außerdem die digitale Wallet auf den Weg gebracht. In der digitalen Brieftasche auf dem Smartphone können künftig Ausweis und Führerschein virtuell gespeichert werden. Der Schutz der Zivilbevölkerung im Falle eines Angriffs oder von Krisen soll gestärkt werden. Alle Bunker, Tunnel oder Tiefgaragen, die als Schutzräume geeignet sind, sollen erfasst werden. Das Innenministerium will vorsorglich außerdem hunderte Feldbetten kaufen und Spezialfahrzeuge. 21.000 Wohnungen für rund 50.000 Menschen in Berlin könnten am Tempelhofer Feld gebaut werden. 30% davon sollen Sozialwohnungen werden. Das Projekt wurde heute präsentiert. Um dies umzusetzen, müsste der Senat aber den Bebauungsstopp nach dem Volksentscheid wieder kippen.
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3: Faule Ökos, Körnerfresser, Barfußlatscher. Mit provokanten Sprüchen wirbt die Eberswalder Hochschule für nachhaltige Entwicklung jetzt um Studenten. Und zeigt, was aus Absolventen geworden ist. Mit der neuen Kampagne will die HNEE bewusst Vorurteile abbauen auf Social Media und Plakaten bundesweit. In Eberswalder werden 23 Studiengänge angeboten, unter anderem Holzingenieurwesen, Forstwirtschaft und Ökolandbau. Clara Himmel, Lokalstudio Nordost in Eberswalder.
4: Guben geht beim Stadtfest Cottbus neue Wege. Erstmals bekommt die Stadt auf der neuen Spree mal Nice Stage im Puschkinpark eine eigene Plattform. Gemeinsam mit BB Radio und Niederlausitz aktuell. Guben will sich dort gezielt als Standort zum Leben, Arbeiten und Investieren zeigen. Patricia Woschny, BB Radio Lokalstudio Niederlausitz in Cottbus.
2: Überraschung beim toten Buckelwal Timmy. Der Wal ist wohl ein Weibchen. Seine Milchspalte ist deutlich zu sehen. Der Wal war nach seiner Rettungsaktion an der Ostsee in die Nordsee transportiert worden und wurde nun tot an die Küste von Dänemark gespült. Alle sogenannten Experten waren von einem männlichen Tier ausgegangen. Timmy war wohl doch eine Tina.
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1: Der historische Stadtkern Neuruppin. Die erste urkundliche Erwähnung der Stadt stammt aus dem Jahr 1238. Knapp 20 Jahre später bekam Neuruppin das Stadtrecht verliehen, gehörte im Mittelalter zu den größeren norddeutschen Städten und wurde im 17. Jahrhundert eine der ersten Garnisonsstädte Brandenburgs. Das große Feuer im Jahr 1787 vernichtete die Stadt bis auf wenige Häuser komplett. Im darauffolgenden Jahrzehnt wurde sie unter Leitung von Stadtbaudirektor Bernhard Matthias Brasch komplett wieder aufgebaut und sogar von 46 auf 61 Hektar vergrößert. Lange breite Straßen, große Plätze und Häuser prägen das Stadtbild seit dieser Zeit. Heute ist Neuruppin eine der flächengrößten Städte in ganz Deutschland mit einer Altstadt, die aus einem 200 Jahre alten Gesamtkunstwerk besteht. Im Stadtmuseum kann man viel über die Geschichte der berühmten Söhne und Töchter der Stadt erfahren, unter anderem über den bekannten Baumeister und Stadtplaner Karl Friedrich Schinkel oder über unseren großen deutschen Schriftsteller Theodor Fontane, dessen Name die Stadt trägt. Mehr zur Fontane-Stadt im Netz unter www.neuruppin.de.
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2: Mit Frank Philipp. Guten Morgen. Das Bauen in Brandenburg soll schneller gehen. So sollen Bauanträge künftig nur noch elektronisch eingereicht werden können. Die jeweiligen Baubehörden haben dann 3 Wochen Zeit zu prüfen, ob noch was fehlt. Gibt es keine Nachfragen, gilt der Antrag nach 3 Monaten automatisch als genehmigt. Ganz entfällt die Genehmigungspflicht für Fahnenmasten oder kleine saisonale Verkaufsstände. Die neue Bauordnung soll im Juni im Landtag beschlossen werden. Die ODEC rüstet den RE1 auf. Um den gestiegenen Bedarf zu decken, werden die Züge des Regios länger. Die Kapazität pro Zug wird um 30% erhöht. Die Bahnsteige an 9 Stationen werden dafür noch verlängert, unter anderem in Hangelsberg und Großkreuz. Der RE1 verbindet Magdeburg mit Brandenburg an der Havel, Potsdam, Berlin und Frankfurt. Schneller zum Führerschein soll es in Deutschland künftig gehen. Das Bundeskabinett hat einer Reform zugestimmt. Mit Online-Theorieunterricht, Fahrsimulator und weniger Praxisstunden soll der Führerscheinerwerb billiger werden. Das Bundeskabinett hat außerdem die digitale Wallet auf den Weg gebracht. In der digitalen Brieftasche auf dem Smartphone können künftig Ausweis und Führerschein virtuell gespeichert werden. Der Schutz der Zivilbevölkerung im Falle eines Angriffs oder von Krisen soll gestärkt werden. Alle Bunker, Tunnel oder Tiefgaragen, die als Schutzräume geeignet sind, sollen erfasst werden. Das Innenministerium will vorsorglich außerdem hunderte Feldbetten kaufen und Spezialfahrzeuge. 21.000 Wohnungen für rund 50.000 Menschen in Berlin könnten am Tempelhofer Feld gebaut werden. 30% davon sollen Sozialwohnungen werden. Das Projekt wurde heute präsentiert. Um dies umzusetzen, müsste der Senat aber den Bebauungsstopp nach dem Volksentscheid wieder kippen.
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3: Faule Ökos, Körnerfresser, Barfußlatscher. Mit provokanten Sprüchen wirbt die Eberswalder Hochschule für nachhaltige Entwicklung jetzt um Studenten und zeigt, was aus Absolventen geworden ist. Mit der neuen Kampagne will die HNEE bewusst Vorurteile abbauen auf Social Media und Plakaten bundesweit. In Eberswalde werden 23 Studiengänge angeboten, unter anderem Holzingenieurwesen, Forstwirtschaft und Ökolandbau. Klara Himmel, Lokalstudio Nordost in Eberswalde.
4: 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Erstmals bekommt die Stadt auf der neuen Spremer Neiße Stage im Puschkinpark eine eigene Plattform. Gemeinsam mit BB Radio und Niederlausitz aktuell. Guben will sich dort gezielt als Standort zum Leben, Arbeiten und Investieren zeigen. Patricia Woschny, BB Radio Lokalstudio Niederlausitz in Cottbus.
2: Überraschung beim toten Buckelwal Timmy. Der Wal ist wohl ein Weibchen. Seine Milchspalte ist deutlich zu sehen. Der Wal war nach seiner Rettungsaktion an der Ostsee in die Nordsee transportiert worden und wurde nun tot an die Küste von Dänemark gespült. Alle sogenannten Experten waren von einem männlichen Tier ausgegangen. Timmy war wohl doch eine Tina.
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1: Ich war schon immer so klein. Zu meiner Einschulung war ich 97 Zentimeter groß. Das ist wirklich, ehrlich. Leute, guck mal, ich bin ein erwachsener Mann, ne? Und meine Freunde verarschen mich immer. Ich bin ein erwachsener Mann. Ich bin 28 Jahre alt. Und wenn die sauer auf mich sind, dann heben die mich einfach hoch. Ich dachte, das wird besser. Die hören auf, mich zu verarschen, aber das ist viel schlimmer geworden. Letztes Mal wollten wir eine Fahrradtour machen, okay? Und ich habe kein Fahrrad. Und dann bin ich zu meinem besten Kumpel Hassan gegangen, habe gesagt, Hassan, kannst du mir ein Fahrrad organisieren? Der so, normal, ich kenne da einen. Ich komme an, ich guck, alle schönen Fahrräder, alle schönen Mountainbikes, schön in Reihe und Glied, okay? Ich guck, letzte Fahrrad, Pucki. Was ist das denn? Hä?
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2: Mit Frank Philipp. Guten Morgen. Das Bauen in Brandenburg soll schneller gehen. So sollen Bauanträge künftig nur noch elektronisch eingereicht werden können. Die jeweiligen Baubehörden haben dann 3 Wochen Zeit zu prüfen, ob noch was fehlt. Gibt es keine Nachfragen, gilt der Antrag nach 3 Monaten automatisch als genehmigt. Ganz entfällt die Genehmigungspflicht für Fahnenmasten oder kleine saisonale Verkaufsstände. Die neue Bauordnung soll im Juni im Landtag beschlossen werden. Die Odeg rüstet den RE1 auf. Um den gestiegenen Bedarf zu decken, werden die Züge des Regios länger. Die Kapazität pro Zug wird um 30% erhöht. Die Bahnsteige an 9 Stationen werden dafür noch verlängert, unter anderem in Hangelsberg und Großkreuz. Der RE1 verbindet Magdeburg mit Brandenburg an der Havel, Potsdam, Berlin und Frankfurt. Schneller zum Führerschein soll es in Deutschland künftig gehen. Das Bundeskabinett hat einer Reform zugestimmt. Mit Online-Theorieunterricht, Fahrsimulator und weniger Praxisstunden soll der Führerscheinerwerb billiger werden. Das Bundeskabinett hat außerdem die digitale Wallet auf den Weg gebracht. In der digitalen Brieftasche auf dem Smartphone können künftig Ausweis und Führerschein virtuell gespeichert werden. Der Schutz der Zivilbevölkerung im Falle eines Angriffs oder von Krisen soll gestärkt werden. Alle Bunker, Tunnel oder Tiefgaragen, die als Schutzräume geeignet sind, sollen erfasst werden. Das Innenministerium will vorsorglich außerdem hunderte Feldbetten kaufen und Spezialfahrzeuge. 21.000 Wohnungen für rund 50.000 Menschen in Berlin könnten am Tempelhofer Feld gebaut werden. 30% davon sollen Sozialwohnungen werden. Das Projekt wurde heute präsentiert. Um dies umzusetzen, müsste der Senat aber den Bebauungsstopp nach dem Volksentscheid wieder kippen.
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3: Faule Ökos, Körnerfresser, Barfußlatscher. Mit provokanten Sprüchen wirbt die Eberswalder Hochschule für nachhaltige Entwicklung jetzt um Studenten. Und zeigt, was aus Absolventen geworden ist. Mit der neuen Kampagne will die HNEE bewusst Vorurteile abbauen auf Social Media und Plakaten bundesweit. In Eberswalde werden 23 Studiengänge angeboten, unter anderem Holzingenieurwesen, Forstwirtschaft und Ökolandbau. Clara Himmel, Lokalstudio Nordost in Eberswalde.
4: Guben geht beim Stadtfest Cottbus neue Wege. Erstmals bekommt die Stadt auf der neuen Spree mal Nice Stage im Pushkin Park eine eigene Plattform. Gemeinsam mit BB Radio und Niederlausitz aktuell. Guben will sich dort gezielt als Standort zum Leben, Arbeiten und Investieren zeigen. Patricia Woschny, BB Radio Lokalstudio Niederlausitz in Cottbus.
2: Überraschung beim toten Buckelwal Timmy. Der Wal ist wohl ein Weibchen. Seine Milchspalte ist deutlich zu sehen. Der Wal war nach seiner Rettungsaktion an der Ostsee in die Nordsee transportiert worden und wurde nun tot an die Küste von Dänemark gespült. Alle sogenannten Experten waren von einem männlichen Tier ausgegangen. Timmy war wohl doch eine Tina.
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1: Gabi Schröder ruft mich an. Martin, weißt du noch, vor 5 Jahren war ich doch mit dem Carlos bei dir im Training. Wir haben dem jetzt einen Welpen dazu gekauft. Ich sag, ja und, wo ist das Problem? Der Carlos benimmt sich so asozial. Der kümmert sich gar nicht um den Kleinen. Ich sag, Gabi, der Hund, dein erwachsener Hund, der Carlos, der benimmt sich ganz normal, der sieht in dem Welpen einen Konkurrenten.
2: Martin, der Carlos weiß doch, dass der unsere Nummer 1 bleibt. Der Kleine hat doch noch Welpenschutz. Und wenn der Kleine mal groß ist, dann hat er doch jemand, mit dem er sich austauschen kann.
1: Ich erkläre dir das jetzt mal. Ich mache mal ein kurzes Beispiel, Gabi. Wenn dein Mann jetzt sagen würde, die 20-jährige Nachbarin, die zieht jetzt bei uns ein. Mach dir keine Sorgen, du bleibst ja meine Nummer 1. Ne? Wenn die mal groß ist, hast du jemanden, mit dem du dich austauschen kannst.
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2: Mit Markus Roder. Guten Morgen. Große Bühne für Kunst gegen Komasaufen. Gesundheitsminister René Wilke ehrt am Vormittag in Zeuthen die Landessieger des Bund-Stadt-Blau-Wettbewerbs. Die besten Schülerplakate gegen Alkoholmissbrauch kommen in diesem Jahr aus Hoppegarten, Mühlenbeck, Schulzendorf und Teltow. Dass das sogenannte Komasaufen auch bei uns immer noch ein Problem ist, zeigen die Zahlen. Im Jahr 2024 wurden in Brandenburg fast 300 Kinder und Jugendliche wegen Alkoholmissbrauchs in Kliniken behandelt. Und jetzt noch mehr aus unserem Land von BB Radio Brandenburg-Reporterin Patricia Woschny für das Havelland.
3: Mehr Platz für Einsatzkräfte und Rettungsfahrzeuge in Kirchmöser. Im August soll der Bau der neuen Feuer- und Rettungswache starten, weil die bisherigen Standorte längst zu klein und nicht mehr zeitgemäß sind. Die rund 7,3 Millionen Euro kommen vor allem von der Stadt. Dazu gibt es Geld vom Land und von den Johannitern.
2: Danke, Patricia. Traurige Gewissheit in Görlitz. Nach dem Einsturz eines Hauses in der Innenstadt haben die Retter eine Frauenleiche aus den Trümmern geborgen. Es handelt sich um eine zuvor vermisste 25 Jahre alte Rumänin. Nach zwei weiteren möglichen Opfern wird noch gesucht. Und keine Chance für den SC Freiburg. Der Bundesligist hat das Finale der Europa League gegen Aston Villa aus England am Abend mit 0:3 verloren. Und damit den ersten großen Titel der Vereinsgeschichte verpasst. 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
4: Schönen guten Morgen. Ach, irgendwann wird es auch schöner. Jetzt übers Wochenende soll es ja sehr toll werden, aber heute noch nicht so wirklich. Temperaturen zwar bis 22 Grad, ist ganz gut. Es geht erstmal richtig schön sonnig los, aber im Laufe des Tages kommen immer mehr Wolken dazu und dann müssen wir uns noch einmal auf etliche Schauer einstellen.
5: Ja, aber dann ist wenigstens das Auto wirklich von den letzten Pollen befreit.
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5: Der BB-Radio-Straßenscanner, der zeigt ja nicht mal Autos mit Pollen drauf momentan. Also es ist noch sehr, sehr ruhig auf den Straßen. Fahrt weiter so vorsichtig, genießt die freie Fahrt und fahrt nicht zu schnell. Und wenn ihr was gesehen habt, einen Stau oder einen Blitzer, dann einfach hier melden. 0331 74 40 40. Eine gute Fahrt.
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7: Guten Morgen!
5: Morgen. Guten Morgen. Es ist schon Donnerstag und wem das immer noch nicht reicht, um gute Laune zu kriegen, ja, dann Johann König. Ja, ganz genau. Den hören wir nämlich gleich bei den besten Comedians Deutschlands um 17:45 und der ist sehr, sehr witzig.
4: Geile gute Laune Nummer gleich aus 2014 mit Marlon Rudette und vorher ganz aktuelle Musik von Taylor Swift. Hier ist Opelite.
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0: BB Radio, der Kaiser und Gerlinde Jeneke. Schönen guten Morgen. Darf man das in einer Beziehung? Es ist wie Fremdgehen. Der Kaiser hat ja wirklich eine goldene Regel gebrochen. Der hat eine Serie mit seiner Frau zusammen angefangen, was ich ja sehr toll finde. Aber dann hat er alleine weitergeguckt. Auweia.
1: Ja, das ist Fremdgehen 2026. Gemeinsam eine Serie beginnen und dann heimlich weitergucken. Ich hab die Serie selber gefunden. Ist eine alte Serie. Person of Interest, du kanntest die schon, ne?
0: Ja, auf ich hätte die auch schon vorher gesehen.
1: Super spannend, hab so 3-4 Folgen geguckt und dann habe ich zu Kati halt gesagt, ey Schatz, die Serie finde ich richtig spannend, die gucke ich weiter. Hat sich daneben gesetzt, ist mit eingestiegen, hat gesagt, ah, toll, die können wir zusammen gucken.
0: Ja.
1: Das Problem ist, ich habe jetzt ungefähr 5 Serien, die ich mit ihr gemeinsam gucke, weil sie sich jedes Mal dann dazusetzt und sagt, die gucken wir jetzt gemeinsam. Ich habe keine davon zu Ende gekriegt, weil wir haben eben nicht dieselben Guckzeiten. Diesmal habe ich heimlich weitergeguckt, bin 1,5 Staffeln vor ihr. Männer, jetzt kommt ein Game Changer. Ja? Wir haben am Freitag die Serie beide geguckt, aber in verschiedenen Räumen. Also ab mittags haben wir angefangen. Ich glaube, ich habe sie das erste Mal um 22.30 Uhr bei mir im Wohnzimmer gesehen, weil, wie gesagt, verschiedene Staffeln. Also ist sie hoch ins Schlafzimmer, hat da die Serie weitergeguckt und ich im Wohnzimmer.
0: Na, ist ja toll.
1: Naja, kann man trotzdem sagen, wir gucken beide zusammen gerade diese Serie.
0: Ja, herrlich. Also mehr Beziehungstipps morgen wieder um diese Zeit hier bei BB Radio.

0: Guten Morgen, es ist Donnerstag. Hier ist BB Radio. Und das da ist Johann König.
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3: In Holland haben sie wirklich festgestellt, dass Leute, die langsam fahren, sie haben festgestellt, dass die sich dann schneller langweilen. Ja, und sich anderweitig daneben benehmen. Also sei es, dass sie kiffen oder popeln oder Masturbier trinken. Masturbier trinken, das ist, wenn man das Bier vorher schüttelt. Es gibt ja beim Tempolimit drei Sachen, die dafür sprechen. Es gibt einmal die Stressreduzierung, dann gibt es die CO2-Reduzierung und es gibt die Lärmreduzierung. Ja? Wenn ich mit 230 km/h am Wald vorbei brettere, dann ist das Reh verschreckt und rennt weg. Ja, schön wär's. Ich habe neulich mit 230 km/h nachts ein Reh überfahren mit meinem Elektro-SUV, weil es mich angeblich nicht gehört hat. Ja, und ich habe es nicht gesehen, weil ich habe im Fußraum einen Apfel gegessen.
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0: Morgen, die B-Radio hier, der Kaiser und Gerlinde Jenike. Es ist Donnerstag, also das da ganz hinten, was da am Horizont auftaucht, ist das nächste Wochenende.
1: Jetzt sind wir schon so entspannt durch One Direction, machen wir gleich weiter damit mit aktueller Musik von Olivia Dean, Man I Need. Oh. Ach, ein Sonntagmorgengefühl und das so an einem Donnerstag zu einer völlig unchristlichen Zeit. Dann haben wir den neuen Supersong dabei von David Guetta, Teddy Swims, Tones and I und so ein bisschen Rambazamba in der Bude von DJ Antoine.
0: Rambo heißt es doch jetzt.
1: Entschuldige, mehr Vielfalt, 10er, 20er und die besten aktuellen Hits gleich.
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5: Mit Markus Rode. Guten Morgen. Auch im Dahme-Spreewald-Kreis müssen die Menschen wohl nicht mit Gebührenbescheiden für den Rettungsdienst rechnen. Landkreis und Krankenkassen haben sich offenbar geeinigt. Landrat Herzberger sagt, dass die Verhandlungen noch im Mai abgeschlossen werden. Nach dem Einsturz eines Hauses in der Innenstadt von Görlitz haben die Retter eine Frauenleiche aus den Trümmern geborgen. Es handelt sich um eine zuvor vermisste 25-jährige Rumänin.
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6: Mit klarer Himmel. Guten Morgen. Gestresste Eberswalder bekommen Hilfe von Dr. Wald. Dafür wird heute der neue Waldgesundheitspfad eröffnet. Gemeinsam mit vielen Partnern aus Forst, Gesundheit und Holzhandwerkern ist im Stadtwald ein Ort entstanden, der Bewegung, Naturerlebnis und Wohlbefinden miteinander verbindet. Oranienburgs Jugend bekommt eine eigene Party auf dem Schlossplatz. Und Geld gibt es auch für Nachwuchs-DJs im Oranienwerk. 8 Gewinnerprojekte können sich über das diesjährige Jugendbudget freuen. 40.000 Euro. 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
1: Schönen guten Morgen. Ach, irgendwann wird's auch schöner. Jetzt übers Wochenende soll es ja sehr toll werden, aber heute noch nicht so wirklich. Temperaturen zwar bis 22 Grad, ist ganz gut. Es geht erstmal richtig schön sonnig los, aber im Laufe des Tages kommen immer mehr Wolken dazu und dann müssen wir uns noch einmal auf etliche Schauer einstellen.
0: Ja, aber dann ist wenigstens das Auto wirklich von den letzten Pollen befreit.
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0: Der BB-Radio Straßenscanner, der zeigt ja nicht mal Autos mit Pollen drauf momentan. Also es ist noch sehr, sehr ruhig auf den Straßen. Fahrt weiter so vorsichtig, genießt die freie Fahrt und fahrt nicht zu schnell. Und wenn ihr was gesehen habt, einen Stau oder einen Blitzer, dann einfach hier melden. 0331 74 40 40. Eine gute Fahrt.
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8: Guten Morgen!
0: Es wird noch viel besser an diesem Morgen, denn wir spielen doch gleich wieder euer Lieblingsspiel. Stadtland Plus. Ja, ihr könnt ja mal vorm Radio mitraten, wenn ihr sagt, mir ist mir noch zu früh, um da selber mitzuspielen. 5:45 also.
1: Ordentlich Wumms im Bums gleich mit DJ Antoine und Ma Cherie. Und vorher geht's los mit einem der entspanntesten aktuellen Songs in dieser Playlist. Hier ist Olivia Dean.
0: Ich mag Gerlindes authentische französische Aussprache. Ma Cherie.
4: Bonjour. 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
1: BB-Radio hier. Gerlindes Handtasche, die muss ja direkt aus der Harry-Potter-Filmreihe kommen, ja, wie die Tasche von der kleinen Hexe Hermine Granger, wo einfach alles drin war. Hast ein Drei-Mann-Zelt? Na klar, hier in dieser Handtasche. Ich habe heute Bratwurst mitgebracht. Habe Gerlinde vorher auch nichts gesagt, weil die ist von gestern Abend übrig geblieben und ich dachte, dann bring ich sie mit zur Arbeit, teilen wir uns Bratwurst. So. Und jetzt biete ich ihr eine an und auf einmal reicht mir Gerlinde eine Tube Senf rüber.
2: Ja.
1: Du wusstest vorher nichts von der Bratwurst. Wieso hat eine Frau eine Tube Senf in der Handtasche? Das ist mir völlig unerklärlich.
2: Das ist Zufall. Ich bin nicht mal Mutter. Das heißt, also egal, was du mich fragst, hast du ein Taschentuch, Bunsenbrenner, Duschhaube, ich habe das alles nicht dabei. Mütter haben sowas immer. Ist einfach Zufall. Ich wünschte, ich könnte dir sagen,
1: wie kommt
2: dass
1: der Zufall Senf in einer Frauenhandtasche?
2: Ich esse Senf zu allem sehr gerne.
1: Okay.
2: Und egal, wo ich bin, also ich mache da immer ein bisschen Senf drauf, es war einfach Zufall. Aber es freut mich, dass du dich freust, weil du hast mir das gar nicht geglaubt, dass ich gesagt habe,
1: ich dachte erst, es ist eine Handcreme und die verscheißert mich, aber die hat wirklich Senf in der Handtasche.
2: Es ist eine Handcreme. Nein, es ist Senf. Ja. Kannst du reingucken, was da noch so alles drin liegt, Ex-Freunde.
1: Ganz ehrlich, rein geschmacklich hättest du mir da wirklich alles anziehen können. Auf jeden Fall, also falls ihr mal Senf braucht, Gerlinde hat
2: einfach
1: welchen.
2: Einfach anrufen, ja.
1: Ich habe ein bisschen Angst, dass ich nachher sage, oh, der Wasserhahn tropft. Hier, ich habe einen 14er Schraubenschlüssel für dich.

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1: Hallo Daniela aus Berlin-Reinickendorf.
2: Guten Morgen.
3: Hallo.
1: Du weißt Bescheid, ne? Hallo. Zwei haben jetzt 8 vorgelegt. Wäre ja albern, wenn du dir jetzt hier noch mit zwei anderen den Wochenjackpot teilst. Also mein Vorschlag wäre, du machst 9 und nimmst einfach alle alleine mit. Und dazu kriegst du jetzt noch einen guten Buchstaben.
3: Sag einfach Stopp, A.
2: Stopp.
1: I. Gott.
2: Ach Gott.
1: Deine 30 Sekunden starten mit dem Buchstaben I. Wie bei allen anderen auch mit der Kategorie Stadt mit I.
2: Istanbul.
1: Land.
2: Indien.
1: Etwas, das ich zum Kochen brauche.
2: Ingwer.
1: Kosename für den Partner mit I.
2: Igel.
1: Date-Aktivität.
2: Eis essen gehen. Weiter.
1: Das nehme ich mit zum Strand.
2: Iglo.
1: Grund, warum ich Single bin.
3: Also dieses I ist nicht deine Freundin.
1: Aber ich finde schön, was für eine sachliche Beziehung du mit deinem Partner führst. Ja? Andere würden sagen, Igelschnäuzchen bei dir ist Igel.
3: Trotzdem danke fürs Mitspielen. Du hast gute Laune gehabt und das macht uns gute Laune. Und deswegen spielen wir irgendwann nochmal und es war schön.
2: Super.
3: So.
2: Jawohl, das machen wir.
1: Und zu deiner Ehrenrettung. Ich grübel immer noch, was ich mit I zum Strand mitgenommen hätte.
3: Ja, Internet. Jetzt. Du guckst doch überall, guckst du doch dein Netflix. Du nimmst das Internet.
1: Ja, okay. Also danke dir fürs Mitmachen, Freunde. Und jetzt ihr, ja? 8 gilt's immer noch zu schlagen. 0331 74 40 40.
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5: Es ist 6 Uhr.
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7: Mit Markus Roder. Guten Morgen. Große Bühne für Kunst gegen Komasaufen. Gesundheitsminister René Wilke ehrt am Vormittag in Zeuthen die Landessieger des Bund-Stadt-Blau-Wettbewerbs. Die besten Schülerplakate gegen Alkoholmissbrauch kommen in diesem Jahr aus Hoppegarten, Mühlenbeck, Schulzendorf und Teltow. Dass das sogenannte Komasaufen auch bei uns immer noch ein Problem ist, zeigen die Zahlen. Im Jahr 2024 wurden in Brandenburg fast 300 Kinder und Jugendliche wegen Alkoholmissbrauchs in Kliniken behandelt. Und jetzt noch mehr aus unserem Land von BB Radio Brandenburg Reporter Frank Philipp.
8: Fußball-Zweitligist Hertha BSC muss wegen der Ausschreitungen beim Spiel gegen Dresden eine hohe Strafe zahlen. 152.000 Euro sind fällig. Hertha-Fans hatten Raketen und Böller in den Dresdner Fanblock geworfen und den Platz gestürmt. 17 Menschen wurden verletzt. Dynamo Dresden wurde zu rund 90.000 Euro und 2 Spielen mit weniger Zuschauern verurteilt.
7: Danke, Frank. Traurige Gewissheit in Görlitz. Nach dem Einsturz eines Hauses in der Innenstadt haben die Retter eine Frauenleiche aus den Trümmern geborgen. Es handelt sich um eine zuvor vermisste 25 Jahre alte Rumänin. Nach 2 weiteren möglichen Opfern wird noch gesucht. Und keine Chance für den SC Freiburg. Der Bundesligist hat das Finale der Europa League gegen Aston Villa aus England am Abend mit 0:3 verloren. Und damit den ersten großen Titel der Vereinsgeschichte verpasst. 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
11: Schönen guten Morgen, 6:02. Das sieht ja toll aus draußen. Die Sonne scheint, es ist warm. Wir haben 12 Grad in Guteborn, in Lindenberg. Außerdem in Nauen haben wir 10 Grad. Es wird heute im Laufe des Tages immer wieder auch ein bisschen Regen geben können. Das kennen wir ja schon, aber ansonsten wirklich durchaus sehr schön sonnig. Temperaturen bis 22 Grad.
12: 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Na und dann noch ein Blick auf den BB-Radio Straßenscanner. Sieht in Brandenburg sehr gut aus. Alles rollt im Stadtverkehr Berlin. Da läuft ein Polizeieinsatz auf der A100 Richtung Norden zwischen Jakob-Kaiser-Platz und Beuße-Straße. Hier sind aktuell 2 Spuren gesperrt. Ansonsten auch noch weiterhin nichts in Berlin. Ein aktueller Blitzer aber auf der B115 Richtung Tschernitz im Ortsausgang Döbern. Und wenn ihr noch was gesehen habt, Staus und Blitzer einfach melden. 0331 74 40 40. Eine gute Fahrt.
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14: Guten Morgen.
12: Es ist 6:03 und es ist wirklich schön zu sehen, wie ihr euch Gerlinde anvertraut. Ja? WhatsApp an Gerlinde. Ihr könnt ihr Nachrichten schicken mit Fragen und Problemen im Alltag und dann gibt's auch eine gute Antwort.
11: Ja, Sabrina aus Brandenburg zum Beispiel hat Liebeskummer und möchte gerne wissen, wie komme ich darüber hinweg? Mein Gott, wie oft hatte ich Liebeskummer? Und mittlerweile weiß ich schon, was man da machen muss. Es ist hart, aber es funktioniert. Ein wirklich gutes und angenehmes Rezept. Das ist kein Hexenwerk. In 7 Minuten.
12: Kaigo und Tina Turner, die werden davor noch zu hören zu sein. Sagt man es so? Zu hören zu sein.
11: Wenn du es sagst, macht es irgendwie Sinn.
12: Dann gebe ich jetzt lieber ab an Alex Warren. Der hat einen Text, der funktioniert.
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0: Ist es schön, wenn man aus dem Fenster guckt. Es ist 6.10 Uhr am Donnerstag. Guten Morgen.
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2: Diese vielen WhatsApps, die sind schon toll, vor allen Dingen, weil wir über alles sprechen können. Und ein Thema ist natürlich immer wieder, gerade bei den Mädels, bei den Jungs sehr weniger, Liebeskummer. Und Sabrinas Problem zum Beispiel ist eins, das viele Mädels kennen. Hey Gerlinde, ich habe ganz krass Liebeskummer, ich komme einfach nicht über meinen Ex weg. Hast du auch schon oft erzählt, dass du mehrere Beziehungen hattest, kennst das vielleicht, was kann ich dagegen machen? Gibt's eine Pille? Ja, gibt's tatsächlich, habe ich auch schon genommen.
0: Was?
2: Ich mache jetzt keine Werbung dafür, aber da sind hauptsächlich, muss ich sagen, B- und D-Vitamine drin. Es ist ein Vitaminpräparat und Vitamine sind immer wichtig, ist keine Zauberei. Wir neigen dazu, wir Mädels, traurige Musik zu hören, nicht machen. Wir treffen uns weniger mit Freunden, weil wir uns zurückziehen wollen, nicht machen. Wir lassen uns gehen, nicht machen. Das gilt, wie gesagt, nur für Frauen. Männer sind anders, die sind gefühlloser, ne? Die treffen sich auf ein Bier mit einem Kumpel, nehmen dann die Barkeeperin mit nach Hause. Männer gehen mit Gefühlen anders um. Das ist jetzt wirklich nur für Frauen. Hör keine traurige Musik. Triff Freunde, auch wenn es weh tut und du eigentlich nur die Decke über den Kopf ziehen willst. Kümmer dich um dein Aussehen. Das klingt oberflächlich. Ist aber aus der Psychologie. Eine gute Freundin, Psychologin, sagt, je schlechter es dir geht, desto besser musst du aussehen. Das sind Dinge, zu denen man sich zwingen muss, aber sie helfen, damit du dich nicht selber verlierst. Und man verliert sich leider sehr schnell in Liebeskummer. Also mach nicht das, wonach es sich anfühlt, mach genau das andere.
0: Also, ich hoffe, ihr habt jetzt mitgeschrieben. Und wenn ihr andere Probleme oder Fragen im Alltag habt, das ist gar kein Problem bei uns. Dann macht ihr einfach das.
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0: Guten Morgen, es ist 6.15 Uhr.
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2: Jubeln wird immer wichtiger, denn klatschen kann ja keiner mehr beim Stadtfest, beim Konzert. Du hast ja immer was in der Hand, meistens links ein Getränk und rechts ein Handy. Dann geht statt klatschen halt nur noch... Wuhu! Es klingt leider immer eher so, als wäre irgendwo ein kleiner nervöser Hund im Publikum. Du kannst natürlich immer das Getränk abstellen und dir dann mit einer Hand so auf die Brust klopfen, dann klingt der Applaus aber so. Und das wiederum wird dann von allen auch noch gefilmt mit dem Handy. Traurig. Die Lösung wäre ja eine Klatsch-App, wo du mit einem Finger jederzeit Applaus abspielen kannst. Von 1 war okay, bis Stufe 3 frenetischer Beifall. Oder aber einfach das Handy wegstecken und wirklich applaudieren. Ja, okay, das macht wirklich keinen Sinn.
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0: Wow, das ist doch mal eine gute Nachricht. Hier Nvidia, das ist dieser Chip-Hersteller ja, aus Taiwan, der hat seinen Umsatz in diesem Jahr um 85% gesteigert. Habt ihr Nvidia-Aktien? Ich auch nicht, verdammt nochmal. Warum erfährt man sowas immer erst, wenn es dann schon zu spät ist?
1: Keine Ahnung.
0: 6.24 Uhr, guten Morgen, BB-Radio hier.
1: Harry Styles, As It Was, haben wir gleich in der Playlist aus 2022. Außerdem Will I Am und Britney Spears, das knallt hier die Bude zusammen. Und aktuelle Musik von Jennifer Lopez wird eine wilde Stunde. Die hat sich mit David Guetta zusammengetan. Was ein guter und kluger Schachzug. Sehr erfolgreich, mehr Vielfalt, 10er, 20er und die besten aktuellen Hits gleich.
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16: Mit Markus Rode. Guten Morgen. Auch im Dahme-Spreewald-Kreis müssen die Menschen wohl nicht mit Gebührenbescheiden für den Rettungsdienst rechnen. Landkreis und Krankenkassen haben sich offenbar geeinigt. Landrat Herzberger sagt, dass die Verhandlungen noch im Mai abgeschlossen werden. Nach dem Einsturz eines Hauses in der Innenstadt von Görlitz haben die Retter eine Frauenleiche aus den Trümmern geborgen. Es handelt sich um eine zuvor vermisste 25-jährige Rumänin.
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17: Mit klarer Himmel. Guten Morgen. Gestresste Eberswalder bekommen Hilfe von Dr. Wald. Dafür wird heute der neue Waldgesundheitspfad eröffnet. Gemeinsam mit vielen Partnern aus Forst, Gesundheit und Holzhandwerkern ist im Stadtwald ein Ort entstanden, der Bewegung, Naturerlebnis und Wohlbefinden miteinander verbindet. Oranienburgs Jugend bekommt eine eigene Party auf dem Schlossplatz. Und Geld gibt es auch für Nachwuchs-DJs im Oranienwerk. 8 Gewinnerprojekte können sich über das diesjährige Jugendbudget freuen. 40.000 Euro. 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
19: Guten Morgen, es ist 6.30 Uhr und es sieht schön aus teilweise. Wir haben 11 Grad in Jüterbog, in Potsdam haben wir 11 Grad, in Rathenow haben wir 12. Mal sonnig, mal wolkig heute. Es wird ab heute Mittag immer mal wieder so ein bisschen Regen geben, aber zum Abend dann wieder sehr schön. Also besser wird es jetzt erstmal nicht vor dem Wochenende. Das ist das Beste, was wir kriegen können, bei Temperaturen bis 22 Grad.
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0: Der BB-Radio-Straßenscanner zeigt mir eine ungesicherte Unfallstelle auf der B1, B5 Richtung Biesdorf zwischen Hoppegarten und Heidekrug. Man kommt gut dran vorbei, aber bitte fahrt vorsichtig. Und im Stadtverkehr Berlin läuft immer noch der Polizeieinsatz auf der A100 Richtung Norden. Zwischen Jakob-Kaiser-Platz und Beuße-Straße sind hier aktuell 2 Spuren dicht, aber auch hier kommt man noch einigermaßen durch. Ein aktueller Blitzer auf der L54 Richtung Sassleben, kurz hinter der A15 Abfahrt Fettschau. Und wenn ihr noch was gesehen habt, Staus und Blitzer, einfach melden per Telefon oder WhatsApp an die 0331 74 40 40. Eine gute Fahrt.
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0: 6.31 Uhr, einen guten Start in den Donnerstag mit Sonnenschein.
18: Schlag den Kaiser, ihr seid ja im Mai fast unbesiegbar. Ihr habt fast doppelt so oft gewonnen wie der Kaiser. Also so machen wir heute weiter, das lässt sich gut an. Aus einfachen logistischen Gründen, wir haben zu viele Tassen und ihr zu wenig. Und deswegen braucht ihr natürlich die BB Radio Morgenshow Tasse. Die bekommt ihr um 7:15, wenn ihr gerne mitspielen wollt. Wir würden uns sehr freuen, der Kaiser auch.
0: Ja, ich habe gar kein Selbstvertrauen mehr.
18: Nein, er sucht die Herausforderung. Forderung.
0: Ja.
18: Ein bisschen noch, ne? 0331 74 40 40, bevor wir gar nicht mehr spielen und einfach nur die Tassen verschenken.
0: Aber gut, selbst wenn ich verliere, ja, gute Laune ist auf jeden Fall garantiert in dieser halben Stunde mit Harry Styles, As It Was. Also mehr gute Laune geht nicht in einem Song. Und jetzt lassen wir Miley Cyrus mit einem ihrer größten Erfolge ran. Flowers.
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0: 6:40 Uhr, hier ist BB Radio. Guten Morgen, der Kaiser und Gerlinde Jeneke. Jetzt wird's wieder warm. Endlich, das Wochenende wird so toll. Und ich habe den ersten Sommercocktail bestellt dieses Jahr in der Bar. Und ich wollte euch davon erzählen, falls ihr am Wochenende was bestellen wollt bei dem Wetter und nicht wisst was, Mr. Barley. Falls es das
1: kommt,
0: bei euch
1: kommt
0: geben
1: der dann
0: sollte.
1: Persönlich?
0: Googelt einfach die genauen Menge an Zeug. Keiner sitzt hier mit dem Stift vorm Radio. Ich fand die Idee Kaffee und Ananassaft so spannend. Ah. Kaffee und Ananas als Kombination, es war wirklich lecker. Es ist eine Basis aus dunklem und weißem Rum, Kaffee-Likör und Ananassaft. Es ist nichts Spektakuläres, aber wer gerne einen großen Drink hat, nicht nur hier so ein kleines Gläschen, der erfrischt mit ein bisschen Umdrehung. Mr. Barley ist wirklich toll und ja, klingt wie ein hotter Typ mit Sixpack, aber nach drei von denen sieht jeder in der Bar so aus. Kann ich nur empfehlen. Mr. Barley hat mir sehr gefallen.
1: Mr. Barley, aber ist mir fast schon wieder viel zu kompliziert. Ich bin ja großer Fan der italienischen Küche und auch der Getränke. Also mein Sommerdrink ist Espresso Tonic. Ja, du nimmst einfach nur Eiswürfel im Glas, dann ein Fläschchen Tonic Water rüber und dann einen doppelten Espresso langsam reingießen.
0: Ja, schon mal probiert. Ich bin fast wieder nüchtern.
1: Also, liebe ich. Ja. Auf jeden Fall genießt eure Drinks. Es ist auch irgendwo auf der Welt schon 17 Uhr. Prost.

0: Guten Morgen um 6.44 Uhr.
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2: Henrike aus Luckau. Hallo. Oh.
3: Hallo.
2: Ganz viel Glück jetzt und Verstand, den Begriff schneller zu erraten als der Kaiser. Denn dann bekommst du die streng limitierte, hochwertige BB Radio Morgenshow-Tasse. Hier ist Tipp Nummer 1. Ohne mich geht meistens alles schief.
4: Okay.
2: Ich werde selten gebraucht, aber wenn, dann bin ich der gefeierte Held. Ich bin mir sicher, dass fast jeder von euch mich schon mal an der Hand hatte.
4: Moment, also.
3: Lineal.
4: Eine Wasserwaage?
2: Ey. Wieso weißt denn du so eine Sache?
4: Ja, geht alles schief und ich hatte gestern eine Wasserwaage in der Hand. Ich habe ja
3: auch dazwischen.
4: Eine kleine Baustelle im
3: dazwischen
4: Keller.
3: Zwischen Wasserwaage und Lineal.
2: Lineal war ja schon gut. Ich meine, ich wäre da überhaupt nicht drauf gekommen. Ihr seid ja beide, seid ja nicht von dieser Welt.
4: Aber Wasserwaage war das richtig. Schöne ist, Henrike, die also mit einem Lineal umgehen kann, die Baustelle bei mir im Keller ist immer noch. Also sehen wir uns heute Nachmittag bei mir, ne?
2: Hey.
4: Bring Gummihandschuhe mit, weil es ein Klempner.

0: SBB Radio mit dem Soundtrack zum Wetter um 6.55 Uhr. Der Kaiser und Gellinjenike, guten Morgen.
1: Gleich noch mehr Lust aufs Sommerpfingstwochenende, das vor uns liegt mit Calvin Harris und Summer. Also das, was wir hier gehört haben, das geht auch gleich weiter. So heißer Song, heißes Duo gleich. Shawn Mendes und Camila Cabello.
0: Hammer.
1: Und aktuelle Musik finden wir hier alle richtig gut. Ihr auch natürlich. Baby Goodbye. Gleich.
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4: Es ist 7 Uhr.
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6: Mit Markus Roder. Guten Morgen. Große Bühne für Kunst gegen Komasaufen. Gesundheitsminister René Wilke ehrt am Vormittag in Zeuthen die Landessieger des Bund-Stadt-Blau-Wettbewerbs. Die besten Schülerplakate gegen Alkoholmissbrauch kommen in diesem Jahr aus Hoppegarten, Mühlenbeck, Schulzendorf und Teltow. Dass das sogenannte Komasaufen auch bei uns immer noch ein Problem ist, zeigen die Zahlen. Im Jahr 2024 wurden in Brandenburg fast 300 Kinder und Jugendliche wegen Alkoholmissbrauchs in Kliniken behandelt. Und jetzt noch mehr aus unserem Land von BB Radio Brandenburg-Reporter Frank Philipp.
7: Fußball-Zweitligist Hertha BSC muss wegen der Ausschreitungen beim Spiel gegen Dresden eine hohe Strafe zahlen. 152.000 Euro sind fällig. Hertha-Fans hatten Raketen und Böller in den Dresdner Fanblock geworfen und den Platz gestürmt. 17 Menschen wurden verletzt. Dynamo Dresden wurde zu rund 90.000 Euro und 2 Spielen mit weniger Zuschauern verurteilt.
6: Danke, Frank. Traurige Gewissheit in Görlitz. Nach dem Einsturz eines Hauses in der Innenstadt haben die Retter eine Frauenleiche aus den Trümmern geborgen. Es handelt sich um eine zuvor vermisste 25 Jahre alte Rumänin. Nach 2 weiteren möglichen Opfern wird noch gesucht. Und keine Chance für den SC Freiburg. Der Bundesligist hat das Finale der Europa League gegen Aston Villa aus England am Abend mit 0:3 verloren. Und damit den ersten großen Titel der Vereinsgeschichte verpasst. 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
10: Schönen guten Morgen, 7 Uhr und eine Minute in Luckenwalde haben wir 10 Grad heute früh. Das sieht gut aus, Sonne scheint, wir haben 12 Grad in Rathenow, 10 Grad in Schönefeld. Es wird viel Sonne geben heute, immer wieder auch ein paar Wolken dazwischen und dann kommt auch Regen mit dazu ab heute Mittag. Aber am Abend ist dann wieder alles gut. Temperaturen heute bis 22 Grad.
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11: Der BB-Radio Straßenscanner sagt, Vorsicht bitte auf der A2 Richtung Berlin. Hier gibt es eine ungesicherte Unfallstelle zwischen Lenin und dem Dreieck Werder. Man kommt gut dran vorbei, aber bitte macht's nicht zu schnell. Im Stadtverkehr Berlin geht's jetzt los auf der A100 Richtung Norden ab der Weckstraße. 20 Minuten draufpacken. Und Jesse hat sich gemeldet und sagt, ein aktueller Blitzer steht auf der B2 Richtung Potsdam zwischen Belitz und Sedin. Vielen Dank fürs Bescheid sagen. Habt ihr noch was für mich? Staus und Blitzer immer an die 0331 74 40 40. Eine gute Fahrt.
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11: 7:02 und jetzt arbeiten wir mal dran, dass die Gesichtshaut straff bleibt.
10: Ja, oh, das ist gut,
11: bisschen,
10: ja.
11: Bisschen Training, Mundwinkel hoch und runter. Und das machen wir heute mit Lisa Feller bei den besten Comedians Deutschlands um 7:45.
10: Mehr gute Laune geht eigentlich gar nicht mit Loi. Sie ist so niedlich, so eine Süße. Und dann macht die so einen Power-Titel, wie eine Große ist, Red Eyes.
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0: Schönen guten Morgen, 7:09 Uhr, hier ist Babyradio der Kaiser und Gerlinde Jehnicke.
1: Moin.
0: Und wir beenden jetzt mal das Thema Timmy in der Show, also dieser Wahl. Ne? Nicht, dass wir je über den diskutiert hätten bis jetzt, aber wir machen hier trotzdem mal Schluss. Ich weiß nicht, ob ich ein schlechter Mensch bin, aber mich hat diese Geschichte nie so richtig gecatcht. Ich liebe Tiere so sehr, aber ich habe da jetzt nicht wie bei so einer Doku-Serie mitgefiebert, obwohl mir jedes Tier natürlich leid tut, das leidet.
1: Also es war auf jeden Fall ein Thema und hat auch die Republik gespalten in zwei Hälften. Also bei uns zu Hause war es so, Kathi hat jeden Tag von Timmy dem Wal erzählt und Jeden Tag habe ich ihr gesagt, du Schatz, es interessiert mich ehrlich gesagt nicht so sehr wie dich, weil erstens, der Wal, der hat einen Grund, warum er sich da aufgehalten hat. Der wollte einfach in Ruhe gelassen werden und sein Leben beenden. Und dann kommt da eine Truppe von, also ein Hells Angels, ein ehemaliger, der sich da nach vorne getan hat. Zwei Tierärztinnen, die sich schlimmer gestritten haben, öffentlich als bei Promis unter Palmen. Also nur Leute, die da irgendwie das Licht der Öffentlichkeit gesucht haben über diesen Wal. Der wurde gegen seinen Willen da wieder aufs Meer rausgezogen und so ein Wal ist ja ein Säugetier, der braucht Luft zum Atmen, also quasi, der war zu schwach zum Schwimmen, den haben die dann halt einfach ertrinken lassen im offenen Meer, statt denen in Ruhe lassen. Und dieses Geld hätte man zum Beispiel nehmen können, um Kindern zu helfen. Ja, es gibt bestimmt viele Kinder in Not. Und es gab auch einen Artikel gestern von einer Frau, die auch eine Krankheit hat, aber die halt auch gesagt hat, naja, Wal müsste man sein, ne?
0: Ja, na gut, das ist irgendwie wie bei Promi-Flash und dann Artikel über die Katzenberger schreiben. Ich habe auch voll oft Migräne, über mich schreibt keiner. Ja, über dich schreibt halt keiner. Es ist eben so, ne? Ja. Es ist halt Promi-Flash und es gibt ja nicht nur einen toten Wal, ist ja klar. Aber es ist nun mal der, über den geschrieben wird und das sind halt die Medien. Wir haben uns da ja ein bisschen rausgehalten, weil wir gar nicht so richtig wussten. Also wir sind ja keine Profis, wir kennen uns ja mit so einem Wal nicht aus. Auf jeden Fall, und das ist Fakt, ist Timmy jetzt ein riesiges Buffet. Er wird jetzt von anderen Tieren verwertet, wird halt von anderen gegessen. Da können ganz neue Organismen entstehen, sagen Biologen, also neue Lebensformen, kleine können sich bilden. Und bis der ganz weg ist, der Wal, also wirklich alles verwertet und verstoffwechselt ist, kann das 100 Jahre dauern.
1: Ja, also es passiert oft, dass man das macht wie hier in diesem Song der Berliner Band Tulpe.
2: Schwenk den Wal, reg mich auf, da wo der liegt, könnte man einen Parkplatz bauen. Der blockiert die ganze
1: Szene. Ist natürlich viel Satire und wird auch viel angegriffen. Auf der anderen Seite scheinen aber auch viele Leute dahinter zu stehen, weil das Ding ist gerade die Nummer 1 der Downloads in Deutschland, sprengt den Wal.
0: Das ist und so merkwürdig. Ich meine, es ist bewusst provokativ, ne, damit man drüber spricht, aber ich finde das irgendwie unangenehm.
1: Ja, und auch für unser ganzes Land, weil jetzt ist er vor Dänemark gestorben, vor so einer Insel und die Bewohner sagen da, es wäre schön, wenn die Deutschen jetzt ihren Wal wieder abholen könnten, weil wir wollen den hier nicht haben.
0: Ja. Um Gottes Willen, wie bei Ikea mit dem Bällebad. Der kleine Timmy möchte abgeholt werden.
1: 7:12 Uhr.

0: BB-Radio um 7.15 Uhr. Viel Spaß mit Lisa Feller.
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3: Wir hatten nämlich letztens auch Klassentreffen und ich muss sagen, das war wirklich schön. Also man wundert sich ja immer so, wenn man sich so eine Weile nicht gesehen hat, wo man so, man hat so beide Phänomene, ne? So einmal dieses, da war viel also Zeit, um Haare zu verlieren und ihr wisst schon, so. Auf der anderen Seite, aus manchen ist so richtig was geworden, ne? So, wo du von weitem denkst, das kann doch, das ist doch nicht. Früher hättest du eher gedacht, da brechen sie aber auch nur ein, um die Vorhänge zuzuziehen. So. Mein Highlight war sowieso mein Klassenlehrer. Er kommt völlig aufgeregt auf mich zu und dachte, Lisa, das finde ich auch richtig toll, dass du heute da bist. Also ich sehe das auch gerne, was du so machst. Ich schalte da auch gerne mal ein, da bleibe ich auch hängen. Du musst mir nur eine Sache musst du mir echt versprechen. Wenn du mal bei Promi Wer wird Millionär bist, dann nimmst du mich aber als Telefonjoker, oder? Ich sag, auf gar keinen Fall. Also warum denn nicht? Ich sag, ich bin doch nicht bescheuert. Ich setze doch nicht eine Million in den Sand dafür, dass sie am anderen Ende sagen, denk nochmal nach, das hatten wir schon.
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0: Es ist 7.25 Uhr an einem herrlichen Donnerstagmorgen, BB-Radio hier.
1: Michael Schulte, 5am, gleich aktuelle Musik zuverlässig liefert der ab, der Junge ab. Dazu auch noch aus 2016, ein bisschen Imani, klingt immer noch sehr frisch und Dance zur Sommer-Wochenend-Vorfreude mit ATB und Topic. 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
19: Mit Markus Rode. Guten Morgen. Auch im Dahme-Spreewald-Kreis müssen die Menschen wohl nicht mit Gebührenbescheiden für den Rettungsdienst rechnen. Landkreis und Krankenkassen haben sich offenbar geeinigt. Landrat Herzberger sagt, dass die Verhandlungen noch im Mai abgeschlossen werden. Nach dem Einsturz eines Hauses in der Innenstadt von Görlitz haben die Retter eine Frauenleiche aus den Trümmern geborgen. Es handelt sich um eine zuvor vermisste 25-jährige Rumänin.
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10: Mit klarer Himmel. Guten Morgen. Gestresste Eberswalder bekommen Hilfe von Dr. Wald. Dafür wird heute der neue Waldgesundheitspfad eröffnet. Gemeinsam mit vielen Partnern aus Forst, Gesundheit und Holzhandwerkern ist im Stadtwald ein Ort entstanden, der Bewegung, Naturerlebnis und Wohlbefinden miteinander verbindet. Oranienburgs Jugend bekommt eine eigene Party auf dem Schlossplatz. Und Geld gibt es auch für Nachwuchs-DJs im Oranienwerk. 8 Gewinnerprojekte können sich über das diesjährige Jugendbudget freuen. 40.000 Euro. 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
1: Für ganz Brandenburg und Berlin zuverlässig und genau. Guten Morgen hier im Nordosten Brandenburgs, im Barnim, Oberhavel und in der Uckermark. Bis 23 Grad in Prenden, Klosterfelde und Marienwerder. Es wird viel Sonne geben, aber immer wieder auch ein bisschen Regen zwischendurch. 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
0: Der BB-Radio-Straßenscanner zeigt an. Man kommt dran vorbei, bitte trotzdem ein bisschen vorsichtig wegen der Unfallstelle auf der A2 Richtung Berlin zwischen Lenin und dem Dreieck Werder. Dann die A100 in Richtung Norden ab der Weckstraße sind schon wieder 20 Minuten mehr. Der Axel hat sich gemeldet. Ganz krasse Nummer auf der A111 Stadt auswärts. Gab es einen Unfall. Richtig heftig, sagt er. Kurz vor der Abfahrt Schulzendorfer Straße. Gleich mehrfach hat es da gekracht. Es wird sich wohl demnächst hier richtig stauen. Vielleicht kommt es auch zu einer Vollsperrung. Momentan sind es noch 10 Minuten mehr, aber das auf jeden Fall Tendenz steigend. Ein aktueller Blitzer steht auf der A12 Richtung Berlin, Höhe Fürstenwalde Ost. Und wenn ihr noch was gesehen habt, dann macht es wie Axel, bitte sofort Bescheid sagen. 0331 74 40 40. Gute Fahrt. 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
1: Guten Morgen.
0: 7.32 Uhr, jetzt haben wir den Salat. Die hat ja ohnehin schon kaum hochgeguckt vom Handy. Und jetzt kommt ihr noch mit all euren WhatsApps, die ihr an Gerlinde schickt. Also ich weiß gar nicht mehr, welche Augenfarbe Gerlinde hat. Bei Fragen und Problemen im Alltag. Sie ist immer für euch da und hat eine gute Antwort.
1: Ja, und eine typische Mädchenfrage haben wir gleich. Sabrina aus Brandenburg an der Havel hat Liebeskummer und möchte gerne wissen, wie komme ich drüber weg. Also mein Mittelname ist Liebeskummer. Ich habe mittlerweile wirklich das ziemlich gut raus, wie man das irgendwie hinkriegen kann. Darüber wollen wir dann gleich sprechen in 7 Minuten.
0: So, jetzt machen wir aber erstmal weiter mit unserem Soundtrack. Da sind Leute, die machen Liebeserklärungen, wie zum Beispiel Michael Schulte gleich mit 5am seiner aktuellen Nummer. Oder auch ATB und Topic, da kommt das Wort Liebe schon im Titel vor.
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0: Guten Morgen, es ist 7.39 Uhr und das auch noch am Donnerstag. Tja, alle perfekt.
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2: Liebe ich, wenn wir über alles sprechen können. Und es gibt ein typisches Mädchenproblem, hat Sabrina zum Beispiel. Die hat mir auch eine WhatsApp geschickt. Sie sagt, Gerlinde, ich habe ganz krass Liebeskummer. Ich komme nicht über meinen Ex hinweg. Du hast ja auch schon oft erzählt, dass du mehrere Beziehungen hattest und kennst das vielleicht. Was kann ich dagegen machen? Gibt es eine Pille? Gute Frage, habe ich auch mal gegoogelt. Es gibt auch wirklich eine Pille. Ich mache jetzt keine Werbung dafür.
0: Pille gegen Liebeskummer, ja, das habe ich noch nie gehört.
2: Naja, da sind hauptsächlich B- und D-Vitamine drin. Ach,
0: die kann man auch Leute mit Liebeskummer ausgenutzt
2: separat
0: sozusagen
2: nehmen. Ja, ja. Und Vitamine sind ja immer wichtig, ist keine Zauberei. Ach, wenn wir Liebeskummer haben, wir neigen dazu, uns fertig zu machen, traurige Musik zu hören. Wir treffen uns weniger mit Freunden, wir lassen uns gehen. Das gilt jetzt hauptsächlich für Frauen, weil ich weiß, Männer sind anders. Die treffen sich auf ein Bier mit einem Kumpel, nehmen dann die Barkeeperin mit nach Hause, weil Hauptsache aufs nächste Pferd, dann ist Ruhe. Männer gehen mit Gefühlen anders um. Ich wünschte, ich wäre einer in diesen Momenten, weil die das einfach besser schaffen. Aber ich kann dir von Frau zu Frau einen Tipp geben. Hör keine traurige Musik. Triff Freunde, auch wenn es weh tut, auch wenn du keinen Bock hast. Mach es. Mach es und sei schlecht drauf und sei angekotzt und sorg dafür, dass die anderen eine schlechte Zeit haben. Es ist egal. Wenn es deine Freundinnen sind, verstehen die das. Kümmer dich, und das klingt jetzt so oberflächlich, aber es ist wirklich wahr. Kümmer dich um dein Aussehen. Das ist aus der Psychologie. Eine gute Freundin von mir, Psychologin, sagt, je schlechter es dir geht, desto besser musst du aussehen. Wenn du dich quälst zum Friseur, lass dir eine neue Frisur machen, lass dir eine Massage geben, deinem Körper ist das völlig egal, wer dich da anfasst, du brauchst ein bisschen Liebe. Und das sind alles Dinge, zu denen man sich zwingen muss, aber ich schwöre dir, sie helfen.
0: Ja, das kam schon in den 60ern, einem berühmten Schlager. Liebeskummer lohnt sich nicht, mein Darling.
2: Oder so, ja. Ja, ne? Man hätte es auch so viel schneller erklären
0: können. Pfeift es einfach vor euch. Vielen Dank. Und ja, wenn ihr eine Frage habt, irgendwas aus eurem Leben, das ihr selbst nicht richtig einordnen könnt, dann
1: WhatsApp an Gerlinde 0151 51 70 79 79. Alle

0: Es ist 7.45 Uhr.
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0: Hallo Daniela aus Berlin-Reinickendorf.
2: Guten Morgen.
3: Hallo.
0: Du weißt Bescheid, ne? Hallo. Zwei haben jetzt 8 vorgelegt. Wäre ja albern, wenn du dir jetzt hier noch mit zwei anderen den Wochenjackpot teilst. Also mein Vorschlag wäre, du machst 9 und nimmst einfach alles alleine mit. Und dazu kriegst du jetzt noch einen guten Buchstaben.
3: Sag einfach Stopp, A.
2: Stopp.
0: I. Gott.
2: Ach Gott.
0: Deine 30 Sekunden starten mit dem Buchstaben I. Wie bei allen anderen auch mit der Kategorie Stadt mit I.
2: Istanbul.
0: Land.
2: Indien.
0: Etwas, das ich zum Kochen brauche.
2: Ingwer.
0: Kosename für den Partner mit I.
2: Igel.
0: Date-Aktivität.
2: Eis essen gehen. Weiter.
0: Das nehme ich mit zum Strand.
2: Iglo.
0: Grund, warum ich Single bin.
3: Also dieses I ist nicht deine Freundin.
0: Aber ich finde schön, was für eine sachliche Beziehung du mit deinem Partner führst. Ja? Andere würden sagen, Igelschnäuzchen bei dir. So, Igel!
3: Trotzdem danke fürs Mitspielen. Du hast gute Laune gehabt und das macht uns gute Laune. Und deswegen spielen wir irgendwann nochmal und es war schön.
2: Super.
3: So.
2: Jawohl, das machen wir.
0: Und zu deiner Ehrenrettung. Ich grübel immer noch, was ich mit I zum Strand mitgenommen hätte.
3: Internet. Du guckst doch überall, guckst du doch dein Netflix. Du nimmst das Internet.
0: Ja, okay. Also danke dir fürs Mitmachen, Freunde. Und jetzt hier, ja, 8 gilt's immer noch zu schlagen. 0331 74 40 40.
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2: Schönen guten Morgen, 8:03, ein bisschen Sonne, das sieht ja ganz gut aus heute. Erstmal wird auch wieder Regen geben im Laufe des Tages, aber nur gegen Mittag. Ansonsten bleibt es hauptsächlich sonnig und trocken. 14 Grad schon in Brandenburg an der Havel, 13 in Jüterbog, in Strausberg haben wir 12 Grad und es werden heute maximal 22.
3: Ein bisschen Sonne, ein bisschen Regen für die Region, in der wir leben.
4: Nicht schlecht, oder?
2: Doch.
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4: Der BB-Radio Straßenscanner zeigt mir leider eine Vollsperrung nach einem Unfall in Potsdam, die Friedrich-List-Straße Richtung Babelsberg zwischen Humboldtring und der Auffahrt Nuthe-Schnell. Und in Berlin ist es immer noch voll auf der A100 in Richtung Norden, ab der Weckstraße 20 Minuten draufpacken. Außerdem großer Unfall auf der A111 stadtauswärts, kurz hinter der Abfahrt Schulzendorfer Straße mit mehreren Fahrzeugen. Also hier am besten gleich mal einen Bogen drumherum machen. Aktueller Blitzer A13 Richtung Berlin, kurz hinter Karlau. Staus und Blitzer einfach melden. 0331 74 40 40. Eine gute Fahrt.
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4: 8:05 Uhr. Könnt ihr überhaupt noch richtig jubeln? Ja, wenn nicht, dann üben wir das gleich mal gemeinsam bei Die Welt in 30 Sekunden. Unsere nicht ganz ernst gemeinte Wissenschaftsrubrik um 8:45 Uhr.
2: Jetzt ein Hit, der ist schon was älter, aber im Moment wieder ein Riesenthema, weil es durch TikTok wieder ganz nach oben ging für Kato und John. Hier ist Turn the Lights Off.
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0: Es ist 8.12 Uhr.
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0: Auf bbradio.de hat sich auch der René aus Schlabendorf am See angemeldet. Erstmal hallo René.
3: Hallo, guten Morgen, BB Radio.
0: Erzähl uns mal bitte was zum MSC Luckau, weil das ist ja ein geiler Sport, den ihr betreibt.
3: Ja, das ist ein Motocross-Verein, MSC Luckau, im ADAC e.V., genau. Und wir betreiben alle privat Motocross und sind ganz engagiert mit den Kids. Wir wollen die rauslocken von zu Hause, dass die nicht am Tablet, am PC hängen. Die sollen Sport machen, organisieren, Frühstück, Mittag, Getränke. Die kommen zu uns zum Verein auf die Strecke und wir machen dann halt mit denen Motorradtraining. Fangen ganz klein an. Die werden alle aufgeteilt, je nachdem wie viel das sind. Die kriegen von uns erfahrene Fahrer an die Seite gestellt. Das ist unser großes Anliegen.
0: Ich finde es einen tollen Sport. Ich durfte vor ein paar Jahren mal zugucken bei so einem Kindertraining auf so einer Crossstrecke und dann durfte ich sogar selber mit einer Erwachsenenmaschine fahren. Die Kinder haben mir so sehr gezeigt, wo der Hammer hängt. Ich bin so ein Schisser auf diesem Untergrund. Ich habe es nicht geschafft, mal über den zweiten Gang hinaus zu kommen. Und die sind an mir vorbeigeheizt. Ey Kids, also das ist einer der geilsten Sportarten der Welt.
3: Die sind schmerzfrei, die Kids. Das ist Wahnsinn, ja. Es macht ihnen selber so viel Spaß, dabei sein zu dürfen und mit den Kids was zu machen.
2: Genau. René, völlig zu Recht bekommst du 1.000 Euro und dein Motorsportverein für die Kinder bekommt auch noch 1.000 Euro. Ganz, ganz
3: das
2: viel Spaß damit und herzlichen
3: der
2: Glückwunsch.
3: Der absolute Wahnsinn. Vielen, vielen Dank. Das
2: alles Liebe auch von der VR-Bank Lausitz und macht was
3: Dankeschön.
2: Schönes mit dem Geld.
0: Ja, und ihr könnt euer Zukunftsprojekt auch gerne noch anmelden auf bbradio.de, denn morgen um 10 nach 18 war ja schon den nächsten Gewinner.
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1: Es ist 8.16 Uhr.
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3: Jubeln wird immer wichtiger, denn klatschen kann ja keiner mehr beim Stadtfest, beim Konzert. Du hast ja immer was in der Hand, meistens links ein Getränk und rechts ein Handy. Dann geht statt klatschen halt nur noch... Es klingt leider immer eher so, als wäre irgendwo ein kleiner nervöser Hund im Publikum. Du kannst natürlich immer das Getränk abstellen und dir dann mit einer Hand so auf die Brust klopfen, dann klingt der Applaus aber so. Und das wiederum wird dann von allen auch noch gefilmt mit dem Handy. Traurig. Die Lösung wäre ja eine Klatsch-App, wo du mit einem Finger jederzeit Applaus abspielen kannst. Von 1 war okay, bis Stufe 3 frenetischer Beifall. Oder aber einfach das Handy wegstecken und wirklich applaudieren. Ja, okay, das macht wirklich keinen Sinn.
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0: endlich mal einen Text, den man mitsingen kann. Es ist 8.28 Uhr,
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2: Guten Morgen, in der nächsten halben Stunde eure Nummer 1 aus den BB Radio Top 1000, Taylor Swift, The Fate of Ophelia. Außerdem aus den 20ern ein Song zum Sport machen, wenn man möchte. Head, Shoulders, Knees and Toes, und aus den 10ern beamt euch von der Arbeit direkt auf die Tanzfläche in den Sommerurlaub. Irgendwann ist es ja schon wieder soweit. Axwell Ingrosso, More Than You Know. Gleich!
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14: Mit Markus Rode. Guten Morgen. Auch im Dahme-Spreewald-Kreis müssen die Menschen wohl nicht mit Gebührenbescheiden für den Rettungsdienst rechnen. Landkreis und Krankenkassen haben sich offenbar geeinigt. Landrat Herzberger sagt, dass die Verhandlungen noch im Mai abgeschlossen werden. Nach dem Einsturz eines Hauses in der Innenstadt von Görlitz haben die Retter eine Frauenleiche aus den Trümmern geborgen. Es handelt sich um eine zuvor vermisste 25-jährige Rumänin.
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15: Mit klarer Himmel. Guten Morgen. Gestresste Eberswalder bekommen Hilfe von Dr. Wald. Dafür wird heute der neue Waldgesundheitspfad eröffnet. Gemeinsam mit vielen Partnern aus Forst, Gesundheit und Holzhandwerkern ist im Stadtwald ein Ort entstanden, der Bewegung, Naturerlebnis und Wohlbefinden miteinander verbindet. Oranienburgs Jugend bekommt eine eigene Party auf dem Schlossplatz. Und Geld gibt es auch für Nachwuchs-DJs im Oranienwerk. 8 Gewinnerprojekte können sich über das diesjährige Jugendbudget freuen. 40.000 Euro. 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
2: für ganz Brandenburg und Berlin zuverlässig und genau. Guten Morgen hier im Nordosten Brandenburgs, im Barnim, im Oberhavel und in der Uckermark. Bis 23 Grad in Prenden, Klosterfelde und Marienwerder. Es wird viel Sonne geben, aber immer wieder auch ein bisschen Regen zwischendurch. 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
0: Der BB-Radio Straßenscanner zeigt an.
18: Eine Menge leider. Also fangen wir an mit der A115 Richtung Berlin ab Kleinmachnow, 20 Minuten draufpacken. Dann Vollsperrungen nach Unfällen. B96 Richtung Gransee zwischen Fürstenberg und Granzow. L33 Küstriner Straße zwischen Letschin und Vossberg. Und auch noch Potsdam-Friedrich-List-Straße Richtung Babelsberg zwischen Humboldtring und der Auffahrt Nute-Schnellstraße. Stadtverkehr Berlin A100 in beide Richtungen 20 Minuten draufpacken. Und nach einem Unfall auf der A111 stadtauswärts kurz hinter der Abfahrt Schulzendorfer Straße dauert es jetzt eine Stunde länger, hier in der Gegenrichtung eine Viertelstunde draufpacken. Aktueller Blitzer auf der A24 Richtung Berlin zwischen der Raststätte Liniennummer Bruch und Kremmen. Ich stolper oft über meine Zunge heute. Wenn ihr noch was gesehen haben solltet, Staus und Blitzer,
2: können wir
18: einfach
2: irgendwie
18: melden. 0331 74 40 40. Na, ich muss ja wieder einrollen, dann stolper ich nicht.
2: Das machst du bitte alleine.
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2: Schönen guten Morgen, es ist 8.34 Uhr. Bei Schlag den Kaiser seid ihr im Mai so gut wie unbesiegbar. Ihr habt ja fast doppelt so oft gewonnen wie der. Und da machen wir heute weiter, weil es gefällt. Nächste Runde, 8:45, habt ihr Lust auf die streng limitierte BB-Radio-Morgenshow-Tasse? Dann lasst ihn bitte über seine ausgerollte Zunge fallen. 0331 74 40 40.
18: So, wir haben ein bisschen was zusammengestellt in dieser halben Stunde, auf ja. Dass wir uns alle bestmögliche amüsieren. Das war es der einzige von Axel Grosso gleich noch. Jetzt aber erstmal Kunst. Also von der Leinwand in einen Song gepackt. Taylor Swift hat das Bild Ophelia gesehen und gleich einen Song darüber geschrieben. Hier.
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0: Schönen guten Morgen, es ist 8.42 Uhr, BB Radio, der Kaiser und Gerlinde Jenicke und Timmy. Timmy wollen wir mal beenden jetzt in der Show, der Wahl. Wir haben ja nie wirklich über den diskutiert bis jetzt, aber jetzt machen wir Schluss, weil irgendwie ist die Geschichte auch auserzählt, ne? Und ich überlege, ob ich ein schlechter Mensch bin, weil mich diese Geschichte nie so richtig gecatcht hat mit dem Wahl. Ich liebe Tiere, aber kaum hatte der Namen, war das ein Riesenthema und ich habe jetzt nicht wie bei einer Doku-Serie mitgefiebert.
1: Also es ist ein Thema, das Deutschland in zwei Hälften gespalten hat. Bei uns zu Hause war das perfekt zu sehen. Kathi, jeden Tag hat sie mir von Timmy erzählt. Jeden Tag habe ich ihr gesagt, du, es interessiert mich nicht mit diesem Wal. Dieser Wal wollte einfach sterben und alle Leute nerven den, weil sie gerne in die Zeitung wollen. Ich meine, du hast seinen ehemaligen Hells Angel, der auf einmal da der Walretter ist, der wahrscheinlich noch nie, nicht mal weiß, dass der Wal gar kein Fisch ist. Dann hast du zwei Tierärztinnen, die sich schlimmer bekriegen als die Leute da bei Promis unter Palmen, wirklich, es waren nur Leute, die sich da meiner Meinung nach nicht nur wegen Wahlliebe reingestürzt haben in die Sache. Und am Ende des Tages hat man das Leiden dieses armen Tieres nur verlängert. Also ich meine, Wale müssen Luft atmen. Der wollte da einfach nur sterben. Und jetzt haben sie den halt wieder ins Meer gezogen, da ist er ertrunken und jetzt liegt er vor Dänemark. Und die Dänen sind ja auch richtig dankbar dafür. Die Leute, die damit jetzt zu tun haben, sagen, ja, wäre schön, wenn die Deutschen kommen würden und ihren Wal da wieder abholen. Ja. Weil jetzt müssen die sich da kümmern. Und ich finde, das ganze Geld, das in diesen Wal geflossen ist, ja, man hätte da auch Kindern helfen können oder kranken Menschen.
0: Es gibt sogar einen Wal-Song.
1: Ja, aus Berlin kommt er natürlich.
0: Ja.

0: ja, Berliner Band Tulpe heißen die.
1: Da muss ich sagen, du bist ja gestern durch die Redaktion gesprungen, hast dich über den Song gefreut. Ich glaube, es ist ja auch weniger der Text, muss man sagen.
0: Die Melodie ist
1: als dieses
0: einfach ein Ohrwurm.
1: Mal, ja, du denkst ja irgendwo, du bist auf Malle, ne? Also es ist natürlich provokativ. Die wussten, dass sie damit bekannt werden. Aber so bekannt, wo sind die jetzt?
0: Die sind Platz 1 der Downloads in Deutschland
1: Mann,
0: mit ihrer
1: was
0: Musik.
1: Was ist denn los mit dieser Welt?
0: Und zeigen perfekt, wie sehr die Republik gespalten ist. Weil wenn man da auf Instagram bei denen mal guckt, ja, unter diesem Song, also es wechselt sich immer ab. Totaler Hass und totale Liebe. Totaler Hass, totale Liebe.
1: Also wer mal 3 Jahre nichts zu tun hat, der kann sich gerne mal die ganzen Kommentare angucken unter dem Song, sagst du, ja?
0: Tja, und an die Dänen? Tja, wer den Wahl hat, hat die Qual.

0: Uhr 47. Guten Morgen.
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2: Henrike aus Luckau. Hallo. Oh.
3: Hallo.
2: Ganz viel Glück jetzt und Verstand, den Begriff schneller zu erraten als der Kaiser, denn dann bekommst du die streng limitierte, hochwertige BB Radio Morgenshow Tasse. Ist Tipp Nummer 1. Ohne mich geht meistens alles schief.
0: Okay.
2: Ich werde selten gebraucht, aber wenn, dann bin ich der gefeierte Held. Ich bin mir sicher, dass fast jeder von euch mich schon mal an der Hand hatte.
0: Moment, also.
3: Lineal.
0: Eine Wasserwaage?
2: Ey. Wieso weißt du so eine Sache?
0: Ja, geht alles schief und ich hatte gestern eine Wasserwaage in der Hand. Ich habe ja.
3: Ich auch dazwischen.
0: Eine kleine Baustelle im
3: dazwischen
0: Keller.
3: Zwischen Wasserwaage und Lineal.
2: Lineal war ja schon gut. Ich meine, ich wäre da überhaupt nicht drauf gekommen. Ihr seid ja beide, seid ja nicht von dieser Welt.
0: Aber das Schöne ist, Henrike, die also mit einem Lineal umgehen kann, die Baustelle bei mir im Keller ist immer noch. Also sehen wir uns heute Nachmittag bei mir, ne? Hey. Bring Gummihandschuhe mit, weil es sind Klempnerarbeiten.
2: Lass die arme Henrike, die muss erstmal knabbern an der Tasse, die sie nicht hat. Wir sprechen uns noch, wir machen einfach nochmal, ja?
3: Ja,
0: du kriegst bald eine.
2: Ja.
0: Bis dann, Henrike.
2: Tschüss.
0: Und ihr dürft gerne auch mitmachen, ne? 0331 74 40 40 anmelden.
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0: Guten Morgen, es ist 8.54 Uhr, Donnerstag. 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
1: Wie konnte das denn passieren, dass es schon 8.54 Uhr ist?
0: Ja, ne, die Zeit fliegt ja an einem vorbei.
1: Wenn man Spaß hat.
0: Und die richtige Mucke dazu.
1: Absolut.
0: Oh, war das ein Übergang?
1: Ja.
0: Haben wir nicht geprobt?
1: Und wir haben es gar nicht abgesprochen. Aber hier ist was für deine Frau, die liebt ja Alicia Keys so sehr. Die gibt es gleich aus 2010. Empire State of Mind, das ist wirklich ein sehr entspannter, sehr, sehr schöner Song. Dann haben wir aktuelle Musik von David Guetta zusammen mit Teddy Swims und Tones and I. Besser wird's einfach nicht. Wird's natürlich, das Jahr hat ja gerade erst angefangen, aber das ist das Beste, was wir im Moment haben. 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
0: 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Und damit ist es 9 Uhr.
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14: Mit Markus Roder. Guten Morgen. Große Bühne für Kunst gegen Komasaufen. Gesundheitsminister René Wilke ehrt heute in Zeuthen die Landessieger des Bund-Stadt-Blau-Wettbewerbs. Die besten Schülerplakate gegen Alkoholmissbrauch kommen in diesem Jahr aus Hoppegarten, Mühlenbeck, Schulzendorf und Teltow. Dass das sogenannte Komasaufen auch bei uns immer noch ein Problem ist, zeigen die Zahlen. Im Jahr 2024 wurden in Brandenburg fast 300 Kinder und Jugendliche wegen Alkoholmissbrauchs in Kliniken behandelt. Und jetzt noch mehr aus unserem Land von BB Radio Brandenburg-Reporterin Clara Himmel für den Nordosten.
15: Gestresste Eberswalder bekommen Hilfe von Dr. Wald. Dafür wird heute der neue Waldgesundheitspfad eröffnet. Gemeinsam mit vielen Partnern aus Forst, Gesundheit und Holzhandwerkern ist im Stadtwald ein Ort entstanden, der Bewegung, Naturerlebnis und Wohlbefinden miteinander verbindet. Mit Barfußpfad, Schaukeln oder Hängematten.
14: Danke, Clara. Traurige Gewissheit in Görlitz. Nach dem Einsturz eines Hauses in der Innenstadt haben die Rettungskräfte eine Frauenleiche aus den Trümmern geborgen. Es handelt sich um eine zuvor vermisste 25-jährige Rumänin. Nach zwei weiteren möglichen Opfern wird noch gesucht. An der Berliner Charité werden jetzt weitere Ebola-Verdachtsfälle versorgt. Es handelt sich um die Ehefrau und die vier Kinder des infizierten amerikanischen Arztes, der in der Nacht zu Mittwoch in Berlin eingetroffen war. Ob die fünf sich auch angesteckt haben, ist noch unklar. 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
1: Schönen guten Morgen, 9 Uhr und eine Minute jetzt. In Lindenberg haben wir 14 Grad, Temperaturen sind vollkommen in Ordnung, Luckenwalde 15 Grad. 15 Grad auch in Welzow. Es wird viel Sonne geben heute, immer wieder viele Wolken, die sich davor schieben und dann bringen die auch Regen mit. Vor allen Dingen heute Mittag, zum Abend hin ist wieder alles in Ordnung. Das Ganze bei Temperaturen bis 22 Grad.
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0: Der BB-Radio-Straßenscanner zeigt wie üblich die A115 Richtung Berlin. Abklein-Machnow wegen der Baustelle zurzeit Viertelstunde draufpacken. Dann gab es einen Unfall in Potsdam, Friedrich-List-Straße Richtung Babelsberg. Hier ist die Auffahrt Nute-Schnellstraße gesperrt zurzeit. Im Stadtverkehr Berlin 20 Minuten drauf auf der A100 in beide Richtungen. Und eine halbe Stunde länger dauert es momentan nach einem Unfall auf der A111 stadtauswärts, kurz hinter der Abfahrt Schulzendorfer Straße. Ein aktueller Blitzer kommt noch dazu, steht auf der A12 Richtung Berlin, Höhe Fürstenwalde Ost. Und wenn ihr noch was gesehen habt, Staus und Blitzer einfach melden. 0331 74 40 40. Gute Fahrt.
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19: Guten Morgen.
0: 2 Minuten nach 9, ich krieg einen Tennisarm, das liegt am vielen Winken hier im Studio, weil immer wenn ich Gerlinde was sagen will und wir schon Kopfhörer aufhaben, dann winke ich, aber wie heißt das doch bei Xavier Naidoo? Sie sieht mich einfach nicht,
1: du
0: weil sie immer nur auf ihr Telefon guckt.
1: Du könntest alles zusammenfassen, was du gerne sagen wolltest.
0: Ja,
1: was habe ich denn alles verpasst?
0: Ach, das würde viel zu lange dauern. Ich wollte nur sagen, also ihr könnt weiterhin WhatsAppen an Gerlinde schicken. Ja, sie liest sie auf jeden Fall, das kann ich schon mal sagen, mit allen Problemen im Alltag.
1: Sabrina aus Brandenburg an der Havel hat Liebeskummer, wie kriegt sie den weg? Es ist sehr schwer, obwohl es so einfach klingt, aber es gibt ein sehr, sehr ordentliches Rezept und das gibt's in 12 Minuten.
0: Ja, was es jetzt gibt, ist aber mal richtig was in die Ohren. Zum Beispiel ein aktueller von David Guetta, Teddy Swims and Tones and I gleich noch. Oder auch ein Klassiker von Alicia Keys. Also wir haben alles für euch.
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0: Ja, danke.
1: Danke.
2: Es ist 9.16 Uhr.
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4: Ach, das ist schon sehr schön, dass ihr so viele WhatsApps schreibt und wir uns über alles unterhalten können, wie zum Beispiel über Sabrinas Problem. Und das geht ganz vielen, glaube ich, ähnlich, vor allen Dingen den Mädchen. Sie sagt, hey Gerlinde, ich habe ganz krass Liebeskummer, ich komme nicht über meinen Ex hinweg. Du hast ja auch schon oft erzählt, dass du mehrere Beziehungen hattest und kennst das vielleicht. Oh ja, ich kenne das. Ob es eine Pille dagegen gibt? Also ja, es gibt tatsächlich eine Pille, habe ich auch schon genommen.
1: Das fand ich so erstaunlich, als ich es heute gehört habe.
4: Ja, ich mache jetzt keine Werbung dafür, aber da sind ja hauptsächlich B- und D-Vitamine drin. Das ist also kein Zauberwerk, das ist wirklich, Vitamine sind wichtig, die helfen und man hat das Gefühl, was für sich zu tun. Und ansonsten, naja, wir neigen dazu, traurige Musik zu hören. Wir gucken aufs Insta-Profil, wir gucken auf die Telefonnummer. Wir treffen uns weniger mit Freunden, wir lassen uns gehen. Und das gilt jetzt hauptsächlich für Frauen, weil Männer sind anders, das weiß ich. Die treffen sich auf ein Bier mit einem Kumpel, nehmen dann die Barkeeperin mit nach Hause und das Leben ist wieder in Ordnung. Männer gehen mit Gefühlen anders um, wenn sie welche haben. Aber für Mädchen gilt wirklich, bitte keine traurige Musik hören. Trefft Freunde, auch wenn es weh tut. Auch du, Sabrina, ich weiß, man möchte sie eigentlich nur zurückziehen. Kümmer dich um dein Aussehen. Das klingt so oberflächlich, so blöd. Aber klar ist Aussehen nicht alles. Aus der Psychologie wissen wir, je schlechter es dir geht, desto besser solltest du aussehen, desto mehr solltest du dich pflegen, weil das, was du nach außen hin trägst, das wird auch wieder auf dich ausstrahlen. Also ich weiß, es ist furchtbar und es dauert auch eine ganze Weile, aber wenn du dich zwingst, diese Dinge zu tun, also nochmal zusammengefasst, nicht gehen lassen, Freunde treffen, einfach rausgehen und keine traurigen Filme gucken, keine traurige Musik hören, dann wird's besser.
2: Was Gerlinde sagt. 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

0: Keyboard im Hintergrund, so geil bei diesem Song. The Weeknd war das um 9.25 Uhr, BB Radio, hier der Kaiser und Gelinde.
1: Schönen guten Morgen und es geht mit sehr viel und so weiter, gleich mit Ray Dalton und Blood Running. Das ist aktuelle Musik aus Berlin im weitesten Sinne, der schwebt ja immer zwischen hier und den USA, der Ray Dalton. Dann haben wir Lückeli mit einem fast Kindersong anmutenden Hit aus 2012. Dann aus dies, auch aus Berlin. Also irgendwie passiert hier sehr viel. 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
2: Mit Markus Rode. Guten Morgen. Auch im Dahme-Spreewald-Kreis müssen die Menschen wohl nicht mit Gebührenbescheiden für den Rettungsdienst rechnen. Landkreis und Krankenkassen haben sich offenbar geeinigt. Landrat Herzberger sagt, dass die Verhandlungen noch im Mai abgeschlossen werden. Nach dem Einsturz eines Hauses in der Innenstadt von Görlitz haben die Retter eine Frauenleiche aus den Trümmern geborgen. Es handelt sich um eine zuvor vermisste 25-jährige Rumänin.
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3: Mit klarer Himmel. Guten Morgen. Gestresste Eberswalder bekommen Hilfe von Dr. Wald. Dafür wird heute der neue Waldgesundheitspfad eröffnet. Gemeinsam mit vielen Partnern aus Forst, Gesundheit und Holzhandwerkern ist im Stadtwald ein Ort entstanden, der Bewegung, Naturerlebnis und Wohlbefinden miteinander verbindet. Oranienburgs Jugend bekommt eine eigene Party auf dem Schlossplatz. Und Geld gibt es auch für Nachwuchs-DJs im Oranienwerk. 8 Gewinnerprojekte können sich über das diesjährige Jugendbudget freuen. 40.000 Euro. 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
1: Für ganz Brandenburg und Berlin zuverlässig und genau. Guten Morgen hier im Nordosten Brandenburgs, im Barnim, Oberhavel und in der Uckermark. Bis 23 Grad in Prenden, Klosterfelde und Marienwerder. Es wird viel Sonne geben, aber immer wieder auch ein bisschen Regen zwischendurch. 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
16: Wäre gut, wenn ich mein Mikrofon anschalte, dann hört ihr mich auch. Und wir beginnen mit leider einer Vollsperrung nach einem Unfall. Die B169 Richtung Elsterwerda zwischen Lauchhammer und Lauchhammer West. Im Stadtverkehr Berlin auf der A100 Richtung Norden ist heute sehr, sehr voll. Zwischen Oberlandstraße und Kudamm eine halbe Stunde draufpacken. Nach einem Unfall auf der A111 stadtauswärts kurz hinter der Abfahrt Schulzendorfer Straße dauert es jetzt noch 15 Minuten länger. Und ein aktueller Blitzer steht auf der B2 Richtung Potsdam zwischen Belitz und Sedin. Habt ihr noch was gesehen? Staus und Blitze einfach melden. 0331 74 40 40. Eine gute Fahrt. 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
26: Guten Morgen!
16: Gibt gleich noch was zu lachen mit Lisa Feller bei den besten Comedians Deutschlands um 9:45.
1: Viel Spaß jetzt mit aktueller Musik. Super DJ Kaigo ist mein absoluter Favorit. Sage ich noch nicht so laut, sonst sind die anderen sauer und hängen ihren Job an den Nagel. Ja. David Guetta so, auch wenn die mich nicht.
16: Ja,
1: doch,
16: nee, doch, der ist
1: auch
16: kurz davor.
1: Aber Kaigo mega, zusammen hier mit Eva Max, whatever.
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0: BB Radio hier um 9.42 Uhr. Viel Spaß mit Lisa Feller.
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3: Wir hatten nämlich letztens auch klasse Treffen und ich muss sagen, das war wirklich schön. Also man wundert sich ja immer so, wenn man sich so eine Weile nicht gesehen hat, wo man so, man hat so beide Phänomene, ne? So einmal dieses, oh, das, uiuiui, da war viel, also Zeit, um Haare zu verlieren und, ihr wisst schon, so. Auf der anderen Seite, aus manchen ist so richtig was geworden, ne? So, wo du von weitem denkst, das kann doch, das ist doch nicht. Früher hättest du eher gedacht, da brechen sie aber auch nur ein, um die Vorhänge zuzuziehen. So. Mein Highlight war sowieso mein Klassenlehrer. Er kommt völlig aufgeregt auf mich zu und dachte, Lisa, das finde ich auch richtig toll, dass du heute da bist. Also ich sehe das auch gerne, was du so machst. Ich schalte da auch gerne mal ein, da bleibe ich auch hängen. Du musst mir nur eine Sache musst du mir echt versprechen. Wenn du mal bei Promi Wer wird Millionär bist, dann nimmst du mich aber als Telefonjoker, oder? Ich sag, auf gar keinen Fall. Also warum denn nicht? Ich sag, ich bin doch nicht bescheuert. Ich setze doch nicht eine Million in den Sand dafür, dass sie am anderen Ende sagen, denk nochmal nach, das hatten wir schon.
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17: Es ist 10 Uhr am Donnerstag.
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19: Mit Markus Roder. Guten Tag. Das Rätselraten in ganz Fußball-Deutschland hat ein Ende. Bundestrainer Julian Nagelsmann gibt am Nachmittag seinen WM-Kader bekannt. Begleitet wird der Nominierungstag von einer emotionalen Social-Media-Kampagne auf der Instagram-Seite der DFB-Elf, mit der seit heute Morgen schon die ersten WM-Fahrer bekannt gegeben werden.
20: Jetzt fliegst du als Kapitän der Nationalmannschaft zur WM nach Amerika.
21: Papa! Ja, herzlichen Glückwunsch, du bist dabei bei der WM.
22: Lieber Kai, ich freue mich, dir heute sagen zu dürfen, wie unglaublich stolz wir alle auf dich sind.
19: Nach der Kaderbekanntgabe heute hat das DFB-Team noch zwei Testspiele vor dem WM-Start. Am 31. Mai in Mainz gegen Finnland und am 6. Juni in Chicago gegen Mitgastgeber USA. Arbeiten wir bald, bis wir 70 sind. Das will die Expertenkommission zur Rentenreform der Bundesregierung offenbar vorschlagen. Wie die Bild-Zeitung berichtet, soll das Rentenalter ab Anfang der 2040er Jahre auf 68 Jahre angehoben werden, 10 Jahre später dann auf 69. Die Expertenkommission will ihre Empfehlungen Ende Juni vorlegen. 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
17: Für ganz Brandenburg und Berlin zuverlässig und genau für eure Region. Heute ist es oft wolkig, ein bisschen Sonne kommt raus, meistens bleibt es trocken. Erst heute Nachmittag vereinzelt auch mal kurze Schauer bei bis zu 23 Grad. Morgen am Freitag dann freundlicher mit bis zu 26 Grad. 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
17: Der BB-Radio-Straßenscanner zeigt, die B169 Richtung Elsterwerda ist zwischen Lauchhammer und Lauchhammer West gesperrt nach einem Unfall. Im Stadtverkehr Berlin 100 Richtung Norden zwischen Oberlandstraße und Kurfürstendamm eine halbe Stunde plus. Und Axel meldet auf der A111 stadtauswärts nach einem Unfall kurz hinter der Abfahrt Schulzendorfer Straße 20 Minuten mehr. Dann wird aktuell geblitzt und zwar auf der A12 Richtung Berlin, Höhe Fürstenwalde Ost. Und wenn ihr noch was seht, Staus oder Blitzer, sagt uns Bescheid. Nummer zu uns ist die 0331 74 40 40. Gute Fahrt!
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17: Habt ihr bestimmt auch, ne? Entweder ihr seid selbst oder sie sitzen neben euch, die fußballverrückten Kollegen, die heute den ganzen Tag mit einem Auge, im Netz abhängen und gucken, wer denn jetzt alles mit zur WM fährt. Für alle anderen, also ich zum Beispiel, bin da ja, wenn wir mal ehrlich sind, irgendwie raus. Darf es dann gerne hier ein bisschen Ablenkung sein. Die Imagine Dragons gibt's gleich richtig rockig mit Thunder. Und das hier sind Jennifer Lopez und David.

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0: 10.15 Uhr, hier ist BB Radio am Donnerstag. Und während das Wetter sich langsam Richtung Sommer dreht, haben wir bei uns in der Playlist auch wieder jede Menge Vielfalt. Also auch wenn es mal regnet, dann einfach gute Laune machen lassen hier von Olivia Dean im BB Radio mehr Musik versprechen. Wir haben den ersten richtig großen Hit von den Jungs von Milky Chance aus den 10ern dabei und ein Welthit von Ademas, ein 20er, der ihn wirklich überall auf die Festivalbühnen gebracht hat. I Like The Way You Kiss Me. Alles gleich bei einer halben Stunde Musik ohne Unterbrechung.
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8: Erlebt das Mittelalter im wunderschönen Schlosspark zu Oranienburg. Beim großen Ritterfest jetzt am langen Pfingstwochenende. Tapfere Ritter werden in aufregenden Mann-gegen-Mann-Kämpfen ihr Können demonstrieren. Nachwuchsritter haben die Chance, sich beim Axtwerfen oder Bogenschießen auszuprobieren. Ein großer Markt lockt mit Handwerkskunst und Handel. Schenken und Tavernen laden zum Schlemmen ein und Akrobaten zeigen Shows. 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
8: Für ganz Brandenburg und Berlin zuverlässig und genau für eure Region. Bis zu 23 Grad heute. Es ist wolkig, meistens dabei trocken. Heute Nachmittag kann es vereinzelt mal ein bisschen Regen geben. Morgen, dann freundlicher, wird fast schon ein richtiger Sommertag mit bis zu 26 Grad. 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
8: Der BB-Radio-Straßenscanner zeigt auf der A12 Richtung Frankfurt-Oder zwischen Storkow und Fürstenwalde-Ost 25 Minuten plus. Die B169 Richtung Elsterwerda ist zwischen Lauchhammer und Lachhammer-West gesperrt nach einem Unfall. Dann haben wir im Stadtverkehr Berlin auf der A100 Richtung Norden zwischen Oberlandstraße und Schmargendorf 20 Minuten plus. Und 25 Minuten länger dauert es auf der A111 stadtauswärts hinter der Abfahrt Schulzendorfer Straße. Danke Axel fürs Melden. Ein ganz aktueller Blitzer steht im Dreieck Potsdam. Wenn ihr von der A9 zur A10, dem südlichen Berliner Ring, Richtung Dreieck Spreeau rüberfahrt. Und wenn ihr jetzt noch was seht, Staus oder Blitzer, sagt uns gerne Bescheid. Nummer zu uns ist die 0331 74 40 40. Gute Fahrt!
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Hier ist BB Radio mit Ida. Es ist ja Heuschnupfenzeit, bei mir vor allem. Und damit ihr mal checkt, wie schlimm es gerade ist. Heute Morgen, ich habe Kaffee getrunken. Und auf einmal musste ich so doll niesen, dass ich nichts mehr machen konnte. Ich sag nur so viel, ich war froh, dass keine weiße Wand in der Nähe war. Hey!

Es gibt so Musiker, die kann man immer weiterhören. Hier ist BW Radio mit Ida und für mich gehört Harry Styles auf jeden Fall dazu, weil er einfach auch so eine Vielfalt anbietet. Der macht Party-Sound, der macht Sommerhits und dann macht er aber eben auch hier so eher melancholische Nummern. Das ist American Girls jetzt bei den besten aktuellen Hits.

0: Leute, der Sommer kommt. Hier ist BB Radio mit Ida. Es ist gleich 11 und ja, ich weiß, heute 23 Grad. Das ist jetzt noch nicht richtig Sommer, aber am Wochenende. Und deswegen, falls ihr heute eh einkaufen geht und auch keine habt, Sonnencreme muss man ja jedes Jahr neu kaufen. Bin ich auch immer so, oh, weil irgendwie ist sie auch am Ende des Sommers nie leer, aber läuft ab, sollte man sich auf jeden Fall eindecken, könnte nämlich sonst dieses Wochenende schon den ersten Sonnenbad geben. Und das wollen wir ja nicht. Wir haben währenddessen, ihr seid gerade zum Einkaufen und im Auto läuft dann hier was ganz Aktuelles von Lady Gaga, Abracadabra. Wir haben Take Me to Church mit ganz viel Gefühl, aus den 20ern noch Michael Schulte mit dabei. 10er, 20er und die besten aktuellen Hits gibt's bei uns.
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7: Und damit ist es gleich 11 Uhr am Donnerstag.
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9: Mit Markus Roder. Guten Tag. Das Rätselraten in ganz Fußball-Deutschland hat ein Ende. Bundestrainer Julian Nagelsmann gibt am Nachmittag seinen WM-Kader bekannt. Begleitet wird der Nominierungstag von einer emotionalen Social-Media-Kampagne auf der Instagram-Seite der DFB-Elf, mit der seit heute Morgen schon die ersten WM-Fahrer bekannt gegeben werden.
10: Jetzt fliegst du als Kapitän der Nationalmannschaft zur WM nach Amerika.
11: Papa! Ja, herzlichen Glückwunsch, du bist dabei bei der WM.
12: Lieber Kai, ich freue mich, dir heute sagen zu dürfen, wie unglaublich stolz wir alle auf dich sind.
9: Nach der Kaderbekanntgabe heute hat das DFB-Team noch 2 Testspiele vor dem WM-Start. Am 31. Mai in Mainz gegen Finnland und am 6. Juni in Chicago gegen Mitgastgeber USA. Arbeiten wir bald, bis wir 70 sind. Das will die Expertenkommission zur Rentenreform der Bundesregierung offenbar vorschlagen. Wie die Bild-Zeitung berichtet, soll das Rentenalter ab Anfang der 2040er Jahre auf 68 Jahre angehoben werden, 10 Jahre später dann auf 69. Die Expertenkommission will ihre Empfehlungen Ende Juni vorlegen. 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
7: Für ganz Brandenburg und Berlin zuverlässig und genau für eure Region. Ein paar Wolken sind mit dabei. Vor allem heute Nachmittag gibt es auch mal vereinzelte Regenschauer. Temperaturen dabei bis zu 23 Grad. Morgen am Freitag freundlicher bis zu 26 Grad. Und das Wochenende wird noch wärmer und wieder mit mehr Sonne. 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
7: Der BB-Radio Straßenscanner zeigt auf der A12 Richtung Frankfurt-Oder zwischen Storkow und Fürstenwalde-Ost 25 Minuten plus. Vorsicht bitte auf der A13 Richtung Berlin, da ist ein Fahrradfahrer unterwegs zwischen Schwarzheide und Klettwitz. Ich sag nochmal, zwischen Schwarzheide und Klettwitz am besten in beiden Richtungen besonders vorsichtig fahren. Da ist ein Fahrradfahrer unterwegs, gesehen wurde der Richtung Berlin. Außerdem im Stadtverkehr Berlin A111 stadtauswärts hinter der Abfahrt Schulzendorfer Straße 25 Minuten plus. Und es wird geblitzt auf der B2 Richtung Potsdam zwischen Belitz und Sedin. Danke an Jesse. Wenn ihr noch was habt, Staus oder Blitzer, sagt gern auch Bescheid. Nummer zu uns ist die 0331 74 40 40 und kommt gut und sicher an.
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7: Ich weiß nicht, ob ihr es gestern gehört habt. Ich hatte ja schon prophezeit, dass ich bei meinem Hundespaziergang nachmittags nass werde, weil das genau die Stunde ist, wo es regnen soll. Ich hatte dann sogar einen Schirm dabei, dachte, nee, ich lasse ihn im Auto liegen und was ist dann passiert? Ja, also begossener Pudel wäre absolut richtig. Mein Hund ist nur kein Pudel, aber wir waren pitschepatsche nass. Sah wahrscheinlich sehr lustig aus, wenn wir nach Hause gefahren sind. Heute kommen wir trocken hier durch den Donnerstag, zumindest meistens. Und wie ein Regenschirm, ja, so richtig schön aufpassend. Gleich hier gibt's Michael Schulte mit 5 AM. Und das hier ist Party Pop von Lady Gaga.
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0: jetzt einmal hier richtig entspannt mit Pink bei BB Radio mal von ihrer sanften Seite, damit ihr aber nicht einschlaft. Das wird ja im Allgemeinen nicht so gerne gesehen bei der Arbeit. Haben wir in der nächsten halben Stunde wieder eine halbe Stunde Musik ohne Unterbrechung mit dem BB Radio mehr Musikversprechen. Und da geht's wieder richtig nach vorne. Zum Beispiel mit St. John und seinem Megazehner Roses. Wir haben außerdem aus den 20ern was richtig Schönes dabei von Lost Frequencies. Oder auch ganz frisch bei uns, Holly Humberstone klingt wie so ein Comic-Charakter, ist aber eine Sängerin und To Love Somebody ist sehr, sehr cool, absoluter Ohrwurm-Kandidat. Gleich hier.
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0: Für ganz Brandenburg und Berlin zuverlässig und genau für eure Region. Oft mit Wolken, ein bisschen Sonne kommt mal raus. Heute Nachmittag sind vereinzelt kurze Regenschauer dabei, bei Temperaturen bis 23 Grad. Morgen dann ein bisschen freundlicher mit bis zu 26 Grad und das Wochenende wird richtig sommerlich. 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
0: Und der BB-Radio Straßenscanner zeigt jetzt an. Ihr braucht aktuell 15 Minuten länger auf der A12 Richtung Frankfurt-Oder zwischen Storkow und Fürstenwalde-Ost. Dann auf der A13 Richtung Berlin zwischen Lübbenau und Duben 10 Minuten plus. Und im Stadtverkehr Berlin 100 Richtung Norden zwischen Oberlandstraße und Schmargendorf 15 Minuten mehr. Aktuell geblitzt wird in Berlin auf der Prenzlauer Promenade stadteinwärts kurz vor der Ostseestraße. Danke an Holger fürs Melden. Und wenn ihr noch was habt, ein Stau oder auch ein Blitzer, sagt uns gerne Bescheid. Nummer zu uns ist die 0331 74 40 40. Kommt gut und vor allem sicher an. 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

Comic oder auch so ein Superheldenname. Hier ist BB Radio mit den besten aktuellen Hits, jetzt mit Holly Humberstone. Und ich habe sie jetzt mal gegoogelt, wie sie eigentlich aussieht. So eine mit so ganz langen Haaren, also irgendwie so ein bisschen wie eine Fee. Und sie klingt zumindest auch so. Hier ist To Love Somebody für euren Donnerstag.

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1: Das ist jetzt wirklich keine große Überraschung, denke ich. Hier ist BB-Radio mit Ida und, ja gut, wird einem immer gesagt, jetzt haben es aber endlich Forscher auch nochmal bestätigt. Zeit im Grünen zu verbringen ist sehr gesund, ja. Egal wo auf der Welt, egal wie alt man ist, man fühlt sich nach der Natur einfach besser und ist zufriedener mit seinem Leben. Dann haben wir natürlich hier in Brandenburg riesiges Glück, dass die Natur in den meisten Fällen sehr, sehr nah ist. Vielleicht schafft ihr es ja heute auch noch eine Runde raus. Und das hier ist Leonie mit den besten

0: 11.52 Uhr. Hier ist BB Radio. Es ist Donnerstag und das lange Wochenende ist nicht mehr in allzu weiter Ferne, zumindest für alle, die dann auch wirklich frei haben. Falls ihr jetzt sagt ja und wir haben auch noch gar nicht so viel vor, noch vor 12 haben wir eventuell eine Ausflugsidee für euch, die wir euch gerne ans Herz legen würden. Ja? Und dann ab 12 geht's hier weiter mit 10ern, 20ern und den besten aktuellen Hits, wie immer bei uns. Da haben wir nämlich zum Beispiel alle Farben mit einem sehr, sehr coolen 10er mit ganz viel Beat. Wir haben Taylor Swift mit einem ihrer Mega-Hits. Also, das wird schön.
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0: 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Und damit ist es gleich 12 Uhr am Donnerstag.
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22: Mit Markus Roder. Guten Tag. Das Rätselraten in ganz Fußball-Deutschland hat ein Ende. Bundestrainer Julian Nagelsmann gibt am Nachmittag seinen WM-Kader bekannt. Begleitet wird der Nominierungstag von einer emotionalen Social-Media-Kampagne auf der Instagram-Seite der DFB-Elf, mit der seit heute Morgen schon die ersten WM-Fahrer bekannt gegeben werden.
23: Jetzt fliegst du als Kapitän der Nationalmannschaft zur WM nach Amerika.
24: Papa! Ja, herzlichen Glückwunsch, du bist dabei bei der WM.
25: Lieber Kai, ich freue mich, dir heute sagen zu dürfen, wie unglaublich stolz wir alle auf dich sind.
22: Nach der Kaderbekanntgabe heute hat das DFB-Team noch 2 Testspiele vor dem WM-Start. Am 31. Mai in Mainz gegen Finnland und am 6. Juni in Chicago gegen Mitgastgeber USA. Arbeiten wir bald, bis wir 70 sind. Das will die Expertenkommission zur Rentenreform der Bundesregierung offenbar vorschlagen. Wie die Bild-Zeitung berichtet, soll das Rentenalter ab Anfang der 2040er Jahre auf 68 Jahre angehoben werden, 10 Jahre später dann auf 69. Die Expertenkommission will ihre Empfehlungen Ende Juni vorlegen. 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
0: Für ganz Brandenburg und Berlin zuverlässig und genau für eure Region. Oft ist es heute wolkig, wir haben aber auch ein bisschen Sonne zwischendurch. Am Nachmittag sind einzelne kurze Regenschauer möglich, bei bis zu 23 Grad. Morgen am Freitag dann fast schon sommerlich mit bis zu 26 Grad. 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
0: Der BB-Radio-Straßenscanner zeigt auf der A12 Richtung Frankfurt-Oder zwischen Storkow und Fürstenwalde-Ost 20 Minuten Baustellenstau und auf der A13 Richtung Berlin zwischen Lübbenau und Duben 15 Minuten mehr. Im Stadtverkehr Berlin A100 Richtung Norden ab Kreuz Schöneberg auch 15 Minuten plus. Und dann wird geblitzt auf der A11 Richtung Berlin zwischen Korin und Werbelin. Und wenn ihr noch was seht, ein Stau oder auch ein Blitzer, dann sagt uns gerne Bescheid. Nummer zu uns ist die 0331 74 40 40. Gute Fahrt!
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0: Donnerstagmittag. Die Temperaturen steigen. Heute auf jeden Fall T-Shirt-Wetter. Ich hoffe, das geht bei euch auch. Ihr habt nicht so eine strenge Kleiderordnung oder Sicherheitsvorschriften. Wir sorgen hier auf jeden Fall auch schon für Sommerstimmung mit Alle Farben gleich. Mit Bad Ideas, einer seiner coolsten Hits, finde ich. Und das hier ist was ganz Frisches. Von Taylor Swift. Da kommt der Heuschnupfen wieder raus, Entschuldigung.
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0: 12:15 Uhr, hier ist BB-Radio und mit 10 Hits am Stück geht's gleich mit dem BB-Radio mehr Musikversprechen durch euren Donnerstag. Wir haben zum Beispiel David Guetta im Mix mit Teddy Swims und Tones and I. Hammerstimmen, die sich da kombinieren. Wir haben außerdem ordentlich Beats von Purple Disco Machine, poppig wird's mit Somber oder auch Loy. Also lohnt sich, da hier dran zu bleiben.
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0: Erlebt das Mittelalter im wunderschönen Schlosspark zu Oranienburg. Beim großen Ritterfest jetzt am langen Pfingstwochenende. Tapfere Ritter werden in aufregenden Mann-gegen-Mann-Kämpfen ihr Können demonstrieren. Nachwuchsritter haben die Chance, sich beim Axtwerfen oder Bogenschießen auszuprobieren. Ein großer Markt lockt mit Handwerkskunst und Handel. Schenken und Tavernen laden zum Schlemmen ein und Akrobaten zeigen Shows. Mehr Infos bbradio.de.
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0: Für ganz Brandenburg und Berlin zuverlässig und genau für eure Region. Meistens wolkig und trocken, ab und zu ein bisschen Sonne. Heute Nachmittag sind auch vereinzelt Regenschauer mal dabei, bei bis zu 23 Grad. Ab morgen wird es dann richtig sommerlich und leider auch sehr, sehr trocken. Da sind bis zu 26 Grad drin. 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
0: Der BB-Radio Straßenscanner zeigt auf der A10, dem westlichen Berliner Ring Richtung Dreieck Havelland, zwischen Großkreuz und Vöben 15 Minuten Baustellenstau. Auch Bauarbeiten laufen auf der A12 Richtung Frankfurt-Oder zwischen Storkow und Fürstenwalde-Ost. Und im Stadtverkehr Berlin dauert es auf der A100 Richtung Norden, Abwegstraße, die üblichen 10 Minuten länger. Geblitzt wird auf der B2 Richtung Potsdam zwischen Belitz und Sedin. Und wenn ihr noch was seht, Staus, Blitzer, sagt Bescheid. Nummer zu uns ist die 0331 74 40 40. Kommt gut und sicher an.
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SBB-Radio und um diese Uhrzeit liegt das natürlich sehr, sehr nah darüber, sich Gedanken zu machen. In deutschen Kantinen gibt es jetzt ein Gerichte-Ranking. Ja, die Currywurst mit Pommes ist auf Platz 3, finde ich persönlich auch sehr lecker. Auf Platz 2 Bami Goreng, also asiatisch. Und auf Platz 1 Spaghetti Bolognese. Ich muss sagen, wir haben hier leider keine Kantine. Bei mir gibt es irgendwie immer Müsli, weil ich das leicht vorbereiten kann. Hoffe, bei euch ist alles lecker und von uns dazu als Beilage hier Gone Gone.

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Mit den besten aktuellen Hits geht's hier bei BB Radio durch den Donnerstag. Und jetzt mit so richtigem Gute-Laune-Pop. Also auch wenn bei euch gerade eine dicke Wolke vor der Sonne hängt. Sie kommt garantiert wieder raus, spätestens zum langen Wochenende. Und das ist jetzt Kamrad. Hug Yourself.

0: Thank you, DJ.
1: Hier ist BB Radio. Gleich ist es eins. Ich hoffe, ihr habt einen schönen Donnerstag. Wir haben für euch 10er, 20er und die besten aktuellen Hits. Habt ihr das gehört? Da hat jemand draußen gehupt. Entschuldigung, ich versuche hier zu arbeiten, ja? Also, wir machen hier weiter mit unserer Playlist. Und zwar zum Beispiel mit den Jungs von Madcon. Die machen so richtig coolen Party-Pop. Wir haben was Danziges von Austis. Sia ist auch noch mit dabei. Also, wie gesagt, alles für einen guten Tag.
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1: Erlebt das Mittelalter im wunderschönen Schlosspark zu Oranienburg. Beim großen Ritterfest jetzt am langen Pfingstwochenende. Tapfere Ritter werden in aufregenden Mann-gegen-Mann-Kämpfen ihr Können demonstrieren. Nachwuchsritter haben die Chance, sich beim Axtwerfen oder Bogenschießen auszuprobieren. Ein großer Markt lockt mit Handwerkskunst und Handel. Schenken und Tavernen laden zum Schlemmen ein und Akrobaten zeigen Shows. Mehr Infos bbradio.de. Es ist 13 Uhr am Donnerstag.
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17: Mit Frank Philipp. Guten Tag. Fußball-Bundestrainer Julian Nagelsmann stellt zur Stunde den Kader für die kommende Weltmeisterschaft in Nordamerika vor. Begleitet wird dies durch eine Social-Media-Aktion. Alle Spieler werden dort vorgestellt. Gesetzt sind Kapitän Joshua Kimmich und auch Stürmer Kai Havertz, im Tor Manuel Neuer. Berlin hat seine Olympia-Bewerbung beschlossen. Das Abgeordnetenhaus hat mehrheitlich für das Konzept und die Bewerbung gestimmt. Danach sollen die meisten Wettkämpfe in Berlin stattfinden. Einige Wettbewerbe soll es auch in Brandenburg geben, wie in Brandenburg an der Havel, Hoppegarten oder Bad Saarow. Berlin steht jetzt in Konkurrenz zu München, Hamburg oder NRW. Die Diskussion um die Rente in Deutschland geht weiter. Die Bild-Zeitung hatte über Pläne berichtet, wonach das Rentenalter schrittweise auf 70 angehoben werden könnte. Die Bundesregierung hat dies allerdings als Spekulation zurückgewiesen. 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
1: Für ganz Brandenburg und Berlin zuverlässig und genau für eure Region. Also eigentlich kann man sich heute gar nicht beschweren. Ja, wir haben so ein paar Wolken, bis zu 23 Grad, Sonne blitzt ab und zu mal raus. Heute Nachmittag vereinzelt Schauer, aber ist ja auch ganz gut, dann ist es nicht allzu trocken. Morgen dann ab spätestens nachmittags auch mal blauer Himmel, mehr Sonne, bis zu 26 Grad. 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
1: Der BB-Radio-Straßenscanner zeigt auf der A10, dem westlichen Berliner Ring Richtung Dreieck Havelland, zwischen Großkreuz und Vöben 15 Minuten Klotz. Auf der A12 Richtung Frankfurt-Oder wird gebaut, zwischen Storkow und Fürstenwalde-Ost braucht ihr 15 Minuten länger. Und Mirko hat sich aber auch schon gemeldet, sagt mit dem LKW, gerne nochmal das Dreifache, also so 45 Minuten mehr einplanen. Und im Stadtverkehr Berlin 100 Richtung Norden, Abwegstraße, die üblichen 10 Minuten plus. Es blitzt auf der A115 Richtung Berlin, kurz vor der Abfahrt Drewitz. Und wenn ihr noch was habt, Staus oder Blitzer, sagt gern Bescheid. Nummer zu uns ist die 0331 74 40 40. Kommt gut an.
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1: Mir ist gerade aufgefallen, eigentlich finde ich das sehr passend, dass jetzt, wo hier gerade über die Rente ab 70 diskutiert wird, Manuel Neuer nochmal zur WM fährt. Weil ich meine, Megasportler, die gehen ja eigentlich so in ihren 30ern spätestens in Rente. Aber wenn wir jetzt alle nochmal ran müssen, also deutlich länger, dann er ja wohl bitte auch. Wir machen hier weiter mit unserer Playlist. Wir haben gleich Madgen mit so richtigem Gute-Laune-Pop, Freaky Like Me. Und das hier ist Austus mit Dance.
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0: 13.17 Uhr, hier ist BB-Radio. Es ist Donnerstagmittag und wir machen hier weiter mit dem BB-Radio mehr Musikversprechen. Falls ihr das aus irgendeinem Grund jetzt noch nicht kennt, ich erkläre es gerne nochmal vorher. Ja, das sind nämlich eine halbe Stunde Songs ohne Unterbrechung. Ja, also es gibt einfach Musik und ihr seid schon aus der Mittagspause zurück, müsst jetzt wieder richtig loslegen oder vielleicht seid ihr auch unterwegs, müsst die Kids abholen. Und ihr könnt einfach richtig genießen. Zum Beispiel ein Zehner von Katy Perry, einer ihrer größten Hits. Wir haben aber auch natürlich Sachen aus den 20ern dabei. Pop von Leonie. Oder auch ganz frische Sachen. Jennifer Lopez und David Guetta. Save Me Tonight.
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4: Für ganz Brandenburg und Berlin zuverlässig und genau für eure Region. Schön warm heute, bis zu 23 Grad, oft mit einigen Wolken. Im Verlauf des Nachmittags gibt es vereinzelt auch mal ein bisschen Regen. Morgen am Freitag dann meistens trocken, ab nachmittags lockert es mehr auf und bis zu 26 Grad sind drin. 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
4: Und der BB-Radio-Straßenscanner zeigt jetzt an. Vorsicht bitte auf der A2 Richtung Berlin, zwischen Brandenburg und Netzen, ein Liegenbleiber auf der rechten Spur. Dann haben wir auf der A9 Richtung Berlin nach einem Unfall zwischen Kleinmarzens und Niemek 15 Minuten plus. Auf dem westlichen Ring Richtung Dreieck-Havelland zwischen Großkreuz und Fürben sieht es genauso aus. Und es wird gebaut auf der A12 Richtung Frankfurt-Oder zwischen Storkow und Fürstenwalde-Ost 15 Minuten mehr, mit dem LKW eher so 40 einplanen. Es wird außerdem geblitzt auf der A11 Richtung Berlin zwischen Korin und Werbelin. Und wenn ihr noch was seht, Staus oder Blitzer, na dann gerne Bescheid sagen. Nummer zu uns ist die 0331 74 40 40. Kommt gut und sicher an. 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

mit BB Radio durch den Donnerstag. Heute für euch nach der Arbeit noch eine Runde zum Sport oder ganz gemütlich raus mit den Kids. Jetzt wird hier erstmal genossen, nämlich Dermot Kennedy. Der hat Funeral mitgebracht mit ganz großen Gefühlen.

0: ist BB Radio, Donnerstagnachmittag. Das lange Wochenende steht schon vor der Tür. Es wird richtig sommerlich und es wird hoffentlich richtig toll bei euch. Anna aus Oranienburg, was hast du so geplant?
1: Ich gehe am Wochenende das erste Mal zum Karneval der Kultur mit meinen Freunden und werde das schöne Wetter genießen.
0: Oh, sehr, sehr cool. Also da ist ein Ausflug nach Berlin, auf den man sich da freut. Euch auf jeden Fall auch eine tolle Zeit. Und das hier ist auf jeden Fall auch schon mal ein Partykracher. Passt auch gut zum Karneval der Kulturen. Hier ist Save Me Tonight.

0: Gleich zwei. BB Radio. Und nachdem uns hier Rotherby einmal so richtig nach oben geschubst hat, wollen wir dann natürlich bleiben mit 10ern, 20ern und den besten aktuellen Hits. Das ist mehr Vielfalt hier bei BB Radio und genau das machen wir gleich wieder ab 2 zum Beispiel mit dabei. Ray Dalton. Wir haben Rihanna mit einem 10er und ganz frisch direkt hier als nächstes Michael Schulte, 5 AM.
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0: Es ist 14 Uhr am Donnerstag.
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24: Mit Frank Philipp. Guten Tag. Fußball-Bundestrainer Julian Nagelsmann stellt zur Stunde den Kader für die kommende Weltmeisterschaft in Nordamerika vor. Begleitet wird dies durch eine Social-Media-Aktion. Alle Spieler werden dort vorgestellt. Gesetzt sind Kapitän Joshua Kimmich und auch Stürmer Kai Havertz, im Tor Manuel Neuer. Berlin hat seine Olympia-Bewerbung beschlossen. Das Abgeordnetenhaus hat mehrheitlich für das Konzept und die Bewerbung gestimmt. Danach sollen die meisten Wettkämpfe in Berlin stattfinden. Einige Wettbewerbe soll es auch in Brandenburg geben, wie in Brandenburg an der Havel, Hoppegarten oder Bad Saarow. Berlin steht jetzt in Konkurrenz zu München, Hamburg oder NRW. Die Diskussion um die Rente in Deutschland geht weiter. Die Bild-Zeitung hatte über Pläne berichtet, wonach das Rentenalter schrittweise auf 70 angehoben werden könnte. Die Bundesregierung hat dies allerdings als Spekulation zurückgewiesen. 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
0: Für ganz Brandenburg und Berlin zuverlässig und genau für eure Region. Bis zu 23 Grad heute, dabei einige Wolken. Es gibt vereinzelt auch mal kurze Regenschauer, ansonsten bleibt es trocken. Morgen am Freitag dann freundlicher, vor allem Richtung Abend lockert es richtig auf und bis zu 26 Grad. 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
0: Der BB-Radio-Straßenscanner zeigt auf der A9 Richtung Berlin nach einem Unfall zwischen Kleinmarzins und Niemek 20 Minuten plus. Auf der A12 Richtung Frankfurt-Oder zwischen Storkow und Fürstenwalde-Ost braucht ihr 15 Minuten länger, da wird gebaut. Und im Stadtverkehr Berlin 100 Richtung Süden ab Jakob-Kaiser-Platz 10 Minuten mehr. Es blitzt in Dreieckwitzstock-Dosse, wenn ihr von der A24 zur A19 rüberfahrt. Und wenn ihr noch was seht, Staus oder Blitzer, dann sagt uns gerne mal Bescheid. Nummer zu uns ist die 0331 74 40 40. Gute Fahrt!
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0: Manchmal frage ich mich, warum ich in meinem Kopf manchmal aus Versehen sage, dass ich zur Schule gehe und nicht zur Arbeit. Es ist wirklich sehr, sehr merkwürdig. Und jetzt weiß ich aber wieder, warum. Weil, genauso wie in der Schule, auch hier die Kollegen oft Kuchen mitbringen. Und man denkt immer, ich darf quatschen, aber darf ich gar nicht die ganze Zeit. Deswegen jetzt hier Musik für euren Donnerstagnachmittag. Und wir haben hier gleich zum Beispiel Ray Dalton mit Blood Running für euch im Gepäck. Und vorher ganz was Frisches von Michael Schulte.
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1: Das ist für mich wirklich der Beweis, man ist nie für irgendwas zu alt. Hier ist BB Radio mit Ida und die Tennis-Ikone Billie Jean King. Die ist 82 Jahre alt, war früher Weltranglisten-Erste, Gewinnerin von insgesamt 39 Grand-Slam-Titeln und die hat jetzt mit 82 ihr Studium abgeschlossen, hat einen Bachelor of Arts in Geschichte gemacht in Los Angeles. So. Mehr als 60 Jahre hat's gedauert seit dem Start. Gut, sie hatte ja auch viel anderes zu tun, nämlich ständig Tennisspiele gewinnen. Aber ich finde, das ist doch eine super Nachricht, ja? Also vielleicht denkt ihr auch, ich musste damals irgendwie schnell irgendwas arbeiten, habe vielleicht ein Kind bekommen, konnte nicht das machen, was ich unbedingt eigentlich wollte. Machen wir einfach später noch, haben wir Zeit. Und falls ihr gerade dran sitzt und fleißig büffelt, ja, oder für eine Beförderung euch

0: besonders anstrengen wollt, dann gibt's natürlich unsere Playlist und die ist auch voller Pusher. The Weeknd mit seinem Mega-Hit Blinding Lights haben wir dabei. Was ganz entspannt ist mit ganz viel Stimme und Gitarre von Passenger oder auch aktueller Sound. Harry Styles, American Girls, finde ich sehr, sehr cool. Gleich bei hier, einer halben Stunde Musik ohne Unterbrechung.
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15: Erlebt das Mittelalter im wunderschönen Schlosspark zu Oranienburg. Beim großen Ritterfest jetzt am langen Pfingstwochenende. Tapfere Ritter werden in aufregenden Mann-gegen-Mann-Kämpfen ihr Können demonstrieren. Nachwuchsritter haben die Chance, sich beim Axtwerfen oder Bogenschießen auszuprobieren. Ein großer Markt lockt mit Handwerkskunst und Handel. Schenken und Tavernen laden zum Schlemmen ein und Akrobaten zeigen Shows. 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
15: Für ganz Brandenburg und Berlin zuverlässig und genau für eure Region. Mit bis zu 23 Grad heute, dabei ist es oft wolkig, meistens trocken, aber zwischendurch kann es auch mal ein bisschen Regen geben. Morgen am Freitag, dann spätestens ab Nachmittag lockerer und bis zu 26 Grad. 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
15: Der bb-Radio Straßenscanner zeigt auf der A10, westlicher Berliner Ring Richtung Dreieck Havelland, zwischen Großkreuz und Vöben, 15 Minuten plus. Vorsicht bitte auf der A11 Richtung Stettin, ein ungesicherter Unfall, Höhe Rastplatz Wilmersdorfer Forst. Und A12 Richtung Frankfurt-Oder, zwischen Storkow und Fürstenwalde-Ost, 15 Minuten mehr. Stadtverkehr Berlin, A100 Richtung Norden, Abwegstraße 10 Minuten mehr, Richtung Süden ab Jakob-Kaiser-Platz genauso. Und es wird außerdem geblitzt auf der A11 Richtung Berlin zwischen Kurin und Werr-Berlin. Habt ihr noch was gesehen? Ein Stau oder auch ein Blitzer? Dann immer gern melden. Nummer zu uns ist die 0331 74 40 40. Einfach anrufen oder eine WhatsApp schicken. Kommt gut und sicher an.

Mit BB Radio geht's durch den Donnerstagnachmittag. Und hier zu dem Song kann man mal richtig gut Luft holen. Aber jetzt nicht wundern, da passiert gleich schon noch ein bisschen was, ja? Also Harry Styles lässt uns hier jetzt nicht am ausgestreckten Arm am Klavier verhungern. Da ist es schon ein bisschen Drums dazu und gleich natürlich noch seine Hammerstimme. Aber insgesamt schon sehr, sehr cooler, sehr, sehr lässiger, auch so ein bisschen melancholischer Song. Finde ich passt auch sehr gut jetzt zu einem entspannten Start Richtung Sommerwetter. Hier ist American Girls.

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14.44 Uhr. Hier ist BB Radio am Donnerstag mit Ida. Und ich habe einfach das Gefühl, dass heute das Wochenende schon anfängt. Ich weiß, es ist nicht so. Aber zum einen kriege ich heute Besuch von einer Freundin, die dann bei mir übernachtet, morgen hier Homeoffice macht und das Wochenende hier verbringt. Und zum anderen bin ich heute Abend auch noch auf einen Geburtstag eingeladen. Und dann wird ja auch noch morgen das Wetter schon richtig warm und irgendwie, also ich bin schon voll drin. Falls ihr noch ein bisschen braucht, ja, dann hier vielleicht jetzt mit dem Song Michael Schulte und Austis, Half of My Heart.

0: Das war Kamerad bei BB Radio. Ich bin Ida und wie immer ungefähr um diese Uhrzeit sage ich jetzt Tschüss bis morgen. Hier übernimmt mein Kollege Ben The Beat und bringt euch auch wie immer mit mehr Vielfalt durch den Nachmittag. Hier gleich ab 3, 10er, 20er und die besten aktuellen Hits. Wir haben zum Beispiel einen 10er von Sam Smith, einen der Hammer 20er von Dua Lipa, die schreien irgendwie alle Party. Oder was ganz Aktuelles kommt von Leonie mit Don't Worry. Also, genießt das, habt noch einen schönen Tag, vielleicht auch noch an der frischen Luft und bis morgen.
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25: Mit Frank Philipp, guten Tag. Fußball-Bundestrainer Julian Nagelsmann hat den Kader für die kommende Weltmeisterschaft in Nordamerika vorgestellt. Im Tor gesetzt Manuel Neuer vom FC Bayern, dazu Nagelsmann.
26: Jeder weiß, glaube ich, welche Aura den Manu umgibt, welche Qualitäten er hat, was auch einer Mannschaft gibt. Wir planen mit ihm als Nummer 1. Die Entscheidung steht so und sie ist in meiner Meinung auch die richtige.
25: Mit dabei ist auch der aus Kirchmöser bei Brandenburg an der Havel kommende Maximilian Bayer, der jetzt bei Dortmund spielt. Das Rentenalter in Deutschland könnte schrittweise auf 70 angehoben werden, das hatte die Bild-Zeitung berichtet. Betroffen davon wären dann Jahrgänge ab 1990. Die Bundesregierung hat dies jedoch als Spekulation zurückgewiesen. Und jetzt noch mehr aus unserem Land von unserer BB-Radio Brandenburg-Reporterin Clara Himmel.
27: Großer Bahnpendlerfrust zwischen Hennigsdorf und Neuruppin. Ein kleiner Fuchs hat die komplette Strecke lahmgelegt. RE6 und RB55 fahren nicht. Das Tier hat seinen Bau direkt unter den Gleisen gebuddelt, bei Kremmen. Als Ersatz fahren Busse und das mindestens noch eine Woche lang.
25: Danke, Clara. Berlin hat seine Olympia-Bewerbung beschlossen. Das Abgeordnetenhaus hat mehrheitlich für das Konzept gestimmt. Die meisten Wettkämpfe sollen in Berlin stattfinden, einige auch in Brandenburg, wie Brandenburg an der Havel, Hoppegarten oder Bad Saarow. Das LOK entscheidet im Herbst, ob sich Berlin bewerben darf. 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
28: Die Wolken stehen noch sehr kompakt hier heute Nachmittag. Das reißt so eher ab circa 18, 19 Uhr allmählich auf. Aber dafür bleibt das bis dahin wenigstens größtenteils trocken. Temperaturen zwischen 18 und 20 Grad messen wir hier derzeit bei euch in Frankfurt oder in Wittstock, in Cottbus, hier bei uns in Potsdam und auch in Berlin. Morgen Sonne und Wolken im Mix, aber dann komplett trocken bei um die 25 Grad.
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28: So, und ein bisschen länger dauert es hier im laufenden Feierabendverkehr. Zum einen auf der A9 in Richtung Berlin. Hier haben wir laut Straßenscanner 20 Minuten Baustellenstau, nämlich ab Kleinmarzehns. Und 10 Minuten mehr mitbringen im Stadtverkehr Berlin, und zwar auf der Stadtautobahn der A100 raus Richtung Norden ab der Wechstraße und auch in der Gegenrichtung besser mal mit 10 Minuten mehr ankommen ab dem Jakob-Kaiser-Platz. Geblitzt wird außerdem noch auf der B2 Richtung Potsdam. Hier stehen sie zwischen Belitz und Sedin. Und eure Staus und eure Blitzer per Anruf oder WhatsApp geht hier immer alles an die 0331 74 40 40.
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28: So, und ihr habt es gerade eben schon in den Nachrichten gehört. Der Kader für die Fußball-Weltmeisterschaft steht endlich. Die Truppe des Bundestrainers ist komplett. Ein paar Namen sorgen tatsächlich für Applaus, andere eher für hochgezogene Augenbrauen. Aber zumindest kann sich Deutschland jetzt endlich auf ein paar tolle Spiele freuen. Und vorher natürlich auch wieder auf 80 Millionen Menschen, die das alles ganz anders gemacht hätten. Es ist klar, es ist ja eigentlich alles wie immer. Von daher spielen jetzt lieber zwei hier auf, die längst bewiesen haben, dass sie auf die große Bühne gehören. Die fast schon androgyne Stimme von einem Sam Smith ist da unter anderem mit am Start. Und für eine Frau singt sie verhältnismäßig tief. Hier ist Dua Lipa.
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0: morgen gleich hier noch im nächsten BB-Radio mehr Musikversprechen. Ein wirklich schöner Mix aus Pop, R&B, Gospel und auch ein bisschen Jazz. Genau, das hier ist Olivia Dean. Das ist Man I Need von ihr, hier gleich noch in der meisten Musik ohne Unterbrechung. Und wenn bei einem Alvaro Soler direkt danach zu Hause plötzlich alles glänzt und sauber ist, dann ist das kein Frühjahrsputz, dann hatte der Kerl vermutlich einen etwas stressigeren Tag. Sobald er Stress hat, putzt er nämlich wohl. Während die meisten von uns bei Stress, glaube ich, eher anfangen würden zu essen. Aber deshalb ist bei ihm zu Hause auch die Küche sauber und bei mir zu Hause leer. Alles beides dann unter anderem auch gleich hier noch in der nächsten halben Stunde Nonstop-Musik.
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19: Mit Clara Himmel. Guten Tag. Großer Bahnpendlerfrust zwischen Hennigsdorf und Neuruppin. Ein kleiner Fuchs hat die komplette Strecke lahmgelegt. RE6 und RB55 fahren nicht. Das Tier hat seinen Bau direkt unter den Gleisen gebuddelt, bei Kremmen. Als Ersatz fahren Busse und das mindestens noch eine Woche lang. Brandenburgs Norden hat seine erste Ladesäule für Elektroboote. In Zedenik ist sie ab sofort in Betrieb, direkt in der Marina. Die Hafenanlage dient in der Region als wichtiger Knotenpunkt für den Wassertourismus. Drei weitere Ladepunkte will der Landkreis Oberhavel noch bauen. Die Splitterschutzwand aus Containern steht. 27 Anwohner sind zurück in ihren Häusern. Wann die Bombe im Oranienburger Ortsteil Lenitz entschärft werden kann, ist weiter unklar. Kampfmittelbeseitigungsdienst und Stadt sind derzeit am Planen. Der Blindgänger liegt unter der Straße.
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0: 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Die Regenwolken hier über Brandenburg und Berlin ziehen jetzt Stück für Stück ab und ab heute wird's dann auch jeden Tag ein bisschen wärmer. Momentan noch eher wolkig, aber laut der Sensorik größtenteils trocken. Temperaturen derzeit zwischen 18 und 20 Grad, die messen wir zum einen bei euch in Frankfurt oder in Cottbus, in Angermünde, hier bei uns in Potsdam und auch in Berlin. Morgen dann Sonne und Wolken im Mix, komplett trocken bei dann schon bis zu 25 Grad. 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
0: Der BB-Radio-Straßenscanner zeigt hier aktuell Folgendes an. So, und wir haben nochmal eine Viertelstunde Baustellenstau derzeit auf der A10 und zwar auf dem westlichen Berliner Ring in Richtung Dreieck Havelland. Hier zieht sich das zwischen Großkreuz und Vöben mal wieder. Und auch im Stadtverkehr Berlin gehen 10 Minuten drauf auf der Stadtautobahn der A100 Richtung Norden ab der Weckstraße. Genauso wie auch in der Gegenrichtung Richtung Süden ab dem Jakob-Kaiser-Platz. Geblitzt wird dann auch noch auf der B2 zum Beispiel Richtung Potsdam. Hier stehen sie zwischen Beelitz und Sedin. Und eure Staus und eure Blitzer per Anruf oder WhatsApp geht hier auch weiterhin immer alles an die 0331 74 40 40. 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

0: Holly Humberstone jetzt hier zum BB-Radio-Feierabend schreibt wohl ihre besten Songs verkatert im Zug.
1: Könnte ich persönlich nicht. Bin ja ehrlicherweise schon raus, sobald ich nur entgegen der Fahrtrichtung sitzen soll. Das wird nichts.
0: Die besten aktuellen Hits jetzt hier von ihr. Burn the Beats mit To Love Somebody.

Also mittlerweile finde ich wirklich keine Worte mehr für sie. Es ist ja tatsächlich aktuell niemand so erfolgreich wie Taylor Swift jetzt hier in den besten aktuellen Hits bei BB Radio, wa? Gibt übrigens ab dem 1. Juli eine neue und wohl auch sehr, sehr gute Doku-Serie über sie im 1. Hier ist sie jetzt für euch mit der Fan.

0: bin jedes Mal wieder aufs Neue geflasht hier von dieser Stimme. Ich meine, das ist ja schon mehr Kampfansage, wa? Das waren die Imagine Dragons hier bei BB Radio. Und gleich noch Softest von Lucas Graham aus Dänemark hier für euren Feierabend. Da habe ich mich bis jetzt auch immer wahnsinnig wohl gefühlt, wa? Weil du irgendwie überall um dich rum mehr hast. Du bist ja nie weit weg vom Wasser. Seven Years von der Band, hier gleich noch aus den Zehnern. Ich meine, bei ihr in England ist man auch nie weit weg vom Wasser, weil es aber gefühlt ständig regnet. Das ist Lola Young aus den 20ern und dann noch Dance von David Guetta. Gone, Gone, Gone mit den besten aktuellen Hits dann auch gleich noch in unserer Vielfalt.
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0: Völlig egal, ob Fußball, Förder- oder vielleicht auch Feuerwehrverein, Chor, Schulprojekt oder Jugendclub. Wir suchen hier gerade genau solche Zukunftsprojekte, von denen ihr sagt, dass man sie wirklich besser mal unterstützen sollte. Ich meine, vielleicht fehlt Material, Ausstattung, schöner Treffpunkt oder einfach nur der letzte finanzielle Schubs, damit da aus einer Idee mal endlich Wirklichkeit wird. Genau dann ist das jetzt hier eure Chance, weil gemeinsam mit den Volksbanken Raiffeisenbanken in Brandenburg unterstützen wir solche Projekte. 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Gibt's 1.000 Euro für euch und 1.000 Euro auch für euren Vorschlag. René aus Schlabendorf am See hat den MSC Luckau vorgeschlagen. Warum? Was macht ihr da genau?
23: Wir betreiben alle privat Motocross und sind ganz engagiert mit den Kids. Mhm. Wir wollen die rauslocken von zu Hause, dass die nicht am Tablet, am PC hängen. Die sollen Sport machen. Das ist unser großes Anliegen.
0: Wunderbar. Und dafür gab es heute Morgen die entsprechende Kohle von uns. Herzlichen Glückwunsch auch an der Stelle von der Volksbanken Raiffeisenbank Lausitz. Und den nächsten Gewinner ziehen wir wieder morgen früh um 8.10 Uhr.
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0: 16 Uhr, der Donnerstagfeierabend.
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25: Mit Frank Philipp, guten Tag. Fußball-Bundestrainer Julian Nagelsmann hat den Kader für die kommende Weltmeisterschaft in Nordamerika vorgestellt. Im Tor gesetzt Manuel Neuer vom FC Bayern, dazu Nagelsmann.
26: Jeder weiß, glaube ich, welche Aura den Manu gibt, welche Qualitäten er hat, was auch einer Mannschaft gibt. Wir planen mit ihm als Nummer 1. Die Entscheidung steht so und sie ist in meiner Meinung auch die richtige.
25: Mit dabei ist auch der aus Kirchmöser bei Brandenburg an der Havel kommende Maximilian Bayer, der jetzt bei Dortmund spielt. Das Rentenalter in Deutschland könnte schrittweise auf 70 angehoben werden, das hatte die Bild-Zeitung berichtet. Betroffen davon wären dann Jahrgänge ab 1990. Die Bundesregierung hat dies jedoch als Spekulation zurückgewiesen. Und jetzt noch mehr aus unserem Land von unserer BB Radio Brandenburg-Reporterin Patricia Woschny.
27: Neuhausen zeigt an diesem Wochenende, was am Flugplatz künftig alles drinsteckt. Mit Neustart präsentiert sich der Standort nicht nur mit Flugshows und Technik, sondern auch als Zukunftsort für die Lausitz. Los geht es morgen Abend mit einem Radsportabend auf der beleuchteten Landebahn.
25: Danke, Patricia. Berlin hat seine Olympia-Bewerbung beschlossen. Das Abgeordnetenhaus hat mehrheitlich für das Konzept gestimmt. Die meisten Wettkämpfe sollen in Berlin stattfinden, einige auch in Brandenburg, wie Brandenburg an der Havel, Hoppegarten oder Bad Saarow. Das LOK entscheidet im Herbst, ob sich Berlin bewerben darf. 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
0: Die Wolken stapeln sich mal wieder hier bei uns in Brandenburg und Berlin. Aber wenn ich mir das Regenradar hier mal so angucke, Regen ist nicht mehr wirklich dabei. Das reißt hier sogar ab 18, 19 Uhr auf. Dann kommt sogar auch noch mal ein bisschen mehr Sonne durch. Es bleibt trocken größtenteils bei Temperaturen zwischen 18 und 20 Grad momentan bei euch. In Cottbus, in Angermünde, hier bei uns in Potsdam und auch in Berlin. Morgen Sonne und Wolken im Mix. Es bleibt dann auch komplett trocken bei bis zu 25 Grad.
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0: So, und es stockt etwas schon wieder auf der A10 zum Beispiel laut Straßenscanner, dem westlichen Berliner Ring in Richtung Dreieck Havelland. 20 Minuten solltet ihr hier besser mal einplanen zwischen Großkreuz und Föben. In der Gegenrichtung dauert es auch noch mal eine Viertelstunde länger ab Leest. Und im Stadtverkehr Berlin 10 Minuten mehr einrechnen auf der Stadtautobahn der A100 raus Richtung Norden ab der Weckstraße und auch in der Gegenrichtung ab dem Jakob-Geiser-Platz 10 Minuten mehr mitbringen. Geblitzt wird ansonsten noch auf der A115 Richtung Berlin. Kurz vor der Abfahrt Drewitz. Und sobald ihr jetzt noch Staus oder Blitze haben solltet, klingelt durch oder schickt uns auch gerne eine WhatsApp hier ins Studio. Es geht ja wie gesagt immer alles an die 0331 74 40 40.
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0: So, und damit nochmal willkommen zurück hier bei mir in der Show und das auch gleich noch mit Klavigem von David Guetta, Teddy Swims und Tones and I. Gone, Gone, Gone. Dein aktueller Lieblingssong. Hallo Manu.
1: Hi Ben, na?
0: Warum? Was macht der Song mit dir und wann war eigentlich klar, der Song ist deiner?
1: Der geht einfach ins Blut. Der ist, also, wenn der kommt, also da muss ich auch mitsingen, das geht gar nicht anders. Ja. Und im Auto volle Pulle, also denn das muss einfach sein und das macht richtig Spaß einfach. Denn die Stimme von Teddy Swims, das passt einfach. Ja, da kann man gar nicht anders.
0: Dann moderiere den Hit doch auch gleich mal einfach selbst an hier bei mir in der Show. Schieß los.
1: Ach Gott, ach Gott. Also, dann ist hier für euch David Guetta mit Teddy Swims, Tones and I, Gone, Gone, Gone. Also, lasst es ins Blut gehen und macht einfach mit.
0: Manu, danke dir. Bis bald. Tschüss.
1: Alles klar, bis dann. Ciao.
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1: Das war Musik aus der Stadt, in der gefühlt irgendwie alle Fahrrad fahren. Und ehrlicherweise habe ich mich, als ich da vor Ort war, auch nicht anders fortbewegt. Aus Dänemark, aus Kopenhagen, Lucas Graham. So, und das jetzt gleich ist Alex Warren im nächsten BB-Radio mehr Musikversprechen. Stand damals als Jugendlicher sehr, sehr schnell ohne Eltern da und hatte sogar eine ganze Zeit lang kein Dach über dem Kopf. Aber er hat es einfach mal rausgeschafft. Und seine Freundin aus diesen obdachlosen Zeiten ist heute sogar seine Frau. Der Liebessong an sie hier gleich noch in der meisten Musik ohne Unterbrechung. Das ist Fever Dream. Und dann innerhalb der nächsten halben Stunde Nonstop Musik auch noch so ein bisschen Rockpop von Maroon 5. Alles direkt hier nach.
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15: Mit Clara Himmel. Guten Tag. Großer Bahnpendlerfrust zwischen Hennigsdorf und Neuruppin. Ein kleiner Fuchs hat die komplette Strecke lahmgelegt. RE6 und RB55 fahren nicht. Das Tier hat seinen Bau direkt unter den Gleisen gebuddelt. Als Ersatz fahren Busse und das mindestens noch eine Woche lang. Brandenburgs Norden hat seine erste Ladesäule für Elektroboote. In Zedenick ist sie ab sofort in Betrieb, direkt in der Marina. Die Hafenanlage dient in der Region als wichtiger Knotenpunkt für den Wassertourismus. Die Barnimer Wirtschaft bleibt auch in schwierigen Zeiten stabil. Der Landkreis gehört im aktuellen Ranking des Instituts der deutschen Wirtschaft zu Deutschlands starken Regionen, belegt Platz 53 von insgesamt 400 Landkreisen. Damit konnte der Barnim in der 10-Jahres-Statistik ganze 94 Plätze gut machen. 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
16: Für ganz Brandenburg und Berlin zuverlässig und genau für eure Region. Das verlängerte Pfingstwochenende, es wird der Hammer. Bis dahin sind zwar vor allem heute noch ein paar Wolken unterwegs, stellenweise gibt es auch noch mal ein bisschen Regen, aber ab circa 18, 19 Uhr lockert es dann doch noch mal allmählich auf und auf den letzten Drücker soll es auch noch mal ein bisschen Sonne geben. Momentan messen wir Temperaturen zwischen 18 und 20 Grad bei euch in Wittstock, in Cottbus, in Brandenburg, an der Havel, hier bei uns in Potsdam und auch in Berlin. Morgen dann trocken, Sonne und Wolken gemixt bei um die 25 Grad. 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
16: Der BB-Radio-Straßenscanner zeigt hier aktuell Folgendes an.
12: Der Heimweg dauert gerade etwas länger. 20 Minuten mehr sind es zum Beispiel laut der Systeme auf der A9 Richtung Berlin ab Kleinmarzehns aufgrund der Baustelle hier. Und auch im Stadtverkehr Berlin rollt es nur sehr, sehr widerwillig aktuell auf der Stadtautobahn. Und zwar auf der A100 Richtung Norden raus ab der Detmolder Straße. Auch hier besser nochmal 20 Minuten mehr einplanen. Und geblitzt wird es dann noch auf der A11 Richtung Berlin. Und zwar zwischen Korin und Werbelin. Und eure Staus und eure Blitzer, zwei Möglichkeiten habt ihr. Wir nehmen alles an, entweder per Anruf oder auch gerne per WhatsApp. Es geht immer alles an die 0331 74 40 40. 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

Abend, später dann wohl sogar auch noch ein kleines bisschen Sonne hier bei uns in Brandenburg und Berlin. Und jetzt machen wir dieses Gesamtpaket erst einmal komplett. Und zwar mit den besten aktuellen Hits bei BB Radio. Wenn der Beat für euch mit aussieht, hier ist Electrified.

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1: Es ist tatsächlich schwer zu glauben, aber ein entscheidendes Problem hat Kamrad jetzt hier zum BB-Radio Feierabend. Ich meine, ey, der Kerl hat Erfolg und das mittlerweile auch nicht erst seit gestern. Der war Juror bei The Voice of Germany im Fernsehen und trotzdem wird er noch oft genug nicht auf der Straße erkannt. Also der muss sich da offenbar nicht wie viele andere Popstars in da irgendwelchen riesigen Sonnenbrillen verstecken. In der Fußgängerzone wird er wahrscheinlich eher nach dem Weg gefragt als nach dem Selfie. Aber ich habe ihn kennenlernen dürfen, der wird das mit Humor nehmen. Die besten aktuellen Hits von ihm. Hier ist Hug Yourself.

0: Der Kerl singt, der tanzt und der performt auch noch gleichzeitig auf der Bühne und trotzdem sieht das alles immer so lässig bei ihm aus. Bruno Mars hier bei BB Radio mit Uptown Funk aus den 10ern. Gleich dann auch noch Country Pop von Shabusi aus den 20ern und der gute Laune Garant aus Berlin darf in unserer Vielfalt natürlich auch nicht fehlen. Das ist Dance vom DJ Alle Farben hier nach.
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0: 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Feierabend auf den Donnerstag, 17 Uhr.
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25: Mit Frank Philipp, guten Tag. Fußball-Bundestrainer Julian Nagelsmann hat den Kader für die kommende Weltmeisterschaft in Nordamerika vorgestellt. Im Tor gesetzt Manuel Neuer vom FC Bayern, dazu Nagelsmann.
26: Jeder weiß, glaube ich, welche Aura den Manu umgibt, welche Qualitäten er hat, was auch einer Mannschaft gibt. Wir planen mit ihm als Nummer 1. Die Entscheidung steht so und sie ist in meiner Meinung die richtige.
25: Mit dabei ist auch der aus Kirchmöser bei Brandenburg an der Havel kommende Maximilian Bayer, der jetzt bei Dortmund spielt. Das Rentenalter in Deutschland könnte schrittweise auf 70 angehoben werden, das hatte die Bild-Zeitung berichtet. Betroffen davon wären dann Jahrgänge ab 1990. Die Bundesregierung hat dies jedoch als Spekulation zurückgewiesen. Und jetzt noch mehr aus unserem Land von unserer BB-Radio Brandenburg-Reporterin Patricia Woschny.
27: Neuhausen zeigt an diesem Wochenende, was am Flugplatz künftig alles drinsteckt. Mit Neustart präsentiert sich der Standort nicht nur mit Flugshows und Technik, sondern auch als Zukunftsort für die Lausitz. Los geht es morgen Abend mit einem Radsportabend auf der beleuchteten Landebahn.
25: Danke, Patricia. Berlin hat seine Olympia-Bewerbung beschlossen. Das Abgeordnetenhaus hat mehrheitlich für das Konzept gestimmt. Die meisten Wettkämpfe sollen in Berlin stattfinden, einige auch in Brandenburg, wie Brandenburg an der Havel, Hoppegarten oder Bad Saarow. Das LOK entscheidet im Herbst, ob sich Berlin bewerben darf. 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
0: So langsam aber sicher kriegen die Wolken jetzt immer mehr Löcher. Stellenweise gibt's zwar hier und da noch mal ein bisschen Regen, aber mittlerweile lockert's immer mehr auf. Und auf den letzten Drücker soll's wohl später auch noch mal ein bisschen Sonne geben. Momentan messen wir Temperaturen zwischen 18 und 20 Grad bei euch in Frankfurt oder in Brandenburg an der Havel. Hier bei uns in Potsdam, genauso wie auch in Berlin. Morgen dann alle trocken, Sonne und Wolken dann im Mix bei bis zu 25 Grad.
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0: So, nur sehr, sehr zäh rollt's aktuell auf der A10 und zwar auf dem westlichen Berliner Ring in Richtung Dreieck Havelland. Wir haben mal 20 Minuten Baustellenstau, nämlich zwischen Großkreuz und Vöben, und eine Viertelstunde geht in der Gegenrichtung ab Lees drauf. Und auch im Stadtverkehr Berlin dauert's nochmal 20 Minuten länger und zwar auf der Stadtautobahn der A100 raus Richtung Norden ab der Detmolder Straße. Und geblitzt wird dann noch auf der A15 Richtung Spreewald-Dreieck kurz vor Bademeusel. Und sobald ihr jetzt noch Staus oder Blitzer da draußen sehen solltet, egal was eurer Meinung nach nicht auf der Straße gehört, klingelt durch hier bei uns im Studio oder schickt uns auch gerne eine WhatsApp. Es geht immer alles an die 0331 74 40 40.
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0: So, und das Team ist wieder komplett hier heute Nachmittag. Frank Philipp ist für euch in den News.
1: Hallo Ben.
0: Tachchen. Elin und Nele sitzen gerade am Hörertelefon. Und dazu gleich auch noch dieser verträumte Sound von Ellie Goulding. Love Me Like You Do aus dem 50 Shades of Grey Soundtrack. Nach lässig Tanzbarem vom DJ Alle Farben. Hier ist er mit Baby Goodbye.
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0: Und wir sind hier gleich wieder zurück mit einer Stimme im nächsten BB-Radio mehr Musikversprechen, die ehrlicherweise klingt, als hätte sie schon ein paar Lebenserfahrungen mehr gesammelt als wir alle zusammen. Oh. Das ist Dermot Kennedy mit Funeral, hier gleich noch in der meisten Musik ohne Unterbrechung. Und dann dazu noch das komplette Gegenteil. Was locker leicht ist, dann auch noch von Leonie. Und das alles innerhalb der nächsten halben Stunde nonstop Musik. Hier nach.
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11: Mit Clara Himmel. Guten Tag. Großer Bahnpendlerfrust zwischen Hennigsdorf und Neuruppin. Ein kleiner Fuchs hat die komplette Strecke lahmgelegt. RE6 und RB55 fahren nicht. Das Tier hat seinen Bau direkt unter den Gleisen gebuddelt, bei Kremmen. Als Ersatz fahren Busse und das mindestens noch eine Woche lang. Brandenburgs Norden hat seine erste Ladesäule für Elektroboote. In Zedenik ist sie ab sofort in Betrieb, direkt in der Marina. Die Hafenanlage dient in der Region als wichtiger Knotenpunkt für den Wassertourismus. Drei weitere Ladepunkte will der Landkreis Oberhavel noch bauen. Die Splitterschutzwand aus Containern steht, 27 Anwohner sind zurück in ihren Häusern. Wann die Bombe im Oranienburger Ortsteil Lenitz entschärft werden kann, ist weiter unklar. Kampfmittelbeseitigungsdienst und Stadt sind derzeit am Planen. Der Blindgänger liegt unter der Straße.
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13: Für ganz Brandenburg und Berlin zuverlässig und genau für eure Region. Momentan noch Wolken über Wolken hier über Brandenburg und Berlin. Aber so wie das hier aktuell auf den Monitoren aussieht, zieht das Ganze wohl ab circa 18, 19 Uhr allmählich auf. Im weiteren Verlauf soll es dann wohl sogar auch noch mal ein kleines bisschen Sonne geben. Bis dahin immer noch mal ein kleines bisschen Regen hier und da, aber eigentlich im Großen und Ganzen nicht der Rede wert. Und das bei Temperaturen zwischen 18 und 20 Grad bei euch in Angermünde, in Frankfurt oder in Wittstock, hier bei uns in Potsdam, genauso wie auch in Berlin. Morgen dann komplett trocken, Sonne und Wolken gemixt bei um die 25 Grad. 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
13: Der bb-Radio Straßenscanner zeigt hier aktuell Folgendes an. Und ihr steht schon mal wieder etwas länger an, aktuell auf der A2 zum Beispiel in Richtung Berlin. Hier haben wir einen Unfall zwischen Cesar und Wollin. Die rechte Spur ist jetzt hier dicht und das wird momentan auch immer voller. Und im Stadtverkehr Berlin dauert es auch noch mal eine Viertelstunde länger auf der Stadtautobahn der A100 raus Richtung Norden ab der Wechsstraße. So, und in dieser Sekunde klingelt es auch hier bei mir in der Show. Marie ist dran, grüß dich.
14: Ja, hallo, ich wollte gerne einen Blitzer melden.
13: Na, schieß los.
14: Und zwar steht er an der Autobahnauffahrt Karlau-Bartow in der 80-Zone. Da ist einspurig eine Autobahn Richtung Lübbenau.
13: Okay, wunderbar. Haben wir notiert. Danke dir. Fahr vorsichtig.
14: Danke. Tschüss.
13: So, und eure Staus und eure Blitzer per Anruf oder WhatsApp geht immer alles an die 0331 74 40 40. 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

0: So, und jetzt dein Lieblingssong hier zum BB-Radio Feierabend. Hallo Yvonne.
1: Hallo Ben, ich freue mich, dich zu hören.
0: Ja, gleichfalls. Das ist Dermot Kennedy mit Funeral jetzt in den besten aktuellen Hits. Was ist bei der Nummer der Moment, der dich einfach jedes Mal kriegt?
1: Ich habe, wenn ich das höre, wenn er mit der Stimme so hoch geht, wenn er da so richtig für mich flehend und schmerzhaft da seine Leidenschaft da kundtut, dann bekomme ich Gänsehaut. Und mein Mann sagt leider dann immer, dass die Lieder, die so halb depressiv für ihn klingen, mich scheinbar anziehen.
0: Dann kannst du deinen Favorite Song jetzt hier auch mal selbst anmoderieren.
1: Oh, das ist fantastisch. Also, hier kommt Dermot Kennedy mit Funeral.
0: Mach's gut, danke dir.
1: Danke gleichfalls. Viel Spaß euch noch. Tschüss.

0: Bei unserem nächsten Comedian jetzt hier bei BB Radio geht's um Klassentreffen. Ich meine, solche Treffen können peinlich sein. Allein ja schon immer dann, wenn es bei einigen mit der ganzen Prahlerei losgeht, wa? Mein Haus, mein Boot, mein Auto, mein was weiß ich. Und du dir selbst nur so denkst, mag ja alles sein, aber dafür habe ich noch volles Haar. Aber ich meine, Klassentreffen können auch sehr, sehr lustig sein. Wie bei Lisa Feller jetzt.
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3: Wir hatten nämlich letztens auch Klassentreffen und ich muss sagen, das war wirklich schön. Also man wundert sich ja immer so, wenn man sich so eine Weile nicht gesehen hat, wo man so, man hat so beide Phänomene, ne? So einmal dieses, oh, das, huiuiui, da war viel also Zeit, um Haare zu verlieren und, ihr wisst schon, so. Auf der anderen Seite, aus manchen ist so richtig was geworden, ne? So, wo du von weitem denkst, das kann doch, das ist doch nicht. Früher hättest du eher gedacht, da brechen sie aber auch nur ein, um die Vorhänge zuzuziehen. So. Mein Highlight war sowieso mein Klassenlehrer. Er kommt völlig aufgeregt auf mich zu und sagte, Lisa, das finde ich auch richtig toll, dass du heute da bist. Also ich sehe das auch gerne, was du so machst. Ich schalte da auch gerne mal ein, da bleibe ich auch hängen. Du musst mir nur eine Sache musst du mir echt versprechen. Wenn du mal bei Promi Wer wird Millionär bist, dann nimmst du mich aber als Telefonjoker, oder? Ich sag, auf gar keinen Fall. Also warum denn nicht? Ich sag, ich bin doch nicht bescheuert. Ich setze doch nicht 1 Million in den Sand dafür, dass sie am anderen Ende sagen, denk nochmal nach, das hatten wir schon.
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26: Der Donnerstag Feierabend, 18 Uhr.
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28: Mit Frank Philipp, guten Abend. Nach Plänen des Innenministeriums von Brandenburg soll die automatische Kennzeichenüberwachung auf Autobahnen wieder aktiviert werden. Das System mit dem Namen KISI ermöglicht die schnelle Aufklärung von Straftaten, schreibt die Matz. Weil mit dem System alle Autokennzeichen gespeichert werden, wurde es aus datenschutzrechtlichen Gründen im Jahr 2020 abgeschaltet. Der Mauerbrunnen mitten in Berlin wurde von einer linksextremen Gruppierung grün gefärbt. Bundesweit gab es ähnliche Aktionen in 17 Großstädten. Die Gruppe protestiert damit gegen den Ausbau von Gaskraftwerken. Und jetzt noch mehr aus unserem Land von unserer BB-Radio Brandenburg-Reporterin Clara Himmel.
29: Brandenburgs Norden hat seine erste Ladesäule für Elektroboote. In Zedenick ist sie ab sofort in Betrieb, direkt in der Marina. Die Hafenanlage dient in der Region als wichtiger Knotenpunkt für den Wassertourismus. Drei weitere Ladepunkte will der Landkreis Oberhavel noch bauen.
28: Danke, Clara. Fußball-Bundestrainer Julian Nagelsmann hat den Kader für die kommende Weltmeisterschaft in Nordamerika vorgestellt. Im Tor gesetzt Manuel Neuer vom FC Bayern, dazu Nagelsmann.
30: Jeder weiß, glaube ich, welche Aura den Manu umgibt, welche Qualitäten er hat, was auch einer Mannschaft gibt. Wir planen mit ihm als Nummer 1. Die Entscheidung steht so und sie ist in meiner Meinung die richtige.
28: Mit dabei ist auch der aus Kirchmöser bei Brandenburg an der Havel kommende Maximilian Bayer, der jetzt bei Dortmund spielt. 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
0: Na seht ihr, es lockert jetzt tatsächlich immer mehr auf hier zum Feierabend. Neuruppin und Eberswalde sehen bereits Sonne und der Rest zieht jetzt hier auch allmählich nach. Größere Regenechos sind auch keine mehr zu sehen und das bei Temperaturen hier momentan zwischen 18 und 20 Grad. Bei euch in Wittstock, in Cottbus, in Frankfurt oder hier bei uns in Potsdam genauso wie auch in Berlin. Morgen dann alles komplett trocken, Sonne und Wolken im Mix bei um die 25 Grad.
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0: So, und auf dem Weg nach Hause ist aktuell wieder ein kleines bisschen Sitzfleisch gefragt. Hier laut Straßenscanner dauert es nämlich zum einen nach einem Unfall länger auf der A2 Richtung Berlin. Rechte Spur hier dicht zwischen Ziesa und Wollin. Das dauert eine Viertelstunde länger deshalb. Und auch im Stadtverkehr Berlin besser nochmal mit 15 Minuten mehr anrollen, sobald es auf die Stadtautobahn geht, die A100 raus Richtung Norden. Hier zieht sich das mal wieder ab der Wechstraße. Und geblitzt wird ansonsten noch auf der A11 Richtung Berlin, und zwar zwischen Korin und Werbelin. Und eure Staus und eure Blitzer per Anruf oder WhatsApp geht hier immer alles an die 0331 74 40 40.
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0: Wenn Motorensound für euch wie Musik ist, dann seid ihr hier genau richtig. 7000 Oldtimer an einem Ort, und zwar jetzt am langen Pfingstwochenende. Es geht um diese legendäre Oldtimer-Show da auf dem Gelände des ADAC-Fahrsicherheitszentrums in Linte. Das Event tatsächlich für alle Oldtimer-Fans hier unter euch. Worauf ihr euch hier Sonntag und Montag freuen könnt und vor allem auch eure Einladung. Gleich alles nach K-Pop von Huntrix und unter anderem auch Michael Schulte jetzt hier aus den Charts.
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2: Also wer ernsthaft behaupten sollte, dass alte Karren längst ausgedient hätten, der war definitiv noch nie hier. Es geht nämlich um die größte Oldtimer-Veranstaltung Deutschlands. Es ist das Oldtimer-Happening überhaupt. Es geht um die Oldtimer-Show hier bei uns in der Region. Jetzt wieder am langen Pfingstwochenende, am Sonntag und Montag, da auf dem Gelände des ADAC-Fahrsicherheitszentrums in Linte. Und wir haben den Veranstalter heute Abend da, Frank Peppel, grüß dich.
3: Ja, schönen guten Abend.
2: Frankie, mittlerweile ist das halt nun wirklich die größte Oldtimer-Veranstaltung Deutschlands. 7000 klassische Fahrzeuge rollen da wieder auf. Was steht da alles auf dem Programm in diesem Jahr? Worauf können wir uns freuen?
3: Naja, wir haben sehr viele Aussteller mit Fachberatung, unter anderem Sachverständige oder auch Aussteller, die eben über Restauration beraten. Mhm. Wir haben Aussteller, die eben auch Teile verkaufen, Ersatzteile für die alten Autos. Geil. Wir haben eine Auktion, die ist super spannend jedes Jahr. Da werden Fahrzeuge auktioniert. Das heißt, jeder kann ein Fahrzeug ersteigern, was auch ein echtes Highlight ist. Das findet immer am Montag statt. Mhm. Und jeder kann mit dem normalen PKW aufs Gelände rauffahren. Wir haben genügend Parkplätze. Und dann geht's ab zur Veranstaltung.
2: Das alles in Linte, jetzt am langen Pfingstwochenende, die große Oldtimer-Show. Mehr Infos auch nochmal im Netz auf die-oldtimershow.de und eure Tickets für dieses Pfingstwochenende für die Oldtimer-Show jetzt.
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2: Teilnahmebedingungen auch nochmal bei uns im Netz auf bbradio.de. So, und welche Besonderheiten es hier ansonsten noch so gibt, das klären wir gleich.
3: Na, selbstverständlich, das machen wir so.
2: Vorher noch Rockpop aus London von Basti und Disco von Kygo und Donnerstag.
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15: Mit Clara Himmel. Guten Abend. Großer Bahnpendlerfrust zwischen Hennigsdorf und Neuruppin. Ein kleiner Fuchs hat die komplette Strecke lahmgelegt. RE6 und RB55 fahren nicht. Das Tier hat seinen Bau direkt unter den Gleisen gebuddelt. Als Ersatz fahren Busse und das mindestens noch eine Woche lang. Brandenburgs Norden hat seine erste Ladesäule für Elektroboote. In Zedenick ist sie ab sofort in Betrieb, direkt in der Marina. Die Hafenanlage dient in der Region als wichtiger Knotenpunkt für den Wassertourismus. Die Barnimer Wirtschaft bleibt auch in schwierigen Zeiten stabil. Der Landkreis gehört im aktuellen Ranking des Instituts der deutschen Wirtschaft zu Deutschlands starken Regionen, belegt Platz 53 von insgesamt 400 Landkreisen. Damit konnte der Barnim in der 10-Jahres-Statistik ganze 94 Plätze gut machen. 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
16: Und jetzt passiert es wirklich. Die Regenwolken hier über Brandenburg und Berlin ziehen immer mehr ab. Wobei, so viel Regen war jetzt zuletzt gar nicht mehr dabei. Aber jetzt schafft es hier kurz vor knapp doch nochmal nach und nach ein bisschen die Sonne durch. Und das bei Temperaturen zwischen 17 und 20 Grad. Bei euch in Cottbus, in Angermünde, in Frankfurt oder hier bei uns in Potsdam und auch in Berlin. Morgen dann schon wieder deutlich schöner. Sonne und Wolken im Mix und komplett trocken bei bis zu 25 Grad. 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
2: Der BB Radio Straßenscanner zeigt hier aktuell Folgendes an. Es wird mal wieder fleißig gebaut hier im laufenden Feierabendverkehr. Und zwar zum einen in Brandenburg an der Havel auf der Magdeburger Heerstraße. Bis morgen ist deshalb hier noch die Brücke über die Buckau vollgesperrt. Malenzin ist hier nur über Wenzlow-Grüningen zu erreichen. Und der Karneval der Kulturen steht am Wochenende an im Stadtverkehr Berlin. Deshalb gibt es jetzt bereits in Kreuzberg einige Sperrungen, vor allem wieder rund um den Blücherplatz. Betroffen sind unter anderem Blücher und Zossener Straße sowie Tempelhofer und Waterloo-Ufer. Das Ganze noch bis Dienstagmorgen. So, und geblitzt wird's unterdessen noch auf der A15 zum Beispiel in Richtung Spreewald-Dreieck, kurz vor Bademeusel. Und eure Staus und eure Blitzer per Anruf oder WhatsApp geht hier auch weiterhin immer alles an die 0331 74 40 40. 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
2: Und wer hier wirklich mal was mit Stil sehen will, der kann sich Fashion Week und so eigentlich sparen. Kommt doch jetzt am langen Pfingstwochenende einfach mal nach Linte zur großen Oldtimer-Show. Es ist ja seit Jahren wirklich das Event für alle Oldtimer-Fans hier, wa? Und dieses Wochenende findet das Ganze statt auf dem Gelände des ADAC-Fahrsicherheitszentrums in Linte. Alle Besonderheiten hier kommenden Sonntag und Montag und vor allem auch eure Einladung. Gleich alles nach dem Rockquartett aus London, das ist Basti, gleich nach Club Sounds von Geigo.
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2: Von wegen alte Liebe rostet. Also ich meine, wer das sagt, war tatsächlich noch nie auf der Oldtimer-Show hier bei uns in der Region. Findet jetzt nämlich wieder statt am langen Pfingstwochenende, am Pfingstsonntag und Pfingstmontag, und zwar auf dem ADAC-Fahrsicherheitszentrum in Linte. Es ist tatsächlich das größte und vor allem auch traditionsreichste Event dieser Art hier bei uns in Deutschland. Haufenweise historische Fahrzeuge rollen hier an. Auf 250.000 Quadratmetern steht da Geschichte, Design und vor allem auch dieses irre schöne Handwerk von Oldtimern. 7.000 Oldtimer sind es an der Zahl. Und derjenige, der sich da seit Jahren drum kümmert, ist hier heute Abend bei mir in der Show zu Gast. Frank Peppel, der Veranstalter.
3: Ja, grüß dich auch und toll, dass ich hier sein darf.
2: Das Angebot ist ja tatsächlich wieder riesig, was ihr da auffahrt. Welche Besonderheiten habt ihr da ansonsten noch?
4: Ja, das Besondere ist eben, dass du alles, was du für alte Fahrzeuge, Motorräder, Autos, LKWs brauchst, findest du eben bei der Oldtimer Show. Ob es Teile sind, ob es Werkzeuge sind oder ob es eben auch Zubehör ist oder fachlich Beratung. Das ist das, was du bei der Oldtimer Show eben sehr, sehr gut finden kannst.
2: Hervorragend. Das alles jetzt am langen Pfingstwochenende in Linte bei der Oldtimer Show. Und Frankie hat ein paar Karten klar gemacht. Eure Einladungen jetzt hier wieder.
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2: Die Teilnahmebedingungen dazu auch nochmal bei uns im Netz auf bbradio.de. Und was es vor Ort noch für Oldtimer-Besitzer zu gewinnen gibt, das klären wir gleich.
3: Ja, perfekt, das machen wir jetzt gleich.
2: Jetzt erst einmal Sommerliches von Camila Cabello nach Was mit Druck von Kato.

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2: Und das hier heute Abend mit 7000 Gründen zum Stehenbleiben, zum Fotografieren und vor allem auch zum Fachsimpeln. Herzlich willkommen zur großen Oldtimer-Show. Jetzt hier nämlich wieder am langen Pfingstwochenende da auf dem Gelände des ADAC-Fahrsicherheitszentrums in Linte. Das ist Deutschlands größte und vor allem auch mittlerweile traditionsreichste Oldtimer-Veranstaltung. 7000 klassische Fahrzeuge stehen hier auf 250.000 Quadratmetern. Und er veranstaltet das Ganze. Frank Peppel ist heute Abend hier bei mir in der Show. Schön, dass du da bist.
3: Schönen Tag und ich freue mich auch hier zu sein.
2: Zu gewinnen gibt es hier heute Abend aber nicht nur Karten, sondern ja Sonntag und Montag auch wieder Pokale für alle Oldtimer-Besitzer, richtig?
3: Ja, die sind super begehrt. Wir haben ja eine Jury rumlaufen, die die Fahrzeuge jeden Tag bewertet. Mhm. Und da gibt es jeden Tag 3 Pokale, 1, 2, 3, Best of Show. Mhm. Und die werden an der Bühne übergeben. Wir haben eine große Bühne aufgebaut. Geil. Und da ist unser Oldtimer-Papst, der Johannes Hübner, der ja auch wirklich seit 30 Jahren an unserer Seite ist und jedes Auto fachmännisch moderiert aus eigenem Wissen heraus. Toll. Der schlägt also nichts nach in irgendwelchen Büchern, sondern der hat das alles auf der Pfanne. Und er hat in 30 Jahren ein einziges Auto mal nicht sofort erkannt. Ansonsten erkennt er jedes Auto und weiß von jedem Auto wirklich die gesamten Hintergründe.
2: Unfassbar. Also ihr habt da jede Menge zu gucken. Jetzt am Pfingstsonntag und Pfingstmontag bei der Oldtimer-Show in Linte. Und eure Einladung, wie gesagt, jetzt hier nochmal.
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2: Die Teilnahmebedingungen auch nochmal bei uns im Netz auf bbradio.de. Und wie ihr hier auch euren eigenen Oldtimer präsentieren könnt, gleich.
3: Selbstverständlich, das werden wir gleich noch besprechen.
2: Vorher Verliebtes von Lauf und losgelöst und jetzt erst einmal von Leonie. Hier ist Don't Worry. 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
2: Wenn euch bei Chrom die Knie weich werden, dann seid ihr hier tatsächlich in allerbester Gesellschaft. Es geht hier heute Abend nämlich um die große Oldtimer-Show jetzt über Pfingsten in Linte. Deutschlands größte und vor allem auch traditionsreichste Oldtimer-Veranstaltung. 7000 klassische Fahrzeuge von A wie Alfa Romeo bis Z wie Zündapp stehen hier. Es gibt Fahrzeug- und Motorradpräsentationen an der großen Bühne, Teile, Zubehör und Accessoiremarkt auf der Outdoor-Fläche. Aber er weiß, was hier alles genau passiert. Der Veranstalter Frank Peppel ist heute Abend bei mir. Hallöchen nochmal.
3: Ja, grüß dich, schönen Tag.
2: Frankie, man kann auch seinen eigenen Oldtimer hier präsentieren. Wie geht das eigentlich?
3: Im Grunde genommen einfach hinfahren, aber wir haben eben auch eine Classic Driver Card. Das heißt, dann geht es schneller, dann braucht er nicht anstehen.
2: Ja.
3: Es geht auch ohne Classic Driver Card. Sie können eben ganz normal in einer zweiten Schlange anstehen und dann gibt es eben normalen Eintritt. Mhm. Und der Beifahrer zahlt weniger, der zahlt glaube ich 10 Euro.
2: Ach so.
3: Und der normale Eintritt sind 15 Euro pro Erwachsenen.
2: So, und welche Voraussetzungen muss man dann hier genau erfüllen?
3: Es sollte ein H-Kennzeichen haben, das Fahrzeug.
2: Ah.
3: Also das ist das Minimum, H-Kennzeichen und dann einfach hinfahren. Und Motorräder sollten dann eben eventuell die Zulassung vorzeigen, dass sie dann eben mindestens 1992 sind oder so, 93.
2: Mhm.
3: Und dann geht's los und dann sind sie schon drauf. Und das ist eben der Vorteil bei der Oldtimer-Show, da braucht man eben nicht lange sich anmelden, sondern dann kann einfach kommen.
2: Also große Oldtimer-Show, jetzt Pfingstsonntag und Montag auf dem Gelände des Fahrsicherheitszentrums in Linte. Mehr Infos auch online auf die-oldtimershow.de und mehr Tickets natürlich jetzt nochmal.
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2: Frankie, viel Spaß, gute Fahrt, danke für die Freikarten hier heute Abend und dann bis zum nächsten Mal. Hat Spaß gemacht.
3: Ja, vielen Dank für alles und ich wünsche euch noch einen tollen Tag und schönen Feierabend.
2: Ja auch. Jetzt Harry Styles mit American Girls hier in den besten aktuellen Hits. Mach's gut, bis zum nächsten Mal.
3: Bis dann, bis nächstes Mal.
2: Ciao.

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2: Die Wünsdorfer Bücher- und Bunkerstadt. In Wünsdorf, einem Ortsteil der Stadt Zossen im Landkreis Teltow-Fleming, gibt es Deutschlands einzige Bücherstadt. Auf dem ehemaligen Militärgelände in Wünsdorf-Waldstadt sind tausende Literaturschätze zu bewundern und zu kaufen. Außerdem kann man eine gewaltige unterirdische Bunkeranlage und ein Museum besichtigen. Infos unter bücherstadt.com.
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18: 19 Uhr, der Donnerstag Feierabend.
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19: Mit Frank Philipp, guten Abend. Nach Plänen des Innenministeriums von Brandenburg soll die automatische Kennzeichenüberwachung auf Autobahnen wieder aktiviert werden. Das System mit dem Namen KISI ermöglicht die schnelle Aufklärung von Straftaten, schreibt die Matz. Weil mit dem System alle Autokennzeichen gespeichert werden, wurde es aus datenschutzrechtlichen Gründen im Jahr 2020 abgeschaltet. Der Mauerbrunnen mitten in Berlin wurde von einer linksextremen Gruppierung grün gefärbt. Bundesweit gab es ähnliche Aktionen in 17 Großstädten. Die Gruppe protestiert damit gegen den Ausbau von Gaskraftwerken. Und jetzt noch mehr aus unserem Land von unserer BB-Radio Brandenburg-Reporterin Clara Himmel.
6: Mit einem Koffer voller Brillen fährt eine Optikerin jetzt mit ihrem mobilen Brillenservice durch die Prignitz. Macht Hausbesuche und organisiert sogar Brillenpartys. Einen festen Laden hat sie nicht mehr, dafür aber eine kleine Werkstatt in einem Coworking-Space in der Fontanestadt.
19: Danke, Clara. Fußball-Bundestrainer Julian Nagelsmann hat den Kader für die kommende Weltmeisterschaft in Nordamerika vorgestellt. Im Tor gesetzt Manuel Neuer vom FC Bayern, dazu Nagelsmann.
7: Jeder weiß, glaube ich, welche Aura dem Manu gibt, welche Qualitäten er hat, was auch einer Mannschaft gibt. Wir planen mit ihm als Nummer 1. Die Entscheidung steht so und sie ist in meiner Meinung die richtige.
19: Mit dabei ist auch der aus Kirchmöser bei Brandenburg an der Havel kommende Maximilian Bayer, der jetzt bei Dortmund spielt. 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
22: Und das, was ich euch hier den kompletten Nachmittag über versprochen hatte, tritt jetzt ein. Es klart nach und nach auf. Jetzt kommt auch immer mehr die Sonne durch. Die letzten Regenechos sind mittlerweile auch Geschichte. Und das bei Temperaturen derzeit zwischen 18 und 20 Grad bei euch. In Angermünde, in Wittstock, in Frankfurt oder hier bei uns in Potsdam und auch in Berlin. Morgen dann richtig schön. Es bleibt komplett trocken. Sonne und Wolken im Mix bei bis zu 25 Grad.
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22: So, der Weg nach Hause ist gerade definitiv nichts für Hektiker, weil in Brandenburg an der Havel wird unter anderem noch immer gebaut auf der Magdeburger Heerstraße. Bis morgen ist deshalb hier noch die Brücke über die Buckau voll gesperrt. Malenzin ist hier nur über Wenzlow-Grüning zu erreichen. Und der Karneval der Kulturen steht am Wochenende im Stadtverkehr Berlin an. Deshalb gibt es bereits jetzt in Kreuzberg einige Sperrungen, vor allem wieder rund um den Blücherplatz. Da betroffen unter anderem Blücher- und Zossnerstraße sowie Tempelhofer- und Waterloo-Ufer. Das Ganze dauert dann bis Dienstagmorgen. So, und geblitzt wird unter anderem noch auf der A11 Richtung Berlin zwischen Korin und Werbelin. Und eure Staus und eure Blitzer per Anruf oder WhatsApp geht immer alles an die 0331 74 40 40. Danke schon mal fürs Melden. Kommt gut durch.
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22: Ist das auf einmal staubig, wenn hier die Sonne so tief steht und mit einem Mal frontal ins Studio rinknallt? Dann haben wir jetzt davon, dass hier so nach und nach die Wolken aufziehen. Und zu Hause erwartet mich dasselbe nochmal in grün. Beziehungsweise gelb um diese Jahreszeit. Habt einen schönen Feierabend. Gleich noch mit Clubsounds von David Guetta hier bei mir in der Show. Und los geht's mit Miley Cyrus und Flowers. Allein mit den Tantiemen zu dem Song hätte sie schon ausgesucht. Aber sie macht glücklicherweise immer und immer weiter. Geil, dass ihr dabei seid.
21: Tschüss. 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

0: gehe jetzt einfach mal davon aus, dass manche hier von uns zum BB-Radio Feierabend zu einem Klassentreffen gehen und sich freuen, mal alle wiederzusehen. Andere gehen dagegen hin und denken sich, super, Stoff für 2 Stunden Bühnenprogramm. Aus einem Klassentreffen macht Sieht nämlich tatsächlich Comedy. Hier ist unser nächster Comedian, hier ist Spend the Beat für euch mit Lisa Feller.
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3: Wir hatten nämlich letztens auch Klassentreffen und ich muss sagen, das war wirklich schön. Also man wundert sich ja immer so, wenn man sich so eine Weile nicht gesehen hat, wo man so, man hat so beide Phänomene, ne? So einmal dieses, da war viel also Zeit, um Haare zu verlieren und ihr wisst schon, so. Auf der anderen Seite, aus manchen ist so richtig was geworden, ne? So, wo du von weitem denkst, das kann doch, das ist doch nicht. Früher hättest du eher gedacht, da brechen sie aber auch nur ein, um die Vorhänge zuzuziehen. So. Mein Highlight war sowieso mein Klassenlehrer. Er kommt völlig aufgeregt auf mich zu und sagte, Lisa, das finde ich auch richtig toll, dass du heute da bist. Also ich sehe das auch gerne, was du so machst. Ich schalte da auch gerne mal ein, da bleibe ich auch hängen. Du musst mir nur eine Sache musst du mir echt versprechen. Wenn du mal bei Promi Wer wird Millionär bist, dann nimmst du mich aber als Telefonjoker, oder? Ich sag, auf gar keinen Fall. Also warum denn nicht? Ich sag, ich bin doch nicht bescheuert. Ich setze doch nicht 1 Million in den Sand dafür, dass sie am anderen Ende sagen, denk nochmal nach, das hatten wir schon.
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6: Mit Clara Himmel. Guten Abend. Großer Bahnpendlerfrust zwischen Hennigsdorf und Neuruppin. Ein kleiner Fuchs hat die komplette Strecke lahmgelegt. RE6 und RB55 fahren nicht. Das Tier hat seinen Bau direkt unter den Gleisen gebuddelt, bei Kremmen. Als Ersatz fahren Busse und das mindestens noch 1 Woche lang. Brandenburgs Norden hat seine erste Ladesäule für Elektroboote. In Zedenik ist sie ab sofort in Betrieb, direkt in der Marina. Die Hafenanlage dient in der Region als wichtiger Knotenpunkt für den Wassertourismus. 3 weitere Ladepunkte will der Landkreis Oberhavel noch bauen. Die Splitterschutzwand aus Containern steht. 27 Anwohner sind zurück in ihren Häusern. Wann die Bombe im Oranienburger Ortsteil Lenitz entschärft werden kann, ist weiter unklar. Kampfmittelbeseitigungsdienst und Stadt sind derzeit am Planen. Der Blindgänger liegt unter der Straße. 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
0: Ich hab's euch versprochen, jetzt kriegen wir hier tatsächlich auf dem Feierabend dann doch nochmal ein kleines bisschen Sonne. Die letzten Regenechos sind jetzt auch Geschichte. Es ist größtenteils trocken bei Temperaturen zwischen 18 und 20 Grad. Bei euch in Angermünde, in Frankfurt-Oder, in Wittstock, hier bei uns in Potsdam und auch in Berlin. Morgen dann komplett trocken, da gibt's überhaupt gar nichts. Sonne und Wolken dazu im Mix bei um die 25 Grad.
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0: Und so wirklich viel mit Verkehrsfluss ist hier aktuell laut Straßenscanner nicht. Zum einen in Brandenburg an der Havel, nämlich auf der Magdeburger Heerstraße. Hier ist bis morgen noch die Brücke über die Buckau vollgesperrt. Malenzin ist hier nur über Wenzlow-Grüning zu erreichen. Und dann haben wir im Stadtverkehr Berlin ja noch die Aufbauarbeiten zum Karneval der Kulturen. Hier gibt's in Kreuzberg bereits einige Sperrungen, vor allem wieder rund um den Blücherplatz. Klar, da betroffen unter anderem Blücher- und Zossener Straße sowie Tempelhofer und Waterloo-Ufer. Das Ganze dauert dann noch bis Dienstagmorgen. Und geblitzt wird's heute Abend noch unter anderem auf der B1, B5 Richtung Müncheberg, kurz nach Heidekrug. Und eure Staus und eure Blitzer per Anruf oder WhatsApp geht immer alles an die 0331 74 40 40. Kommt gut durch.
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0: Holly Humberstone jetzt hier zum BB-Radio-Feierabend schreibt wohl ihre besten Songs verkatert im Zug.
1: Könnte ich persönlich nicht. Bin ja ehrlicherweise schon raus, sobald ich nur entgegen der Fahrtrichtung sitzen soll. Das wird nicht.
0: Die besten aktuellen Hits jetzt hier von ihr. Burn the Beats mit To Love Somebody.

Martin, der Kerl, der die Backstreet Boys produziert hat, Justin Timberlake, Ariana Grande, Celine Dion oder auch Britney Spears, der saß auch bei der Nummer hier mit im Studio. Die besten aktuellen Hits bei BB Radio. Taylor Swift mit Opelite.

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3: Mit Frank Philipp, guten Abend. Nach Plänen des Innenministeriums von Brandenburg soll die automatische Kennzeichenüberwachung auf Autobahnen wieder aktiviert werden. Das System mit dem Namen Kisi ermöglicht die schnelle Aufklärung von Straftaten, schreibt die Matz. Weil mit dem System alle Autokennzeichen gespeichert werden, wurde es aus datenschutzrechtlichen Gründen im Jahr 2020 abgeschaltet. Fußball-Bundestrainer Julian Nagelsmann stellt zur Stunde den Kader für die kommende Weltmeisterschaft in Nordamerika vor. Begleitet wird dies durch eine Social-Media-Aktion. Alle Spieler werden dort vorgestellt. Gesetzt sind Kapitän Joshua Kimmich und auch Stürmer Kai Havertz, im Tor Manuel Neuer. Der Mauerbrunnen mitten in Berlin wurde von einer linksextremen Gruppierung grün gefärbt. Bundesweit gab es ähnliche Aktionen in 17 Großstädten. Die Gruppe protestiert damit gegen den Ausbau von Gaskraftwerken. Union Berlin hat einen neuen Cheftrainer. Der Fußball-Bundesligist hat Mauro Lustrinelli verpflichtet. Der 50-Jährige ist mit dem FC Thun Schweizer Meister geworden. Der Schweizer war bereits Co-Trainer von Union, und zwar unter Urs Fischer. Fußball-Bundestrainer Julian Nagelsmann hat den Kader für die kommende Weltmeisterschaft in Nordamerika vorgestellt. Im Tor gesetzt Manuel Neuer vom FC Bayern, dazu Nagelsmann.
4: Jeder weiß, glaube ich, welche Aura den Manu umgibt, welche Qualitäten er hat, was auch einer Mannschaft gibt. Deswegen ist er verdientermaßen dabei und er hat sich dazu bekannt, nochmal ein Turnier zu spielen. Wir planen mit ihm als Nummer 1. Die Entscheidung steht so und sie ist in meiner Meinung auch die richtige.
3: Mit dabei ist auch der aus Kirchmöser bei Brandenburg an der Havel kommende Maximilian Bayer, der jetzt bei Dortmund spielt.
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5: Zukunftscheck fürs Stadion von Energie Cottbus. Der Verein hat den Auftrag für eine Machbarkeitsstudie vergeben. Den Zuschlag bekommt eine Firma aus Dresden. Untersucht wird, wie sich das Stadion im Strukturwandel der Lausitz weiterentwickeln kann. Patricia Woschny, BB Radio Lokalstudio Niederlausitz in Cottbus.
6: Großer Bahnpendlerfrust zwischen Hennigsdorf und Neuruppin. Ein kleiner Fuchs hat die komplette Strecke lahmgelegt. RE6 und RB55 fahren nicht. Das Tier hat seinen Bau direkt unter den Gleisen gebuddelt, bei Kremmen. Als Ersatz fahren Busse und das mindestens noch eine Woche lang. Klarer Himmel, Lokalstudio Nordost in Eberswalde.
3: 5 Jahre nach der Sperrung soll am Frankfurter Helenesee wieder gebadet werden dürfen. Ein Teil des Oststrandes, der als sicher gilt, soll freigegeben werden. Dort ist inzwischen aber Schilf gewachsen. Der Zeitpunkt steht aber noch aus. Die angedachte Badeinsel auf dem See wird auf das nächste Jahr verschoben. 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
7: Also wer heute keine Sommergefühle bekommen hat, der war einfach nicht draußen. Ist richtig schön. Morgen auf dem Freitag beginnt es sogar angenehm am Morgen mit Temperaturen bis 11 Grad. Geht noch weiter rauf bis 24 Grad maximal. Und am Samstag ja sogar schon fast 30 Grad in Aussicht.
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7: An sich rollt es hier ziemlich gut. Natürlich in den Baustellen allgemein kann es immer ein bisschen länger dauern. Zum Beispiel auf der A13 zwischen Teupitz und Freiweide. Da ist in beiden Richtungen ja die linke Spur gesperrt. Ansonsten rollt aber besser nicht zu schnell. Es wird nämlich geblitzt. A10 nördliche Berliner Ring Richtung Dreikaufland direkt im Kreuz Oranienburg. Habt ihr noch was? 0331 74 40 40. Schreibt doch mal eine WhatsApp-Nachricht.
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7: Der Donnerstag hier vor dem extra schönen langen Pfingstwochenende. Ich bin Cosmo, kurz nach 8 haben wir es und wir gehen sofort wieder rein mit Elektro-Sounds aus Berlin. Aus dies gibt's da sofort nach der ersten großen Übernummer. Damit ist er weltweit erfolgreich geworden. Alex Warren.
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Mit seinen Gitarrenklängen lädt der Brite ein, mit den Liebsten zu kuscheln und die gemeinsame Zeit zu genießen. 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My friends told me one day I'll feel it too. Das Gefühlvolle und Sensible wird bei Eds Konzerten immer wieder deutlich. Nicht zuletzt dann, wenn zu seinen Liedern die Frage aller Fragen gestellt und mit einem Kuss besiegelt wird. Eine wundervolle Erinnerung an einen bedeutungsvollen und perfekten Tag. Darling, you look perfect tonight. 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
9: Mit Frank Philipp, guten Abend. Nach Plänen des Innenministeriums von Brandenburg soll die automatische Kennzeichenüberwachung auf Autobahnen wieder aktiviert werden. Das System mit dem Namen KISI ermöglicht die schnelle Aufklärung von Straftaten, schreibt die Matz. Weil mit dem System alle Autokennzeichen gespeichert werden, wurde es aus datenschutzrechtlichen Gründen im Jahr 2020 abgeschaltet. Fußball-Bundestrainer Julian Nagelsmann stellt zur Stunde den Kader für die kommende Weltmeisterschaft in Nordamerika vor. Begleitet wird dies durch eine Social-Media-Aktion. Alle Spieler werden dort vorgestellt. Gesetzt sind Kapitän Joshua Kimmich und auch Stürmer Kai Havertz, im Tor Manuel Neuer. Der Mauerbrunnen mitten in Berlin wurde von einer linksextremen Gruppierung grün gefärbt. Bundesweit gab es ähnliche Aktionen in 17 Großstädten. Die Gruppe protestiert damit gegen den Ausbau von Gaskraftwerken. Union Berlin hat einen neuen Cheftrainer. Der Fußball-Bundesligist hat Mauro Lustrinelli verpflichtet. Der 50-Jährige ist mit dem FC Thun Schweizer Meister geworden. Der Schweizer war bereits Co-Trainer von Union, und zwar unter Urs Fischer. Fußball-Bundestrainer Julian Nagelsmann hat den Kader für die kommende Weltmeisterschaft in Nordamerika vorgestellt. Im Tor gesetzt Manuel Neuer vom FC Bayern, dazu Nagelsmann.
10: Jeder weiß, glaube ich, welche Aura den Manu umgibt, welche Qualitäten er hat, was auch einer Mannschaft gibt. Deswegen ist er verdientermaßen dabei und er hat sich dazu bekannt, nochmal ein Turnier zu spielen. Wir planen mit ihm als Nummer 1. Die Entscheidung steht so und sie ist in meiner Meinung auch die richtige.
9: Mit dabei ist auch der aus Kirchmöser bei Brandenburg an der Havel kommende Maximilian Bayer, der jetzt bei Dortmund spielt.
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11: Zukunftscheck fürs Stadion von Energie Cottbus. Der Verein hat den Auftrag für eine Machbarkeitsstudie vergeben. Den Zuschlag bekommt eine Firma aus Dresden. Untersucht wird, wie sich das Stadion im Strukturwandel der Lausitz weiterentwickeln kann. Patricia Woschny, BB Radio Lokalstudio Niederlausitz in Cottbus.
12: Großer Bahnpendlerfrust zwischen Hennigsdorf und Neuruppin. Ein kleiner Fuchs hat die komplette Strecke lahmgelegt. RE6 und RB55 fahren nicht. Das Tier hat seinen Bau direkt unter den Gleisen gebuddelt, bei Kremmen. Als Ersatz fahren Busse und das mindestens noch eine Woche lang. Klarer Himmel, Lokalstudio Nordost in Eberswalde.
9: 5 Jahre nach der Sperrung soll am Frankfurter Helenesee wieder gebadet werden dürfen. Ein Teil des Oststrandes, der als sicher gilt, soll freigegeben werden. Dort ist inzwischen aber Schilf gewachsen. Der Zeitpunkt steht aber noch aus. Die angedachte Badeinsel auf dem See wird auf das nächste Jahr verschoben. 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
7: Mit Frank Philipp, guten Abend. Nach Plänen des Innenministeriums von Brandenburg soll die automatische Kennzeichenüberwachung auf Autobahnen wieder aktiviert werden. Das System mit dem Namen Kisi ermöglicht die schnelle Aufklärung von Straftaten, schreibt die Matz. Weil mit dem System alle Autokennzeichen gespeichert werden, wurde es aus datenschutzrechtlichen Gründen im Jahr 2020 abgeschaltet. Fußball-Bundestrainer Julian Nagelsmann stellt zur Stunde den Kader für die kommende Weltmeisterschaft in Nordamerika vor. Begleitet wird dies durch eine Social-Media-Aktion. Alle Spieler werden dort vorgestellt. Gesetzt sind Kapitän Joshua Kimmich und auch Stürmer Kai Havertz, im Tor Manuel Neuer. Der Mauerbrunnen mitten in Berlin wurde von einer linksextremen Gruppierung grün gefärbt. Bundesweit gab es ähnliche Aktionen in 17 Großstädten. Die Gruppe protestiert damit gegen den Ausbau von Gaskraftwerken. Union Berlin hat einen neuen Cheftrainer. Der Fußball-Bundesligist hat Mauro Lustrinelli verpflichtet. Der 50-Jährige ist mit dem FC Thun Schweizer Meister geworden. Der Schweizer war bereits Co-Trainer von Union, und zwar unter Urs Fischer. Fußball-Bundestrainer Julian Nagelsmann hat den Kader für die kommende Weltmeisterschaft in Nordamerika vorgestellt. Im Tor gesetzt Manuel Neuer vom FC Bayern, dazu Nagelsmann.
8: Jeder weiß, glaube ich, welche Aura den Manu umgibt, welche Qualitäten er hat, was auch einer Mannschaft gibt. Deswegen ist er verdientermaßen dabei und er hat sich dazu bekannt, nochmal ein Turnier zu spielen. Wir planen mit ihm als Nummer 1. Die Entscheidung steht so und sie ist in meiner Meinung die richtige.
7: Mit dabei ist auch der aus Kirchmöser bei Brandenburg an der Havel kommende Maximilian Bayer, der jetzt bei Dortmund spielt.
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10: Zukunftscheck fürs Stadion von Energie Cottbus. Der Verein hat den Auftrag für eine Machbarkeitsstudie vergeben. Den Zuschlag bekommt eine Firma aus Dresden. Untersucht wird, wie sich das Stadion im Strukturwandel der Lausitz weiterentwickeln kann. Patricia Woschny, BB Radio Lokalstudio Niederlausitz in Cottbus.
11: Großer Bahnpendlerfrust zwischen Hennigsdorf und Neuruppin. Ein kleiner Fuchs hat die komplette Strecke lahmgelegt. RE6 und RB55 fahren nicht. Das Tier hat seinen Bau direkt unter den Gleisen gebuddelt, bei Kremmen. Als Ersatz fahren Busse und das mindestens noch eine Woche lang. Klarer Himmel, Lokalstudio Nordost in Eberswalde.
7: 5 Jahre nach der Sperrung soll am Frankfurter Helenesee wieder gebadet werden dürfen. Ein Teil des Oststrandes, der als sicher gilt, soll freigegeben werden. Dort ist inzwischen aber Schilf gewachsen. Der Zeitpunkt steht aber noch aus. Die angedachte Badeinsel auf dem See wird auf das nächste Jahr verschoben. 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
2: Die BB Radio Top 50 sind die gnadenlos ehrlichste Chartshow der Region. 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Gott, es ist auch schon wieder knapp 20 Jahre her, dass One Republic mit ihrer Debütsingle Apologize die Welt im Sturm eroberten. Nicht ganz unbeteiligt daran Erfolgsproduzent Timbaland. Als eine Art Starthilfe hatte er den Hit zusammen mit Ryan Tedder, dem Sänger und Frontmann der Band, produziert. Mit Need Your Love starten One Republic jetzt quasi volljährig in eine neue Ära. Super cooler Pop-Rock-Sound, gefühlvoller Text und die unverwechselbare Stimme von Ryan Tedder. Ging dann auch ganz schnell mit dem Einstieg in die BB Radio Top 50.

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6: Mit Frank Philipp, guten Abend. Nach Plänen des Innenministeriums von Brandenburg soll die automatische Kennzeichenüberwachung auf Autobahnen wieder aktiviert werden. Das System mit dem Namen KISI ermöglicht die schnelle Aufklärung von Straftaten, schreibt die Matz. Weil mit dem System alle Autokennzeichen gespeichert werden, wurde es aus datenschutzrechtlichen Gründen im Jahr 2020 abgeschaltet. Fußball-Bundestrainer Julian Nagelsmann stellt zur Stunde den Kader für die kommende Weltmeisterschaft in Nordamerika vor. Begleitet wird dies durch eine Social-Media-Aktion. Alle Spieler werden dort vorgestellt. Gesetzt sind Kapitän Joshua Kimmich und auch Stürmer Kai Havertz, im Tor Manuel Neuer. Der Mauerbrunnen mitten in Berlin wurde von einer linksextremen Gruppierung grün gefärbt. Bundesweit gab es ähnliche Aktionen in 17 Großstädten. Die Gruppe protestiert damit gegen den Ausbau von Gaskraftwerken. Union Berlin hat einen neuen Cheftrainer. Der Fußball-Bundesligist hat Mauro Lustrinelli verpflichtet. Der 50-Jährige ist mit dem FC Thun Schweizer Meister geworden. Der Schweizer war bereits Co-Trainer von Union, und zwar unter Urs Fischer. Fußball-Bundestrainer Julian Nagelsmann hat den Kader für die kommende Weltmeisterschaft in Nordamerika vorgestellt. Im Tor gesetzt Manuel Neuer vom FC Bayern, dazu Nagelsmann.
7: Jeder weiß, glaube ich, welche Aura den Manu umgibt, welche Qualitäten er hat, was auch einer Mannschaft gibt. Deswegen ist er verdientermaßen dabei und er hat sich dazu bekannt, nochmal ein Turnier zu spielen. Wir planen mit ihm als Nummer 1. Die Entscheidung steht so und sie ist in meiner Meinung auch die richtige.
6: Mit dabei ist auch der aus Kirchmöser bei Brandenburg an der Havel kommende Maximilian Bayer, der jetzt bei Dortmund spielt.
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8: Zukunftscheck fürs Stadion von Energie Cottbus. Der Verein hat den Auftrag für eine Machbarkeitsstudie vergeben. Den Zuschlag bekommt eine Firma aus Dresden. Untersucht wird, wie sich das Stadion im Strukturwandel der Lausitz weiterentwickeln kann. Patricia Woschny, BB Radio Lokalstudio Niederlausitz in Cottbus.
9: Großer Bahnpendlerfrust zwischen Hennigsdorf und Neuruppin. Ein kleiner Fuchs hat die komplette Strecke lahmgelegt. RE6 und RB55 fahren nicht. Das Tier hat seinen Bau direkt unter den Gleisen gebuddelt, bei Kremmen. Als Ersatz fahren Busse und das mindestens noch eine Woche lang. Clara Himmel, Lokalstudio Nordost in Eberswalde.
6: 5 Jahre nach der Sperrung soll am Frankfurter Helenesee wieder gebadet werden dürfen. Ein Teil des Oststrandes, der als sicher gilt, soll freigegeben werden. Dort ist inzwischen aber Schilf gewachsen. Der Zeitpunkt steht aber noch aus. Die angedachte Badeinsel auf dem See wird auf das nächste Jahr verschoben. 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
7: Mit Frank Philipp. Guten Morgen. Nach Plänen des Innenministeriums von Brandenburg soll die automatische Kennzeichenüberwachung auf Autobahnen wieder aktiviert werden. Das System mit dem Namen KISI ermöglicht die schnelle Aufklärung von Straftaten, schreibt die Matz. Weil mit dem System alle Autokennzeichen gespeichert werden, wurde es aus datenschutzrechtlichen Gründen im Jahr 2020 abgeschaltet. Fußball-Bundestrainer Julian Nagelsmann stellt zur Stunde den Kader für die kommende Weltmeisterschaft in Nordamerika vor. Begleitet wird dies durch eine Social-Media-Aktion. Alle Spieler werden dort vorgestellt. Gesetzt sind Kapitän Joshua Kimmich und auch Stürmer Kai Havertz, im Tor Manuel Neuer. Der Mauerbrunnen mitten in Berlin wurde von einer linksextremen Gruppierung grün gefärbt. Bundesweit gab es ähnliche Aktionen in 17 Großstädten. Die Gruppe protestiert damit gegen den Ausbau von Gaskraftwerken. Union Berlin hat einen neuen Cheftrainer. Der Fußball-Bundesligist hat Mauro Lustrinelli verpflichtet. Der 50-Jährige ist mit dem FC Thun Schweizer Meister geworden. Der Schweizer war bereits Co-Trainer von Union, und zwar unter Urs Fischer. Fußball-Bundestrainer Julian Nagelsmann hat den Kader für die kommende Weltmeisterschaft in Nordamerika vorgestellt. Im Tor gesetzt Manuel Neuer vom FC Bayern, dazu Nagelsmann.
8: Jeder weiß, glaube ich, welche Aura den Manu umgibt, welche Qualitäten er hat, was auch einer Mannschaft gibt. Deswegen ist er verdientermaßen dabei und er hat sich dazu bekannt, nochmal ein Turnier zu spielen. Wir planen mit ihm als Nummer 1. Die Entscheidung steht so und sie ist in meiner Meinung die richtige.
7: Mit dabei ist auch der aus Kirchmöser bei Brandenburg an der Havel kommende Maximilian Bayer, der jetzt bei Dortmund spielt.
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9: Zukunftscheck fürs Stadion von Energie Cottbus. Der Verein hat den Auftrag für eine Machbarkeitsstudie vergeben. Den Zuschlag bekommt eine Firma aus Dresden. Untersucht wird, wie sich das Stadion im Strukturwandel der Lausitz weiterentwickeln kann. Patricia Woschny, BB Radio Lokalstudio Niederlausitz in Cottbus.
10: Großer Bahnpendlerfrust zwischen Hennigsdorf und Neuruppin. Ein kleiner Fuchs hat die komplette Strecke lahmgelegt. RE6 und RB55 fahren nicht. Das Tier hat seinen Bau direkt unter den Gleisen gebuddelt, bei Kremmen. Als Ersatz fahren Busse und das mindestens noch eine Woche lang. Klarer Himmel, Lokalstudio Nordost in Eberswalde.
7: 5 Jahre nach der Sperrung soll am Frankfurter Helenesee wieder gebadet werden dürfen. Ein Teil des Oststrandes, der als sicher gilt, soll freigegeben werden. Dort ist inzwischen aber Schilf gewachsen. Der Zeitpunkt steht aber noch aus. Die angedachte Badeinsel auf dem See wird auf das nächste Jahr verschoben. 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
11: Mein heutiger Gast ist Slam-Poet, Kabarettist, Autor und einer, der aus ganz normalen Alltagsmomenten große, sehr komische Geschichten machen kann, Julius Fischer.
12: Hallöchen.
11: Mhm. Viele kennen ihn aus Shows wie Nightwash oder dem Quatsch Comedy Club oder aus seinem erfolgreichen Podcast Team Totale Zerredung, den es leider nicht mehr gibt.
12: Ja.
11: Und dann sind natürlich seine Bücher. Ich hasse Menschen. Worum es darin geht und was er ansonsten noch so erlebt hat, das erzählt er uns hoffentlich jetzt. Herzlich willkommen, Julius Fischer.
12: Und nochmal hallo.
11: Das ist so schön, dass du heute da bist.
12: Ja.
11: Es ist eine Darmerkrankung zwischen unser letztes Gespräch, geplantes Gespräch
12: so
11: und den heutigen Termin gekommen. Ne?
12: Ja. Ja. Ich habe tatsächlich später behauptet, weil ich hatte direkt nach der Darmerkrankung dann eine Buchmesse und da war ich dann wieder einigermaßen fit, aber ich habe während dieser 4 Tage 2 Kilo verloren, was selbst für mich viel ist. 2 Kilo an Körpergewicht und ich habe dann einfach gesagt, ich hätte mich für die Buchmesse und die Buchpräsentation einfach in Shape geschissen.
11: Was ich. Das ist genau die Bestätigung für das, was ich gerade erzählt habe.
12: Ja. Ja, ja.
11: Also das heißt, du warst für die Fotos sehr schön.
12: Ich war wirklich sehr, sehr schön.
11: Schöner als sonst?
12: Schöner als sonst. Jetzt habe ich wieder ein bisschen zugenommen. Und ich bin ja auch jetzt schon wieder, muss ich direkt auch sagen, jetzt natürlich schon wieder auch krank, denn ich habe kleine Kinder und offensichtlich geht das damit einher. Also wenn ich hier zwischendurch so ein bisschen rumkrächze, dann liegt das nicht, leider nicht daran, dass ich plötzlich zu einer Jazzsängerin geworden bin, sondern einfach, weil die Stimme ein bisschen kaputt ist. Ich komme aber auch gerade vom langen Tourblock. Also ich hatte irgendwie. Ja, ja, es ist nur eine Rechtfertigung, klar. Ich hätte auch einfach besser mit meinem Körper umgehen sollen.
11: Du musst einfach auf dich achten, ne?
12: In den letzten 20 Jahren weniger rauchen, weniger saufen. Das wäre natürlich alles klug gewesen, aber es wäre vielleicht auch klug gewesen, keine Kinder zu bekommen oder früher zu bekommen oder wie auch immer. Ich glaube, für kluge Entscheidungen bin ich noch nie bekannt gewesen in meiner Familie.
11: Aber ich kann dir sagen, alle Leute oder alle Zuhörer, die kleine Kinder haben, wissen genau, was du jetzt gerade durchmachst. Weißt du, wenn die Kinder in der Kita haben, dann bringen die ganzen Krankheiten mit nach Hause, die man vorher, bevor man Vater oder Mutter geworden ist, nicht hatte. Ne?
12: Ja, es gibt tolle Sachen. Ja. Scharlach, Adenovirus, richtig geil. Ich hatte auch mehrfach schon Streptokokken, aber die hatte ich auch schon vorher. Also ich habe einfach.
11: Es gibt hier keine Tabus in diesem Interview.
12: Streptokokken ist nichts Schlimmes. Sind nicht Chlamydien. Die hatte ich noch nicht, zum Beispiel. Und ich glaube meine Kinder auch nicht, hoffe ich. Sonst wäre es besorgniserregend.
11: Weißt du, meine Frau sagt immer zu mir, wenn wir irgendwo hingehen, lass uns bitte nicht über Krankheiten reden. Das haben wir schon dort auf den ersten Metern genau das wir geschafft, ne?
12: Ist gut, der ist super, ich lieb's. Aber sie ist ja heute auch nicht mit da. Sie hätte wahrscheinlich sonst so dich von der Seite mit der Zeitung
11: unterm
12: gehauen.
11: Unterm Tisch, weißt du, so.
12: Ja. Schön ans Knie. Ja.
11: Hör auf, über Krankheiten zu reden.
12: Ja.
11: Du bist ja erfahren im Umgang mit Herrmännern, ne? Du hast ja sehr, sehr lange Zeit mit André Herrmann immer regelmäßig Dinge gemacht, ne?
12: Ja.
11: Und jetzt hast du einen anderen Herrmann quasi an der Seite, ne? Also mich.
12: Ach so, ja klar, natürlich. Och, natürlich. Geil, ich habe jetzt ganz kurz,
11: Das hat aber jetzt einen Moment gedauert. Dafür, dass du so ein Schnelldenker bist, hat das aber sehr lange gedauert.
12: Peinlich für mich, gebe ich zu.
11: Pass auf, ich gehe nochmal zurück. Also du hast ja lange Zeit mit André Herrmann zusammengearbeitet und du hast jetzt quasi den einen Herrmann gegen den anderen ausgetauscht?
12: Ja, ich denke schon. Ich bin auch ehrlich gesagt, was unseren Gesprächsflow angeht, relativ begeistert, jetzt schon.
11: Wieso, zu langsam oder was?
12: Nee, ist super. Das funktioniert hier. Es wirkt fast so, als würdest du das schon ein paar Jahre machen.
11: In der Tat ist es so. Weißt du, ich habe ja gedacht, als ich die Ankündigung bekommen habe, dass du herkommst, sagte ich, das ist geil. Wir haben auch ein ähnliches Sprechtempo, weißt du, ich Privatradio, wir haben wenig Zeit, weißt du, und du auch wenig Zeit, ne?
12: Auf jeden Fall, das kommt vom Poetry Slam noch. Mittlerweile kann ich mir manchmal so ein bisschen Zeit lassen, vor allem bei den eigenen Lesungen, klar, da bin ich ja der Regieführende quasi, aber früher beim Slam musste ich natürlich 7 oder 8 Minuten Geschichten in 5 Minuten packen, weil das war das Zeitlimit. Mhm. Und das hat meinen Stil geprägt über viele Jahre. Ich habe mir das dann ein bisschen abgeguckt von den Berliner Kollegen, die ich zu der Zeit verehrt habe, so jemand wie Volker Strübing zum Beispiel, ein ganz toller Kollege, oder Michael Ebeling. Und deswegen, das hat Spaß gemacht, das hat Stil gemacht, das hat auch Witz reingebracht. Mhm. Also es ist natürlich ein Stilmittel, ganz, ganz, ganz schnell irgendwie Sachen vorzulesen und dann irgendwie abrupt zu stoppen. Aber ich glaube, es hat natürlich auch ein kleines bisschen was damit zu tun, wie schnell ich denke und reagiere. Ich bin auch immer, glaube ich, besser in Kombination mit Leuten.
11: Wir sind doch eine gute Kombination.
12: Ja, auf jeden Fall.
11: Und Schnellquatschen, also ich liebe ja Schnellquatscher, ganz ehrlich.
12: Ich finde es auch super.
11: Es ist nicht effektiv, ehrlich gesagt, weil du musst ja, wo andere Leute, also weiß ich nicht, Rüdiger Hoffmann zum Beispiel, der würde ja aus einem Programm,
12: Beispiel, ja.
11: Ein Programm von dir würde der 6 machen.
12: Allerdings. Weiß nicht, ob es... Ja, stimmt, wenn man das schnell macht. Ja, hallo, ich weiß nicht, ob Sie es wussten, aber... Ja, okay, fertig. Ja, nee, es geht. Es ist natürlich viel aufwendiger, aber vielleicht hat ja Rüdiger Hoffmann auch, ich will mich nicht so weit aus dem Fenster legen, gar nicht so viel zu sagen. Oder genau die richtigen Sachen zu sagen. Ich bin immer, was das angeht, sehr diplomatisch. Und ich glaube, ich habe einfach relativ viele Worte in mir. Nicht immer, aber beim auf der Bühne stehen schon.
11: War das schon immer so?
12: Es wird mir so kolportiert. Also Mutti hat behauptet, dass ich bereits mit 3 oder 4 nachts, wenn die noch mit ihren Theaterkolleginnen und Kollegen in der Küche saß, rausgekommen bin und irgendwelche Gedichte vorgetragen habe, die ich mir ausgedacht habe.
13: Die du dir ausgedacht hast?
12: Ich glaube schon, ja.
13: Also du hast nicht irgendwelche großen Meister zitiert, sondern du hast sie dir ausgedacht.
12: Naja, ich bin ja am Ende der DDR Kind gewesen und da war die Frage, wer denn nun die großen Meister sind, nicht ganz geklärt.
13: Das wurde erst nach 89 dann das, zurecht.
12: Genau, erst nach 89 habe ich angefangen mit der Literaturrezeption. Nein, also ich meine schon, dass ich habe, glaube ich, einfach viel. Ich habe viel entertained mit bestimmt irgendwelchen Kindergartenliedern und eben so Gedichten. Und ich muss zugeben, bei meinem Sohn setzt sich das fort. Der macht das auch, aber er hat mir was voraus. Er macht das für sich und nicht für die anderen. Und ich habe es immer für die anderen gemacht.
13: Weißt du, was ich so erstaunlich finde bei dir, Julius?
12: Was denn?
13: Du kommst ja aus Gera.
12: Ja.
13: Dann warst du lange Zeit in Dresden und wohnst jetzt in Leipzig. Das heißt, du bist noch Thüringer und dann sächsische heimliche Landeshauptstadt jetzt. Und man hört überhaupt nichts. Keine Einfärbung. Nur wie machst du das?
12: Das liegt, glaube ich, an meiner Chorleiterin. Und die hat immer gesagt, Kinder, wenn wir jetzt O du Fröhliche singen, es heißt O du Fröhliche und nicht O du Fröhlicher. Und das war ein super Hinweis. Und dadurch, ich war als Kind einfach jede Woche im Theater. Das heißt, ich bin groß geworden mit Hochdeutsch. Um mich herum natürlich ganz viel Sächsisch. Mhm. Ich liebe Dialekte, das kommt, glaube ich, auch noch dazu. Das heißt, ich versuche schon, so wenig wie möglich selber Dialekt zu sprechen, um mir andere aneignen zu können. Schade. Oder also mich sozusagen darüber zu stellen, oder nicht darüber, das meine ich nicht, sondern einfach ein bisschen weiter weg, um dann auch in die anderen so reinzugehen. Es fällt mir bei manchen leichter, bei manchen schwerer. Viele würden mir wahrscheinlich mein Berlinerisch, mein Hamburgerisch, mein Bayerisch um die Ohren hauen, aber wenn ich gerade nicht an den Orten bin, dann nutze ich das manchmal, um so Leute nachzumachen. Also
13: ich finde es ein bisschen schade, ehrlich gesagt, weil ich habe darauf gehofft, dass so ein bisschen Sächsisch zwischendurch mal rauskommt.
12: Das ist kein Problem, das kann ich auch so machen.
13: Ja?
12: Das ist kein Ding, das mache ich einfach, das ist normal.
13: Ich höre das ja gerne, ich habe auch Freunde in Leipzig.
12: Ich liebe es auch, wobei ich das Leipziger Sächsisch gar nicht mal so gut nachmachen kann. Das Leipziger Sächsisch ist ein bisschen, das Dresdner Sächsisch, da bin ich ja aufgewachsen, das ist guttural, das kommt einfach ganz tief aus der Gemütlichkeit, ne? Auch ein bisschen aus so einer Egalhaltung, man hat auch immer so ein bisschen Schmollen mit dabei, aber es ist halt eher so zurückgelehnt. Und das Leipzig, das geht immer ein bisschen weiter nach oben. Das Thüringer, zumindest das Thüringer, wo ich herkomme, aus Gera, die sind ganz weit oben, gell? Die reden die ganze Zeit so. Das ist ganz schön. Ich liebe das auch, weil das ist für mich einfach, da stehe ich wieder bei meiner Oma im Hausflur und der Herr Fickert aus dem Erdgeschoss.
13: Heißt ja wirklich so?
12: Ja.
13: So, wie man es spricht? Nicht mit Doppel-G?
12: Nein, der Herr Fickert.
13: Ach, das ist
12: auch. Es ist ein Traum.
13: Der Ärmste.
12: Das war für uns Kinder. Und dann gab es noch irgendwie im erweiterten Freundeskreis meiner Oma einen Menschen, der hieß Geiling. Und wir Kinder haben uns eigentlich die ganze Zeit
13: zusammen?
12: Nur. Nein, die waren ein schwules Pärchen. Das war ein Paradiesvögel zum Ende des Unrechtsstaates.
13: Wenn du den Namen Fickert als Sachse aussprichst, ist es nicht mehr so schlimm, ne?
12: Nö, ist Fickert.
13: No?
12: Der Fickert.
13: Da könnte man noch ein W draus machen aus dem F.
12: Der Ulrich Wiggert.
13: No? Und schon?
12: Und schon hast du einen Nachrichtensprecher.
13: Du bist seriös dann, ne?
12: Ja, auf jeden Fall.
13: Du hast einige Sachen übersprungen. Du bist 1984 zur Welt gekommen.
12: Ja, über den Rest wollte ich eigentlich
13: mal. Ja, du wolltest ja ursprünglich als Dramaturgensohn auch Schauspieler werden.
12: Ja,
13: ne?
12: Natürlich.
13: Aber das haben dir deine Eltern ausgeredet.
12: Ich bin nach Leipzig gezogen, habe da angefangen, Standardzeug zu studieren, eben Geschichte und Literatur. Und meine Cousine, mit der ich zu der Zeit dann zusammengelebt habe in einer WG, studierte auch Dramaturgie und nahm mich dann immer mit zu den Vorsprechen oder Vorspielen der Schauspielstudentinnen und Studenten. Und dann saß ich da immer drin und habe die dann spielen sehen und dachte mir die ganze Zeit, ich will das auch. Und das habe ich dann irgendwann meiner Mutter erzählt und dann hat sie zu mir gesagt, wenn du wirklich irgendwann an irgendeinem Provinztheater 20 Jahre lang den Horatio spielen willst, studier Schauspiel. Ansonsten lass es einfach bleiben, du kannst nur dich selber spielen. Und das fand ich fies und als ich dann ein bisschen, und dann habe ich sie enterbt und als ich ein bisschen später nochmal drüber nachgedacht habe, fand ich es natürlich super, weil es erstens ehrlich war und zweitens die Wahrheit.
13: Aber du spielst jetzt an Provinztheater.
12: Aber meinen eigenen Scheiß.
13: Nein, eigenen Scheiß, ja. Hast du auch Philosophie studiert?
12: Nee, gar nicht.
13: Aber du bist so ein bisschen Philosoph, das weißt du.
12: Aber höchstens Küchentisch. Also Küchentisch und manchmal schreibe ich es ins Buch. Und was mir, glaube ich, zur Philosophie fehlt, ist, ich hätte es dann wirklich lesen müssen, die ganzen Philosophen. Und ich kenne aber so ein paar Philosophieleute und die haben alle 20 Semester studiert und das wollte ich nicht. Ich habe nur 16 Semester studiert und dann abgebrochen. Oder nee, es stimmt nicht, ich wurde abgebrochen.
13: Das wirft natürlich eine Frage auf. Was ist passiert?
12: Ich habe eine Sprachwissenschaftsprüfung, ich fange anders an. Ich habe zu dem Zeitpunkt nach 7 Jahren Studium ungefähr, ich hatte 4 Semester sehr gründlich studiert, obwohl ich sogar noch ein Semester gestreikt habe. Habe ich aber alles sozusagen in der Regelstudienzeit bis zur Zwischenprüfung alles ordentlich durchgezogen. Und dann habe ich zu viele Auftritte gehabt. Es wurde immer mehr, zuerst waren es nur 40 Auftritte, dann waren es irgendwann 80. Ich glaube 2010 oder 11, als ich so in den Endzügen meines Studiums war, waren es dann über 150 Auftritte im Jahr. Wobei ich dazu sagen muss, davon ungefähr die Hälfte waren Kurzauftritte bei Poetry Slams und Lesebühnen und die andere Hälfte waren meine Duo-Auftritte. Und das waren dann natürlich meistens abendfüllende Auftritte und ich hatte schlichtweg nicht mehr die Zeit, um mich vernünftig dem Studium zu widmen. Dann musste ich aber Abschlussprüfungen machen in Germanistik und habe eine 3-mal nicht bestanden.
13: Du hattest mal ein Publikum, was 10 Minuten lang nicht gelacht hat, ne?
12: Ja, mein Publikum ist auf jeden Fall speziell. Die halten sich alle für schlau.
13: Ich glaube, dass einige auch da durchaus schlau sind.
12: Ich glaube, weißt du? Die sind ja, schlau, ja. Ja. Und mir ist es tatsächlich... Also in Berlin gibt's sowieso immer wird sowieso immer frech reingerufen, was ich aber super finde. Ich kann weitaus besser umgehen mit Leuten, die irgendwas reinrufen, als mit einem Publikum, was einfach nur schweigt und sich berieseln lässt.
13: Da wird dir häckelt.
12: Auf jeden Fall. Ich finde häckeln super. Ich kann in der Regel ganz gut mit umgehen. Aber worauf ich hinaus will, ist, ich habe neulich im Auftritt in Potsdam gehabt. Und Potsdam, die Menschen, die da hinkommen, sind sehr treu.
13: Wir sind übrigens in Potsdam. Ich möchte mal anmerken. Ja. Also wir sind hier da, wo es passiert ist.
12: Wir sind hier am Ort, ich rieche auch noch. Auf jeden Fall lese ich aus dem Buch vor, erzähle was und dann höre ich irgendwie so tuscheln in der zweiten Reihe. Und es stellt sich raus, 2 Zuhörerinnen haben angefangen, meine Äs zu zählen, weil ich offensichtlich extrem viele Äs während dieser freien Rede meiner Lesung verwendet habe. Und das fand ich sehr gut. Und ich animiere die Menschen jetzt seitdem auch bei anderen Lesungen meine Äs zu zählen. Also das fand ich total super. Was übrigens Potsdam auch noch gemacht hat, also in doppelter Hinsicht gut. Ich habe das letzte Mal, und das war glaube ich so die 5. oder 6. Lesung von mittlerweile 15, im Sitzen gelesen und im Stehen gesungen. Und seit Potsdam, weil ich gemerkt habe, da habe ich ja überhaupt keine Energie beim Sitzen, seitdem stehe ich wieder. Also ich mache jetzt quasi Actionlesungen nur noch im Stehen.
13: So, jetzt kommst du aber nicht aus diesem Studio raus, ohne einmal dein Instrument hier zumindest angezupft zu haben.
12: Jetzt singe ich mal ein Kinderlied.
13: Ein Kinderlied?
12: Ja, klar. Gut. Also nee, es ist kein Kinderlied. Es ist ein Protestlied gegen meine Kinder.
13: Okay.
12: Der Song heißt Steine.
13: Meine Damen und Herren, Ladies and Gentlemen, hier ist Julius Fischer live bei BB Radio mit Steine.

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1: So, ich muss dich jetzt fragen, es war ja heute unser erstes Mal, unser erstes gemeinsames Mal. Ich meine, du bist erfahren mit in dem Umgang mit Herrmännern.
2: Ja.
1: Wie war's so für dich?
2: Ein guter Herrmann.
1: Und jetzt, wo wir warm gequatscht sind, müssen wir aufhören.
2: So ist es meistens.
1: Bei mir war Julius Fischer, einer unserer besten Slam-Poeten, Kabarettisten, Autoren und Kleinkünstler. Bis zum nächsten Mal. Hau rin.
2: Selber.
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1: So, Comedian Ingo Oschmann ist heute bei mir im BB Radio Mitternachtstalk. Ich freue mich, dass du mal wieder da bist.
4: Ich freue mich auch, dass ich hier sein darf.
1: Das ist toll, oder?
4: Ein Hund ist hier, das ist toll.
1: Wir haben alles hier in diesem BB Radio Funkhaus. Ja, auch ein tolles Catering.
4: Nette Bedienung. Übrigens, muss ich ganz kurz sagen, ich habe ja mal Star Search gewonnen, ne? 2003 auf Sat.1. Und dann, das war in Adlershof und dann meine Eltern kommen ja aus dem vom Dorf, so. Und dann kamen meine Eltern dahin in die große Stadt, gingen dann vorne an den Pförtner und sagten, wir sind die Eltern von Ingo Oschmann. Wo ist der denn? Und dann sagte der Pförtner, der ist im Catering. Mein Vater so, dreht sich um und sagt dann zu meiner Mutter, warte, verstehe ich nicht. Also ich kenne Berlin-Potsdam, ich kenne Berlin-Spandau, aber wo ist Berlin-Catering?
1: So eine Geschichte. Das sind die Westfalen, ne? In der großen Stadt Berlin
4: auf einmal. Stadt. War mich aber auch zu fein, zu fragen, weißt du?
1: Aber es spricht ja immerhin auch für dich, dass der Pförtner wusste, wer Ingo Oschmann ist.
4: Zu dem ja, ich Zeitpunkt. War ja damals Teilnehmer, also natürlich wusste der das.
1: Ja, woher denn? Ich meine, der ist Pförtner.
4: Ja,
1: der hat
4: aber
1: sich
4: da
1: aber
4: war
1: deinen
4: ja
1: Namen schon gemerkt.
4: Na, das ist ja auch schon wieder 15, 20 Jahre her irgendwie. Da war ja wirklich nur Studio und dieses Ibis-Hotel. Mittlerweile ist das ja eine Stadt da irgendwie. Vor ein paar Jahren mal, da war jetzt ja richtig was passiert da.
1: Naja, das wirkt auf dich so, weil du vom Dorf kommst.
4: Ja,
1: wenn
4: ja,
1: du natürlich in die große Stadt kommst und hier vor Häusern stehst auf einmal, dann wirkt das schon alles ein bisschen größer. Als
4: ich weiß noch, hier fließend Wasser, das ist schon geil.
1: Ingo Oschmann feiert mittlerweile sein 25-jähriges Bühnenjubiläum.
4: Ja.
1: Ja, viele Programme und jetzt ein Best-of-Programm. Mhm. Wir machen mal den kleinen Check, weil ich frage ja ab und zu mal so Leute, ob sie sich an das erinnern können, was sie im Laufe ihrer Karriere gemacht haben. Wie ist dein erstes Programm?
4: Kommunikation.
1: Dein zweites?
4: Oben ist besser als unten, glaube ich.
1: Dein drittes?
4: Weiß ich nicht.
1: Könnte dir helfen.
4: Ja, los.
1: Wenn sie lachen, ist es Oschmann.
4: Ach, stimmt. Das war ja schon das.
1: Das vierte?
4: Das müsste wunderbar, es ist ja so.
1: Ja, das fünfte?
4: Hand drauf.
1: Das sechste?
4: Wortsatz Sieg.
1: Das siebte?
4: Schönen Gruß, ich komme zu Fuß.
1: Das ist das Best-of-Programm.
4: Ja, genau.
1: Und das Besondere an diesem Programm ist, dass du nichts aus den anderen Programmen recycelst.
4: So ist das.
1: Aber warum denn nicht?
4: Weil ich denke, dass ich als Künstler so viel auf der Pfanne habe, dass ich A, die Stand-Ups schreiben kann, dass es neue Stand-Ups gibt und auch bei den Zaubertricks mich da entwickle. Also das ist auch im Best-of jetzt ziemlich interessant, weil du, am Anfang habe ich ziemlich viel dummes Zeugs gemacht, also Comedy halt, aber je älter du wirst, desto ernster wirst du auch. Und das merkt man auch in den Programmen, also Hand drauf ist viel, viel ernster als oben ist besser als unten und das spiegelt sich im aktuellen Programm wieder. Und ich finde es auch wichtig, dass du als Künstler eine Entwicklung machst, auch wenn es schwierig ist, also wenn du da stehst und denkst, jetzt muss ich ein neues Programm machen. Warum? Die anderen laufen doch ganz gut. Aber dieser Druck ist das, was dich dann auch weiterbringt letztendlich. Ne? Auch wenn du dann manchmal verzweifelter bist, ist halt Kampf.
1: Entwickelst du Dinge weiter, die damals in einem Programm liefen und machst davon eine 2.0-Version oder ist das im Original?
4: Ja, also ich habe bei Schönen Gruß, ich komme zu Fuß, gibt's als letzte Nummer einen Trick mit Sätteln. Also den habe ich vor über 10 Jahren das letzte Mal gespielt. Und der ist wie ein guter Wein. Also die Nummer ist besser geworden. Die hat 10 Jahre gelegen.
1: Tatsächlich.
4: Und jetzt habe ich den Korken der Pandora geöffnet.
1: Die Büchse der Pandora. Den Korken rausgezogen die aus der Büchse.
4: Aus der Pandora.
1: Die Büchse der Pandora war verkorkt. Das ist ja wieder was dazu.
4: So, lass mal schnell das Thema wechseln. Ich werde so rot hier. Nein, aber ich merke einfach, dass die Nummer ist noch intensiver, die ist noch schöner und es hat ihm gut getan.
1: Liegt es daran, dass du zwischendurch zum zweiten Mal Vater geworden bist? Hat sich das ausgewirkt auf deine Programme?
4: Also es ist Thema. Also was ganz irre ist, also das sage ich auch, das ist auch ein sehr persönliches Programm. Ich wollte nie eine Beziehung haben, ich wollte nie eine Familie haben, weil ich immer gesagt habe, ich möchte hier und da und durch die Welt reisen und für mich war der Job echt wirklich wichtig und ich hatte eine Fernsehsendung oder mehrere Fernsehsendungen und ich habe vor 4.000, 5.000 Leuten gespielt und ich war nie glücklich. Ich habe morgens einen Bravo-Otto und auf einmal treffe ich dann meine Frau irgendwie, wir haben zwei Kinder, wir sind verheiratet und ich bin das erste Mal angekommen und glücklich. Also mit dem, was ich eigentlich nie wollte. Mhm. Ich weiß nicht, ob sich das, ja doch, ich bin entspannter. Ich glaube, ich bin entspannter. Ich muss nicht den großen Erfolg haben. Ich liebe das, was ich tue. Ich kann es mehr genießen. Früher war ich so ein Getriebener und ich wusste stellenweise gar nicht irgendwie, wo in welcher Stadt ich gerade bin, was ich gerade tue. Ich kann mich an Situationen erinnern, da saß ich im Studio in irgendeiner Sendung und hatte keine Ahnung, wie die heißt, was ich da soll und wer da gleich als Moderator durch die Tür kommt.
1: Und du hast es aber gemacht.
4: Ja, klar, kannst ja nicht aufstehen und sagen, ich gehe nach Hause. Ja, dein Job. Aber ich, du weißt schon, das ist halt von irgendwelchen Agenturen dahin, da und da und hin, das passiert mir jetzt nicht mehr. Also ich führe ein entspannteres und ruhigeres Leben. Und ich glaube, das ist gut, wenn du weißt, dass du niemandem mehr was beweisen musst. So, und niemand, also heißt eben nicht dem Zuschauer, sondern deinen Lieben. Also meine Kinder und meine Frau werden auch da sein, wenn ich keinen großen Erfolg habe oder so. Und das ist ein tolles Gefühl.
1: Diese Entspanntheit, um die beneide ich Ingo Oschmann so ein bisschen. Ich muss mal eine Geschichte erzählen. Wir waren damals verabredet zu einem Interview und zwar vor deinem Auftritt in Berlin. Mhm. Und du bist damals durch den Stau nicht durchgekommen, hast irgendwo 5 Stunden angestanden.
4: Berlin.
1: Und ja, dadurch hat unser Interviewtermin nicht geklappt. Mhm. Und du kamst, glaube ich, 15 Minuten nach dem offiziellen Beginn. Da habe ich gedacht, verfluchte Axt, mit dem kannst du halt bestimmt kein Wort mehr reden. Und der wird gleich auf die Bühne gehen, völlig aufgelöst sein und da wie ein Nervenbündel irgendwie sich durchs Programm holpern. Und ein entspannter Ingo Oschmann kommt auf die Bühne und sagt, hallo liebe Leute, schön, dass ihr da seid. Ich stand ein bisschen im Stau, es ist immer so, wenn man nach Berlin fährt. Und hat das Programm durchgezogen, hat eine Halbzeitpause gemacht und in der Halbzeitpause hast du mit einer Entspanntheit mit deinen Fans eine geraucht und gequatscht. Und
4: damals habe ich noch geraucht, ja.
1: Ja, er hat gedacht, wie macht der das?
4: Ja, wenn du angekommen bist, ne, dann geht das.
1: Und ich habe mal von vornherein gedacht, also wenn er da vorne sagt, du machst jetzt mal das und das mit mir gemeinsam oder ihr macht mal mit, ich mach da nicht mit. Ich habe so viele Programme.
4: Genau, da war die Sonne.
1: Und da war die Sonne in der Show. Und die Sonne,
4: zum Beispiel, meinte ich vorhin.
1: Das war ein Zettel, ne? Mhm. Mit einer Sonne, die trage ich seitdem auch immer bei mir. Das ist so ein bisschen so ein kleiner Talisman. Ne?
4: Das ist so schön.
1: Das ist so schön, ja. Also die Geschichte mit der Sonne kann man in seinem aktuellen Programm auf jeden Fall sehen. Das ist eine sehr, sehr schöne...
4: Das ist die Nummer, die ich meinte. Ja? Die ist also über die Jahre jetzt noch intensiver und schöner geworden, hat eine ganz andere Intensität. Und das, was ich halt sehr gerne mache, ist halt, es ist lustig, es ist sicherlich auch albern, aber durch die Zauberkunst ist es halt verblüffend. Es gibt auch ernste Themen oder Sachen, wo man ein bisschen nachdenken muss oder die einen berühren. Also es ist so von allem was dabei und das ist mir so wichtig, ja.
1: Das ist also nicht die übliche Klamauk-Show. Also wenn du zu Mario Barth gehst, weißt du, du musst anderthalb Stunden, wenn das dein Humor ist, absolut durchlachen. Ne?
4: Ganz
1: das ist bei dir nicht. Bei dir gibt es diese Momente, wo du zwischendurch einfach auch mit mal deinen Gedanken hinterherhängst und einfach mal drüber nachdenken kannst.
4: Genau.
1: Und das ist aber, ist dir, glaube ich, auch sehr wichtig, dass das Bestandteil deiner Programme ist.
4: Ja, ich glaube, dass die Leute, die mich mögen, das auch sehr schätzen. Also ich finde, das Tolle an der Comedy ist ja, du hast ja so ein breites, buntes Angebot, wenn du durchlachen willst, ohne jetzt groß nachzudenken, was gut ist. Ja, das soll keine Kritik oder ein Qualitätsding sein. Dann gehst du halt zu Mario Barth. Da weißt du, da sitzt du da und kannst 2 Stunden lang komplett durchlachen. Da wirst du auch jeden Gag verstehen und so. Und das finde ich auch richtig. Mhm. Ne, wenn du irgendwas Anspruchsvolles hast, gehst du halt zum Kabarettisten. Und bei mir ist so alles. Von mir ist so, dass ich bin so ein Gemischtwarenladen irgendwie. Und das ist halt aber 100% ehrlich.
1: Ja. Gehst du in Comedy-Veranstaltungen, guckst dir andere Kollegen an?
4: Ja.
1: Und wen? Über wen lachst du? Jürgen von der Lippe wahrscheinlich, weil ihr auch befreundet seid.
4: Ja, auch. Also ich bin da sehr breit aufgestellt. Also ich mag auch die jungen Leute und so. Also ich moderiere auch den Humorpalast. Da sehe ich dann auch mal viele Newcomer und so. Da gibt es schon viel gutes Zeugs.
1: Jürgen von der Lippe hat ja mit Eckart von Hirschhausen eine CD gemacht. Mhm. Und als Eckart hier war, hat er mir die CD mitgebracht, hat gesagt, für die Nachhausefahrt. Mhm. Und die haben beide Witze erzählt. Ich weiß nicht, ob du die CD kennst. Ich bin weit gegen den Baum gefahren, weil ich dachte, das kann ja wohl nicht wahr sein. Ich meine, Jürgen von der Lippe ist der Meister im Witze erzählen, ne?
4: Ja.
1: Es ist einfach unglaublich.
4: Der
1: geil,
4: muss ja auch sich nicht vorbereiten. Der ist ja.
1: Der zieht das einfach aus dem Hut.
4: Ja, ja.
1: Um mal mit den Worten des Zauberkünstlers zu sprechen, der du ja auch noch bist.
4: Ja. Na, Jürgen ist halt jemand, der lebt halt das, was er tut. Und das ist so, du hast mir im Büro vorhin so einen wundervollen Satz von Konfuzius gezeigt. Also sinngemäß, wenn man beruflich das macht, was man liebt, so, dann ist jeden Tag eigentlich Urlaub und das ist beim Jürgen genauso. Mhm. Also deswegen, der atmet und lebt Witze.
1: Das ist gut so.
4: Ja, absolut.
1: Mir haben viele Leute gesagt, Ingo Oschmann, das ist doch der früher so oft im Fernsehen war und jetzt kommt der sogar nach Kremmen, der fährt mal auf die kleinen Orte, die man normalerweise gar nicht kennt.
4: Ja, ich liebe das.
1: Weil die so klein sind, du spielst wirklich kleinem Publikum.
4: Klein und groß.
1: Das zeichnet dich aber aus, dass du auch die kleinen Ortschaften nicht außer Acht lässt.
4: Ich liebe das.
1: Es gibt ja Leute, die sagen, bei uns ist niemand los und da fährst du auch hin.
4: Ja, oder? Und das sind tolle Abende. Also A, weil sie halt sehr, sehr dankbar sind, aber weil Deutschland ist so groß und ich habe ja ostdeutschen Migrationshintergrund, also mein Vater ist ja Leipziger, aber ich habe das nie so wirklich kennengelernt, weil ich halt ein Wessi bin. Mhm. So, das ist das Tolle an meinem Job, dass ich halt viel reisen kann und auch in Gegenden, wo eben, ne, Eberswalde habe ich ganz oft gespielt und so. Das war mega. Also,
1: absolut.
4: Ich weiß noch, in Niesky habe ich gespielt und ich bin da in diesen Ort gefahren. Ich bin ungefähr ein Jahr nach der Maueröffnung war ich drüben und das roch alles noch so nach Fabrik und in Niesky riecht es immer noch so.
1: Das ist der Ostgeruch. Ja. Das fällt mir als Ostkind natürlich nicht auf.
4: Doch, das fällt dir mittlerweile auch auf.
1: Ja, ja, ja,
4: doch, doch.
1: So wie wenn ein Trabi vor einem fährt und man sagt, das stinkt wie früher.
4: So. Und das ist aber nichts Schlimmes, sondern ich fand das irgendwie ganz cool und ich mag das total. Und Menschen sind Menschen, egal ob sie in einer Großstadt wohnen oder in einer Kleinstadt. Und gelacht wird überall und wenn die Leute Bock haben und mich einladen, dass ich da hinkomme, dann komme ich auch hin.
1: Ja, Brandenburg hat was zu bieten.
4: Ja, absolut.
1: Und wir haben noch ganz viele kleine Orte, die darauf warten, dass Ingo Oschmann irgendwann mal vorbeikommt.
4: Meldet euch, bitte.
1: Ingo Oschmann, einer der besten Comedians Deutschlands und sein Markenzeichen ist natürlich das wunderbare Lachen. Womit er selbst im Kino oder irgendwo erkannt wird, wenn er zwischendurch anfängt abzulachen, dann hört man immer dieses, so ein bisschen Schweinchen ist es, ne? Ist eine schweinische Lache?
4: Eine Oschmann-Lache.
1: Das
4: Schlimme ist ja, dass viele sagen, ich würde lachen wie Horst Schlemmer. Und das ist ja eine Kunstfigur, ne? Also Habe Kerkeling lacht ja nicht wirklich so. Aber meine Frau sagt beim Sex zu mir, mach mir mal den Schlemmer.
1: Und dann machst du den Schlemmer?
4: Natürlich.
1: Im Kittel.
4: Ja.
1: Verstehe. Hat Horst Schlemmer unter Umständen bei dir abgeschrieben, weil der deine
4: Lache gehört hat? Das glaube ich nicht. Hab ich auch mal gedacht, aber Hab hat mal im Interview gesagt, das war wohl ein Taxifahrer.
1: Damals brauchtest du noch Geld als Taxifahrer? Warst du unterwegs oder was? Ja?
4: Habe ich auch lange drüber nachgedacht. Ich hätte es natürlich toll gefunden, wenn Hab gesagt hat, habe ich beim Oschmann gehört, aber das ist leider nicht so.
1: Heutzutage bist du nicht mehr so oft im Fernsehen wie früher. Fehlt dir das ein bisschen?
4: Nö.
1: Jetzt lieber Radio oder?
4: Ich würde gerne was im Radio machen, hat sich bis jetzt leider noch nicht ergeben, aber ich mag Radio total gerne. Also ich bin ja auch so ein Hörspielfreak. Ja, alles hat so seine Zeit und alles hat so seinen Reiz und ich finde immer neue Sachen finde ich ganz toll. So, ich überlege gerade irgendwie eventuell mal einen Podcast zu machen oder ich finde das Thema Radiocomedy auch ganz spannend irgendwie, weil ich finde, es gibt schon ziemlich viel doofes Zeug. So, aber ich liebe es halt unterwegs zu sein und live zu sein und Bücher zu schreiben, Kinderprogramm zu spielen. Also ich mache ja viel, also es ist ja jetzt nicht so, dass ich zu Hause sitze und mich langweile.
1: Nee, das ist schon klar.
4: Ja,
1: aber
4: ja.
1: Vielleicht können wir an der Stelle auch mal ein bisschen Werbung machen für unseren Podcast hier vom BB-Radio. Denn
4: ja, ihr habt doch so einen schönen, ne?
1: Klar, man kann ja die Mitternachtstalks auch als Podcast sich runterladen.
4: Gott sei Dank.
1: Das ist schön, oder?
4: Das mache ich ja immer.
1: Ja?
4: Ja, weil dann kann ich das auch in Düsseldorf hören.
1: Da kannst du das auch hören. Du kannst uns sowieso in Düsseldorf hören.
4: Ich weiß, ich habe so eine Radio-App.
1: Genau, und da geht das nämlich, weil wir...
4: BB-Radio.
1: Genau, und da kann man uns weltweit sogar hören. Mhm. Hättest du das gedacht?
4: Nee.
1: Wahnsinn, oder?
4: Aber das ist...
1: Das ist, ja.
4: Das seid ihr.
1: Ja, das sind wir.
4: Das seid ihr.
1: Wir sind ein Sender, den kann man weltweit empfangen, wenn man das möchte.
4: Und ne? Auch gerne.
1: Ja, auch gerne empfangen.
4: Und gerne.
1: Und da kommen auch so Leute vorbei wie Comedian Ingo... Oschmann.
4: So sieht's aus. Mir fällt gerade ein, wenn nächstes Jahr bin ich, glaube ich, wenn alles gut klappt, trete ich in Hongkong auf. Und da würde ich gerne BB-Radio hören. Geht das auch?
1: Das geht.
4: Ach, ich freue mich.
1: Tatsächlich. Man muss die Zeitverschiebung ein bisschen im Auge behalten, aber... Ja.
4: Aber ihr sendet doch rund um die Uhr.
1: Wir senden rund um die Uhr. Du kann natürlich sein, dass du, wenn du in Hongkong gerade einschaltest, weil da morgens ist, du bei uns was anderes hörst.
4: Zum Beispiel ich dann morgens den Mitternachtstalk.
1: Das ist zum Beispiel genau das, wenn wir so timen. Ich kenne jetzt die Zeitverschiebung nicht, nagel mich jetzt nicht fest. Weißt du die Zeitverschiebung? Zwischen
4: nee, keine Ahnung.
1: Wieso spielst du in Hongkong? Die Geschichte wollen wir gerne noch hören. 2020 Hongkong.
4: Es gibt ein Hotel in Hongkong, das unter deutscher Leitung ist. Die wollten irgendwann mal einen Comedian nach Hongkong bringen. Und dann haben sie sich so langsam runtergearbeitet, bis sie dann irgendwann auf mich kamen. Und ich war dann so der Erste, der gesagt hat, ja, klar, mache ich. So, und dann bin ich 14 Stunden dahin geflogen und waren zwei Veranstaltungen auch ausverkauft mit, weil du hast dann eine ziemlich große deutsche Community. Das war sensationell. Und dann meinte er, ja, und ich möchte noch den Comedian buchen und den und den und den. Und dann habe ich gesagt, ruf mal den Quatsch Comedy Club an. Vielleicht haben die Bock, hier eine Dependance aufzubauen. Und ich glaube, seit über 10 Jahren tritt der Quatsch Comedy Club in Hongkong auf und das kam durch mich.
1: Das hast du gut gemacht, denn wir haben ja auch eine Zusammenarbeit mit dem Quatsch Comedy Club, denn die besten Comedians Deutschlands, die bei uns jeden Morgen in der Morgenshow nachher wieder,
4: ja.
1: Die werden ja präsentiert vom Quatsch Comedy Club.
4: So sieht's nämlich aus.
1: Ja, und die beliefern uns natürlich immer mit dem besten Stuff sozusagen.
4: Genau, die besten dürfen dann nach Hongkong.
1: Und 2020 gibt's dann einen William 2 oder sowas,
4: ja? Ich hoffe mal, sehr. Ja, und Hongkong war für mich bis jetzt die schönste Stadt, in der ich je war. Hat mich voll umgehauen. Das war richtig toll.
1: Das ist ja unglaublich. Noch schöner als Potsdam hier, ja?
4: Ja, schwer. Anders.
1: Ingo Oschmann war heute bei uns im BB-Radio Mitternachtstalk. Bis hoffentlich bald.
4: Und würde mich freuen.
1: Wir verabschieden uns mit einem dreifach tosenden
4: Hip Hip Hurra.
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1: Bei uns im BB-Radio Mitternachtstalk ist heute unser Cottbuser Sänger Alexander Knappe. Du bist ja in Guben geboren, in Cottbus aufgewachsen. Welche Erinnerung hast du denn eigentlich an die ehemalige DDR? Hast du da noch irgendwelche Erinnerungen dran, oder ist das irgendwie ein schwarzes Loch, was verschwunden ist?
5: Wenn ich ehrlich bin, habe ich eigentlich nur sehr gute Erinnerungen. Ich gehöre ja noch zu der Generation, die in der Kindergrippe war und im Kindergarten, also als Baby. Das würde man heutzutage, ist die Mutter eine Rabenmutter, wenn man in der Kindergrippe ist. Ich kann mich sogar noch an den Tag erinnern, wo ich aus der Kindergrippe rausgeholt wurde und durfte in den Kindergarten, also von den ganz Kleinen zu den Großen. Und ich konnte aus meinem Block sogar meinen Kindergarten sehen. Und ich hatte eine sehr gute Zeit, sehr gute Erzieher. Und auch mein erster Schultag, das war dann ja nicht mehr die DDR, aber auch die Spielplätze. Ich habe so einige Anekdoten, an die ich mich noch erinnere in der DDR. Meine Eltern waren zum Beispiel am Tag der Wende, glaube ich, waren wir auch in Berlin, glaube ich. Ich kann mich nur an ein Bild erinnern, da sitze ich auf meinem Schulter meines Vaters und ich glaube, wir stehen an der Bornholmer Brücke und da irgendwie ganz kurz so kann ich mich ein bisschen erinnern, aber nicht so richtig. Ich war ja 5 Jahre alt. Da nimmt man nicht viel mit.
1: Hast du schöne Urlaubserlebnisse von früher?
5: Ich glaube, wir waren oft an der Ostsee in Usedom. Da sind wir immer

0: Wasserrutsche. Das verbinde ich auch mit meiner Heimat, unser Freibad. Das ist ein 10-Meter-Turm. Den hatten wir damals noch, den gibt es jetzt leider nicht mehr in Cottbus.
1: Kommt auch in einem deiner Songs vor, ne?
0: Genau, wir sitzen auf dem Zehner und tauschen Träume aus. Von hier oben sieht alles viel, viel leichter aus.
1: Ja. Was sind so die Helden deiner Kindheit, deiner Jugend? Musikalisch oder Schauspieler, mit denen du aufgewachsen bist, wo du sagst, Mensch, die haben mich irgendwie so ein bisschen auch geprägt oder die habe ich immer noch so auf dem Schirm?
0: Musikalisch war es Michael Jackson. Auch wenn man das vielleicht nicht hört in meinen Songs. Aber in der dritten Klasse hat mir meine Mama, habe ich mir voller Stolz, hat sie mir ein paar Formen von Michael Jackson gekauft irgendwie und CDs. Ich habe die hoch und runter gehört, die CDs. Relativ wenig deutsche Musik habe ich eigentlich gehört, interessanterweise. Einer meiner Lieblingssongs, da werden auch viele lachen, ist wirklich Wind of Change von den Scorpions. Den habe ich damals hoch und runter gehört. Mein Produzent hasst den Song. Ich feiere den. Ich mag auch die Scorpions. Das waren so meine musikalischen, damals zumindest. Das hat sich dann geändert irgendwann. Ich bin ja auch ein Kind der 90er. Techno, House, auch das hört man in meinen Songs nicht. Aber irgendwann habe ich dann halt auch gemerkt, dass so deutsche Musik, Xavier, Herbert Grönemeyer, das waren so musikalische Größen, sage ich mal, die mich auch geprägt haben, so in dem, was ich jetzt auch mache.
1: Es gibt auch Songs, die du, also einen bestimmten Song, den du immer vor deinen Konzerten hörst, ja, bevor es auf die Bühne geht.
0: Ja, stimmt. Woher weißt du das? Habe ich das mal erzählt?
1: Das hast du mal erzählt. Das kannst du jetzt nochmal erzählen.
0: Ja. Ja, ich bin auch ein riesengroßer Coldplay-Fan. Und vor jedem Konzert höre ich einen Song, der heißt Fix You. Das ist, ich habe auch mal gesagt, wenn ich den Song, den würde ich gerne auf meiner Beerdigung, auf meiner Hochzeit, ich feiere diesen Song, der hat irgendwie alles. Und den höre ich vor Konzerten immer, um mich so in Stimmung zu bringen. Immer kurz vor der Show. Auch ganz alleine. Und gehe so in mich und dann schießen die Bilder durch und dann gehe ich auf die Bühne.
1: Mittlerweile spielst du pro Jahr viele, viele Konzerte. Was waren bisher deine Höhepunkte, deine schönsten Konzerte?
0: Also ich kann mich erinnern, mein erstes Konzert in der Heimat, das war im Bebel, ganz klein. Das war auch ausverkauft direkt in 2 Stunden. Vor dem Konzert musste ich die ganze Zeit brechen. Das ging mir so scheiße, weil ich diesen Druck abzuliefern irgendwie kompensieren musste. Und meistens ist es so, es sind nicht unbedingt immer die großen Konzerte, die besonderen sind, manchmal auch die kleinen. Es gibt ein besonderes Konzert, da durfte ich auf der Loreley auftreten. Unfassbar, die ist eine ganz bekannte Bühne in Rheinland-Pfalz, eine riesengroße Bühne. Dann sind wir da angekommen und dann standen da genau 3 Leute. Aber diese 3 Leute, wir hatten eine richtig gute Zeit. Und das Konzert werde ich auch nicht vergessen. Oder wir sind auf meiner ersten Tour in Dresden, da waren legendäre 13 zahlende Gäste. Wir haben da abgefeiert und ich habe dann verstanden, dass das dazugehört zu einem Künstler, der am Anfang ist. Und mittlerweile sind da viel, viel mehr Menschen. Aber ich muss auch sagen, mein allererstes Konzert im Staatstheater mit dem Philharmonischen Orchester war für mich eines der schönsten Momente, muss ich auch sagen. Also jedes Konzert hat sein Besonderes.
1: Und das Konzert mit den 3 Leuten, wie war das damals? Habt ihr trotzdem das Konzert gespielt für die 3?
0: Ja, also es war so, da waren jetzt nicht 3 Leute, weil da keiner hin wollte, sondern es war eine Unwetterwarnung. Und da ist es so, du musst da so hochfahren zur Loreley und der Weg ist relativ weit von Koblenz, 20 Kilometer, und da ist einfach keiner mehr hochgefahren. Die Tickets waren verkauft, über 500 Stück, das war so ein kleines. Aber die Leute sind nicht gekommen, weil eine riesengroße Unwetterwarnung war. Und dann waren da wirklich nur 3 Leute, die haben sich so ein Rebencape umgezogen. Und wirklich mit dem ersten Schlag, unsere Band und unsere Technik stand unter so einem Zelt, so einem provisorischen Ding. Wir sind so 20 Stunden gefahren, hier so Augenringe, und mit dem ersten Schlag war ein unfassbares Gewitter, Regen, aber wir haben es durchgezogen. Ja, daran werde ich mich immer wieder sehr, sehr gerne erinnern. Und der Veranstalter war, hatte ich das Gefühl, trotzdem der glücklichste Mensch der Welt.
1: Weil ihr trotz des Gewitters gespielt habt.
0: Weil wir durchgezogen haben, bis zum letzten Ton. Und ich muss auch sagen, das war bisher immer so. Wir haben auch hier im Stadtfest zum Beispiel, gab es auch so, hat auch mal in Cottbus geregnet oder auch in Hamburg. Diese Dinger musst du durchziehen und dann feiern dich die Menschen. Ich bin ja dafür da, um den Leuten eine gute Zeit zu bringen.
1: Ich weiß, ich war ja mit dir mal in einer Kinderkrebsklinik. Du hast da ein Konzert auf der Station gegeben für kranke Kinder, weil es ja einfach ein Bedürfnis war, den Kindern ein bisschen Freude zu schenken.
0: Ja, absolut. Ich finde, wir sollten als Musiker und auch als Menschen, die in der Öffentlichkeit stehen, da auch was zurückgeben. Und wir haben das ja jetzt beide auch schon öfter gemacht, auch in Potsdam in der Klinik, in der Frühchenstation oder auch im Karl-Liebknecht-Klinikum in Cottbus. Das sind eigentlich noch viel, viel besondere Momente. Ich habe auch mal ein Konzert gespielt in der Hospizstation in Hamburg. Das ist nochmal ein Stück tragischer, weil die Kinder wirklich sterben werden. Umso bewundernswerter war es dann so, dass die Kinder gelacht haben, aber die Eltern geweint. Und wenn man dann seine Lieder singt und ein bisschen Hoffnung geben kann, dann mache ich das. Ich sammle ja auch Geld auf meinen Konzerten für solche Institutionen. Meine Stiftung, die heißt Ich ziehe meinen Hut, und das werde ich auch so lange machen, bis ich auf der Bühne umfalle.
1: Das wird hoffentlich noch sehr, sehr lange dauern.
0: Ich hoffe auch.
1: Bis dahin musst du uns noch viele, viele Hits bescheren. Du bist jetzt mittlerweile ein populärer Sänger. Wie ist das eigentlich? Gehst du eigentlich noch zu Klassentreffen deiner ehemaligen Klasse, oder bist du da, sagst du, nee, gehe ich nicht mehr hin, die behandeln mich jetzt komisch, weil ich bekannter Sänger bin, oder wie ist das?
0: Natürlich, klar. Also

0: Für mich ist es immer noch sehr, sehr komisch. Das passiert mittlerweile sehr oft, dass ich auf den Straßen auch erkannt werde. Das ist für mich immer auch ein unangenehmes Gefühl, weil ich sehe mich jetzt gar nicht so als berühmt. Und dann ist es immer ein unangenehmes Gefühl, dann eine Unterschrift zu geben, weil ich bin wie du. Ich bin ein ganz normaler Typ. Auf der Bühne bin ich ein guter Mensch, sage ich immer. Außerhalb der Bühne bin ich eigentlich ein Chaot. Deswegen, also dieses Berühmtsein, das fühlt sich immer auch komisch an.
1: Chaot heißt was? Dein Leben läuft chaotisch ab? Hast du da keine richtige Strategie, wie du dein Leben gestaltest?
0: Ja, also dieses Musikersein, dieses Künstlersein, da gehst du ja nicht um 9 Uhr auf Arbeit und 18 Uhr nach Hause, sondern du bist selber dafür verantwortlich, was du auf das Papier bringst oder ins Mikrofon singst. Und damit umgehen zu müssen, ist manchmal nicht immer ganz so einfach. Und dann kommt der Geldfaktor dazu. Viele Leute denken ja, wenn man im Radio ist oder im Fernsehen, dass man der Millionär ist. Natürlich, da gibt es so die Top 10 da oben, die das dann auch machen. Aber auch das ist nicht immer ganz so einfach, über die Runden zu kommen und seine Miete zu zahlen. Und den Gerichtsvollzieher kenne ich mit Vornamen. Und auch damit muss man lernen, umzugehen. Das ist auch die Wahrheit, wenn man Musiker ist. Aber ich habe auch so einen Spruch, der heißt, ohne Chaos keine Lieder. Natürlich würde ich mir irgendwann wünschen, ein sortiertes Leben zu haben und die Liebe meines Lebens zu finden und dann trotzdem so Lieder zu schreiben, aber auch ein Bob Dylan oder ganz, ganz viele andere Künstler haben immer im Chaos die besten Lieder geschrieben und irgendwie bewahre ich mir dieses Chaos vielleicht, auch wenn das dann immer nicht ganz so leicht ist, aber dann kommen am Ende vielleicht gute Lieder dabei raus.
1: Bist du dann unter Druck, wenn du weißt, du musst jetzt ein neues Album abliefern oder du musst jetzt 12 Songs fertig machen und du hast jetzt eigentlich nicht die richtige Idee, zwingst du dich dazu, trotzdem das zu machen oder wie gehst du daran?
0: Ja, das ist so das ganz, ganz Schwierige für einen Künstler, dass man das ausblenden kann oder das muss man lernen. Gras wächst nicht schneller, wenn man daran zieht und bei der Kunst ist es genauso. Die Idee zum Song kommt immer genau dann, wenn man nicht damit rechnet. Wenn du suchst nach einer Songidee, dann kommt sie nicht. Sie kommt immer dann, wenn du sie nicht suchst. Und das ist dieses Schwierige in der Musik, sich darauf einlassen zu können. Frei zu bleiben, locker zu bleiben. Der Druck ist schon da. Die Suche nach diesem einen Song, der alle Rechnung verbrennt. Und dann sagt man sich auf der anderen Seite, ich mache es ja nicht wegen dem Geld, aber das hängt so ein bisschen miteinander auch zusammen. Ne? Wenn ich eine Platte rausbringe, dann hängt da eine Tour dran, mittlerweile auch eine Band und ein Tourmanager, da hängen auch ein paar Leute jetzt dran. Und man will dieses, was man geschaffen hat, die erste, zweite Platte, man will das weiterführen. Und natürlich, mein Ziel ist es, irgendwann auch mal eine Nummer-1-Platte zu haben oder einen Radio-Hit. Das sind so Wünsche, aber natürlich darf man die nicht auch permanent äußern. Und ich mache auch nicht Musik, um dann irgendwann eine Million auf dem Konto zu haben. Einen Song zu haben, der immer bleibt irgendwie, das ist ein großer Traum von mir.
1: Und der ist gewichtiger als Geld auf dem Konto?
0: Absolut, ja, natürlich. Das sage ich mir auch immer. Aber natürlich in der heutigen Gesellschaft, mein Vermieter will trotzdem am ersten die Miete haben. Und das ist immer eine sehr interessante Konstellation, so das irgendwie so hinzukriegen. Also man muss als Musiker und als Künstler, man ist ein Lebenskünstler, ganz ehrlich.
1: Schön wäre, wenn dein Vermieter ein Fan von dir wäre und du würdest ihm am Monatsende immer mal ein paar Songs vorsingen, gibt es ihm ein Privatkonzert und würdest dafür kostenlos wohnen dürfen, aber
0: so ist es leider nicht.
1: So ist
0: es leider nicht, aber natürlich klar, auch man hat als Künstler auch viele Vorteile. Es gibt auch eine schöne Anekdote. Ich habe zum Beispiel, als ich mich mal für eine Wohnung in Berlin beworben habe, da hatte ich eigentlich null Chancen, die Wohnung zu kriegen. Weil man als Künstler natürlich auch kein geregeltes Einkommen hat. Und also wurde ich direkt abgelehnt bei der Wohnung, die ich unbedingt haben wollte. Und eine Woche vor Einzug hat mich der Vermieter angerufen und meinte, ey, ich bin ein Riesenfan von dir, ich gebe dir die Wohnung. Also da war ich auch sehr glücklich und bin ihm auch heute noch sehr dankbar. Auch wenn die Miete mal 5-6 Tage später auf dem Konto landet bei ihm.
1: Nun gibt es ja so Leute, die haben also zwischendurch offensichtlich mal Glück. Also ich sage mal Andreas Borani zum Beispiel oder Mark Forster, die tauchen auf einmal irgendwo auf. Und von 0 auf 100 werden die katapultiert. Das könnte dir auch passieren.
0: Genau, das könnte mir auch passieren. Also mit Andreas zum Beispiel, Borani, vor 2 Jahren waren wir auf einem ähnlichen Level. Und dann passiert so mit einer Nummer, verändert sich ein komplettes Leben. Bei Mark Forster ja auch. Der hat ja auch gesagt, Au revoir hat sein komplettes Leben verändert. Du bist dann in einer Welt, von der du immer geträumt hast. Aber da gehört auch ein bisschen Glück dazu. Und die da oben sind, die haben einfach auch abgeliefert. Entscheidend ist nicht mal unbedingt, diese eine Nummer zu haben, sondern dann auch noch da zu bleiben, einen weiteren Song abzuliefern. Da muss man schon sehr, sehr hart sein und es fallen viele über die Kante. Und wie weit ich komme und ob ich irgendwann auch mal diesen einen Song habe, vielleicht habe ich am Ende 6 Alben und alle 6 Alben sind geil und habe vielleicht gar nicht diese eine Nummer. Genau, das ist das Schwierige, damit umgehen zu können. Aber ich habe riesen Respekt vor den Leuten, die da oben sind und diesen einen Song haben. Oder auch das muss man erstmal überleben. So, vor allen Dingen die Ruhe nach dem Sturm. Auch bei solchen Künstlern. Bei Andreas Borani, nach so einem Song.
1: Da musst du erstmal nachlegen.
0: Musst du wieder abliefern. Das wird, und auch bei Mark Forster. Und es gibt viele Künstler, die da nicht mehr zurückgekommen sind, weil die Messlatte einfach unfassbar hoch ist. So ein Künstler wie Joris, der kommt mit einer Single, mit einer Plattenfirma, mit einer Major-Plattenfirma, damit hätte keiner gerechnet, dann nochmal nachzulegen, nochmal eine Nummer rauszuhauen. Und da, in diesem Moment, in solchen Momenten, denke ich mir manchmal, vielleicht ist es gar nicht so schlecht, irgendwie jetzt nicht diesen einen Moment für ein Jahr zu haben, sondern eher diesen langsamen Weg, dieses stetige Wachsen, dieses Leute einsammeln, und das sind diese Dinge, mit denen man klarkommen muss, so in diesem Business.
1: Lace Aldean hat ja auch nur so ein oder zwei so große Earcatcher, und der wird daran natürlich immer gemessen. Und wenn man so bei Konzerten ist, ich meine, er ist ein großartiger Musiker, aber die Leute warten dann natürlich auf seine Top-Hits. So ist das.
0: Ja, genau. Ich war mit Lace Aldean jetzt auf Tour. Lace Aldean ist ein unfassbarer Sänger, man muss es einfach sagen. Aber natürlich, klar, die Leute warten auf Bilder von dir und dein Lied, das sind so seine Nummern. Aber er hat das verstanden, er hat gelernt, damit umzugehen. Diese beiden Nummern haben sein Leben verändert, und es wird auch sehr, sehr, sehr schwer werden, wieder so eine Nummer abzuliefern. Es gibt ja auch viele Künstler, wie Oasis zum Beispiel, die auf ihren eigenen Konzerten Wonderwall, er spielt Wonderwall nicht mehr. Weil er sagt, er kann diesen Song nicht mehr spielen. Er hasst diesen Song. Aber die Leute wollen ihn. Und er macht ja die Musik für die Leute da draußen. Und die Leute wollen diesen Song. Das ist sehr interessant. Also viele können damit nicht umgehen. Auch Xavier Naidoo verändert ja seine Songs mittlerweile auch. Dann klingt halt so ein Song wie Dieser Weg ganz anders. Dann macht er daraus eine Reggae-Version. Die Leute gucken sich dann an, und wo ist der Song? Auch ich habe diese Momente, wenn man dann zum tausendsten Mal, weil ich wieder zu Hause bin, spielt, das ist dann, sich dann wieder in diese emotionale Situation reinzuversetzen, nicht so einfach. Auch ein Lace Aldean hat gelernt, damit umzugehen, und weiß, die Leute wollen diese beiden Songs, und alle warten, und er spielt sie auch zum Schluss.
1: Gute Dramaturgie, könnte man sagen.
0: Ja.
1: Wo wirst du in 5 Jahren sein?
0: Ich kann die Frage nicht beantworten. Wenn ich das könnte, hätte ich auch schon im Lotto gewonnen. Ich kann nur sagen, dass ich so lange versuche, weiterzumachen, wie es irgendwie geht. Die Suche nach diesen, nach der Songzeile, nach der Hook, nach der Melodie, die für immer bleibt, diese ewige Suche, da werde ich immer weitermachen. Auch Musik wird immer ein Teil meines Lebens sein. Egal, ob am Ende der Hit da ist oder nicht. Und das Einzige, was ich mir auch geschworen habe, dass der Spaß an der Musik, diese Freude an der Musik, die darf nicht verloren gehen. Also wenn da der Tag kommt, wo man sagt, ey, bin da bei Null, dann, das passt irgendwie gerade nicht, dann wird eine andere Tür wieder aufgehen. Aber solange werde ich versuchen, Musik zu machen und auf der Bühne zu stehen und versuchen, Menschen glücklich zu machen.
1: Bei uns war heute Alexander Knappe, unser Brandenburger Popstar.
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1: Bei mir ist ein Mann mit einer unglaublichen Geschichte und mit einem unglaublichen Namen. Er heißt Alexander Oetker, er ist Journalist, er ist Bestsellerautor. Und er ist einfach ein toller Typ mit einer tollen Geschichte. Ich freue mich, dass du da bist.
3: Jens, vielen Dank. Wenn du einen neuen Dr. Oetker-Witz kennst, dann sag mir den mal. Ich glaube, ich habe alle gehört, aber ich freue mich immer über neue.
1: Das ist aber, war die Frage heute. Weißt? Ich habe gesagt, Alexander Oetker kommt, und dann haben sie gesagt, Dr. Oetker. Ich weiß gar nicht, ob er einen Doktortitel hat, aber er könnte durchaus einen haben bei dem, was er alles gemacht hat.
3: Oh, ich arbeite dran. Irgendwann so ein Ehrendoktortitel von irgendeiner kuriosen Schweizer Universität, die niemand kennt, wäre doch ganz schön, ja. Nee, wir sind in der Tat sogar ein bisschen verwandt, aber ich bin dann der verarmte ostdeutsche Zweig, glaube ich. Also ich müsste 22 Menschen umbringen plus Ehegatten, um irgendwie in diesen Erbberechtigungen zu kommen, und das wäre mir dann doch zu kriminell, glaube ich. Irgendwann würde man vielleicht auch drauf kommen, nicht?
1: Das wäre dann vielleicht doof. Ja. Ja. Du kommst aus Ost-Berlin.
3: Aus dem Prenzlauer Berg.
1: Prenzlauer Berg.
3: Ja, also ich war 7, als die Mauer fiel, und ich bin davor in der Stargarder Straße aufgewachsen, also habe quasi 88, 89 dann wirklich da irgendwie die Militärtrucks rollen sehen, ohne zu verstehen, was da war, aber es war natürlich so ein bisschen das Epizentrum der Wende. Meine Eltern hatten halt wie alle da eine Kerze im Fenster und eine große Stasi-Akte, und es war schon, also irgendwie war es spooky, aber es war natürlich auch total spannend, und ich habe natürlich nicht so richtig viel Erinnerung, außer halt diese Bilder von den Kerzen, und ich war auch auf der November-Demo mit meiner Mama dabei als 6-Jähriger und habe immer mit meiner sehr hohen Stimme "Wir sind das Volk" gerufen. Das war sehr lustig, daran erinnere ich mich auch noch. Es war natürlich echt eine tolle und spannende Zeit, und bin dann halt in Berlin ganz normal aufgewachsen, und dann irgendwann haben mich meine Eltern nach Brandenburg verschleppt, wie es so vielen Berliner Kindern ging.
1: Warum?
3: weil meine Großeltern hatten da ein Haus in Wandlitz, und dann sind wir da hingezogen, und das war natürlich furchtbar für einen 13-Jährigen aus Berlin raus zu müssen und dann aufs flache Land. Und jetzt habe ich genau das Gleiche wieder gemacht, weil wir echt dann irgendwann stadtmüde waren. Wir haben jetzt lange nach der Frankreichzeit wieder in Berlin gewohnt und haben dann gesagt, Leute, wir wollen jetzt echt raus. Die Kinder wollen Garten, und jetzt sind wir in Wandlitz und sind sehr, sehr glücklich in Brandenburg. Und ich kann jetzt meine Eltern rückwirkend verstehen.
1: Aufmerksame Zuhörer werden gemerkt haben, dass da gerade Berlin drin vorkam. Es kam Brandenburg drin vor, also Wandlitz und auch Frankreich. Das ist also ein Mann, der quasi an verschiedenen Stellen dieser Welt, wo es sehr schön ist, gerade sich aufhält und einen Wohnsitz hat. Wann hast du gesagt, ich muss in die journalistische Richtung gehen, ich muss Geschichten schreiben, ich muss was aufschreiben, weil ich der Welt etwas mitteilen möchte?
3: Ja, ich weiß nicht, also das mit dem Schreiben hat echt total früh angefangen. Ich weiß, dass ich als 7- oder 8-Jähriger meine erste Kurzgeschichte geschrieben habe, die hieß Kleine Fische, große Fische. Meine Mama hat die aber so gut weggeräumt, dass wir die echt nicht mehr finden. Und das ist total schade, weil jetzt hätte ich einen Verlag, der sie rückwirkend nochmal drucken würde. Wir finden die nicht mehr. Ja, und dann war es halt der klassische journalistische Weg, Schülerzeitung, Schülerradio sogar, obwohl ich immer nicht gewusst habe, welcher Knopf welcher ist. Das hast du mir da voraus. Aber Schülerzeitung war ganz cool, weil wir waren die erste am Gymnasium Wandlitz, echt eine super Schule. Wir waren die erste Online-Schülerzeitung in Brandenburg und wir haben dann auch den Spiegel-Schülerzeitungspreis gewonnen für die beste Internet-Schülerzeitung im Jahr 1997 oder so. Also es war echt früh. Ich hatte keine Ahnung vom Internet, aber unser Chefredakteur. Und es war echt spannend und darüber hat sich das dann ergeben. Und dann habe ich bei der Berliner Zeitung angefangen, da war ich 15. Ich hatte halt auch immer irgendwie Reporterglück. Ich war der erste Reporter mit 15 oder 16. Da war gerade diese, also ich war irgendwie, ich saß im Adlon, ich weiß noch, zum ersten Mal und trank irgendwie einen Kaffee auf Kosten der Berliner Zeitung, weil Prinzessin Silvia, Königin Silvia kam aus Schweden und sah dann Günther Netzer da stehen. Und die waren gerade für die WM 2006, das war 1998 oder so, da haben die irgendwie schon mal die Stadien angeguckt und so. Und dann bin ich zu Günther Netzer, weil ich den irgendwie erkannte aus dem Fernsehen und habe gesagt, und wer kriegt das Finale? Und dann sagte der mir, der hat mich natürlich überhaupt nicht für voll genommen, mit 16 sagte der, naja klar, Berlin. Und dann hat die Berliner Zeitung am nächsten Tag aufmachen können mit WM 2006 Finale in Berlin. Das heißt, wir hatten den Scoop, weil ich dafür 18 Euro Kaffee getrunken habe, 18 D-Mark damals. Und das war so, also das war so pures Glück, ja. War sehr lustig, so, das waren die Anfänge.
1: Woher kommt dann diese Liebe zu Frankreich und zu Paris?
3: Ja, meine Mutter war Romanistin in der DDR schon, die hat dann Französisch studiert und wollte natürlich nicht Lehrerin werden und hat dann so Künstleragentur in der DDR, hat dann so Gastspiele von französischen Orchestern und so in die DDR organisiert. Natürlich ohne die Aussicht, jemals nach Frankreich zu können. Ja, das fand ich schon echt wahnsinnig spannend. Und diese Frankreich-Liebe hat sich irgendwie dann übertragen, weil wir dann natürlich, als die Wende kam, jedes Jahr nach Frankreich gefahren sind. Und mir war irgendwie klar, ich will hier irgendwann leben. Mir war diese Leichtigkeit irgendwie schon spürbar. Und natürlich, klar, es schmeckt halt da lecker und das Meer ist toll und so. Und da habe ich mir echt dann mit, keine Ahnung, 15, 16 gewünscht, dass ich da irgendwann arbeite. Und dann ist es 10 Jahre später passiert. Und es ist halt immer noch ein großes Wunder rückblickend, ja.
1: Hast du früher eigentlich als junger Mensch Sherlock Holmes und ähnliche Sachen gelesen? Maigret, Jean Simenon und diese ganzen großen Krimi-Autoren, Agatha Christie?
3: Ja, also ich habe wahnsinnig gerne und total viel Krimis gelesen und in der Tat auch echt die alten Klassiker, also von Hitchcock über Agatha Christie, Sherlock Holmes habe ich verschlungen, Maigret habe ich erst später den Zugang zu gefunden, aber habe ich dann auch sehr geliebt und ich habe eben auch immer viele Krimis geguckt, aber mir war trotzdem auch klar, dass mein Kommissar eben anders sein muss, also der von meiner erfolgreichen Reihe um Luc Verlaine, dass der eben nicht so düster wie die ganzen schwedischen Krimis, wie Wallander und so sein kann, wo die so sehr am Leben leiden. Also einmal noch einen Tod geschossen und dann noch 2-mal Alkoholiker und 3-mal geschieden. So sollte halt mein Kommissar nicht sein und dann zwangsversetzt nach Ystad. Und mir war klar, meiner soll halt wirklich ein Franzose sein, der die Frauen liebt und das gute Essen und den Wein und der dann irgendwie da so durch die schöne Landschaft fährt, weil das passt natürlich auch zur Landschaft. Ne? Jemand, der dieses Leben dort wirklich genießt, so wie ich die Sehnsucht nach Frankreich habe, wenn ich hier bin und in den grauen Novemberhimmel gucke, da ist das schon dann ganz schön.
1: Du hast ja mehrere Helden, Romanhelden, also mehrere Kommissare, verschiedene Charaktere. Das heißt dementsprechend, du hattest von vornherein eine Person im Kopf, die du schreiben wolltest und hast festgestellt, ich habe aber noch Stoff für einen zweiten Charakter und dann mache ich mal eine andere Serie draus und die sind dann ja auch unter Pseudonym erschienen.
3: Ja, man muss dann halt immer gucken, was kann man in einer Figur alles unterbringen und dieser Luc Verlaine ist, glaube ich, schon so ein bisschen mein alter Ego, das halt einfach ein, also der ist wahrscheinlich noch gut gelaunter als ich, aber der ist halt einfach, der ermittelt halt auch in der Region, die ich in Frankreich am liebsten habe. Das ist das Aquitaine, das ist so südlich von Bordeaux, also im Westen, die Küste runter bis zur spanischen Grenze. Da sind einfach so wahnsinnig schöne Sandstrände und Surferwellen und toller Wald und so ein bisschen wie Brandenburg, nur mit Sonne ist es da.
1: Und mit Meer.
3: Und mit Meer und mit richtigem Fisch. Obwohl Brandenburg auch tollen Fisch hat, man muss ihn nur finden. Und das ist einfach eine wahnsinnig schöne Region und da ermittelt er halt und fährt da immer mit seinem alten Oldtimer da auf und ab und das ist einfach toll, den bei diesen Roadtrips zu begleiten und sich dann da so reinzusehnsuchten.
1: Eigentlich möchte man ja nicht, dass an diesen wunderschönen Stränden irgendwelche Dinge passieren, die in deinen Büchern passieren. Aber wenn sie dann passieren, dann ist es doch schön, dass sie in einer schönen Kulisse stattfinden, finde ich.
3: Ja, und mir ist trotzdem aber immer wichtig, dass es eben nicht, also es gibt ja mittlerweile so viele Frankreich-Krimis und wenn du in die Provence fährst, da gibt es ja, glaube ich, für jedes Dorf mittlerweile einen eigenen Krimi und alle sind von Deutschen geschrieben, die sind auch alle ganz toll. Was mir aber immer wichtig ist, ist, dass nicht einfach irgendwie eine Leiche tot am Strand liegt und das war's dann und das Erzähler hat nichts mit der Geschichte zu tun, wo sie liegt. Für meine Bücher ist halt immer irgendwie wichtig, dass man versteht, warum geschehen diese Morde in Frankreich, also was hat das mit der Politik, mit der Gesellschaft des Landes zu tun, ohne jetzt zwangsläufig wahnsinnig viel lernen zu müssen. Ja, ich finde so Bücher, wenn man immer dann mit dem erhobenen Zeigefinger einen reingewirkt kriegt, finde ich jetzt auch nicht so doll. Aber man versteht halt ein bisschen hoffentlich danach, wie verändert sich Frankreich gerade? Also was macht diese Globalisierung mit diesem Land, das so in diesen alten Traditionen verharrt ist, wo die Leute echt so toll kochen, weil sie diese geilen Produkte haben, wo es so viele Traditionen gibt, ja, und was passiert da gerade, was passiert mit den Winzern zum Beispiel, die so von so einer Globalisierungswelle überrollt werden, was passiert mit den Austernzüchtern, denen der Klimawandel voll einen reingibt, und darüber erfährt man eben viel in den Büchern und deswegen hat der Ort immer was mit der Handlung zu tun, also zum Beispiel über die Austernpolizei, eine eigene Polizeieinheit, die die Austern bewacht. Ja, also die Austernzüchter beklauen sich da immer gegenseitig und du denkst halt, okay, die Franzosen sagen halt, Austern sind für uns Kulturgut und die müssen wir schützen, also gründen wir eine eigene Polizeieinheit, die die Austern bewacht und die ganze Nacht mit dem Boot über den Bassin von Arcachon fährt und das ist so ein bisschen, als würden wir eine Einheit gründen, die Biergerste bewacht, weil Bier ja in Deutschland Kulturgut ist. Und das ist halt so verrückt, gerade dieser Umgang mit Lebensmitteln. Und da habe ich dann eben einen Krimi drüber geschrieben. Oder über den Marathon du Médoc. Das ist so ein Marathon durch die Weinberge im Médoc, wo die Leute nicht nur verkleidet sind, sondern die Läufer auch noch an 20 Probierstationen Rotwein bekommen, während des Laufes.
1: Das ist Wahnsinn.
3: Alle 2 Kilometer, ja. Und den gibt's wirklich immer im September. Da sind dann 32 Grad. Und die rennen dann, saufen Rotwein und kommen trotzdem alle an. Gut, in meinem Buch kommt einer nicht an, aber das sind einfach so kuriose Geschichten, die passieren dir halt am Werbelinsee jetzt nicht so oft, obwohl mir da auch tolle Sachen schon passiert sind. Aber in Frankreich passieren dir die eben und deswegen ist das, glaube ich, also Frankreich ist einfach so ein Land, da fällt dir der Krimi quasi immer vor die Füße.
1: Wenn ich mir das so rückblickend anschaue, deine Luc Verlan-Reihe ging ja 2017 los mit Retour, das war sein erster Fall. Dann kam 2018 der neue Fall, der hieß Chateau Mont und da habe ich so gedacht, beim neuen Fall war er sich vielleicht nicht sicher, ob er ihn vielleicht lieber zweiter Fall nennt, weil er weiß nicht, ob danach noch ein dritter kommt. Er nennt ihn einfach mal der neue Fall. Das lässt ein bisschen was offen, ne? Oder warum hast du das gemacht damals? Nach dem ersten Fall müsste normalerweise der zweite kommen, er hieß aber der neue Fall.
3: Ja, ich glaube, es war eine Vertriebsentscheidung, weil wir überlegten, ob Leute den zweiten Fall kaufen wollen, wenn sie den ersten Fall nicht kennen. Jetzt können wir sagen, es ist der vierte und der fünfte Fall, aber damals haben wir irgendwie gesagt, neuer und der dritte sollte eigentlich der kälteste Fall heißen, dann haben wir aber gesagt, komm, wir nennen ihn jetzt den dritten Fall. Also ja, das ist einfach, man diskutiert da ja so viel rum über Cover und Titel und so, aber alles gut.
1: Aber es kam seitdem jedes Jahr ein neuer Fall. Zwischendurch gab es einen sehr persönlichen Fall, das war das mit dem Rauschgift, glaube ich. Ne? Mit dem
3: Baskisch-Tragödie, ja. Genau. Ja. Ja, genau, es kommt jedes Jahr ein neuer Fall, das geht auch so weiter. Der Kommissar ist ja jung genug, dass der noch sehr lange ermitteln kann und es ist einfach eine Reihe, die mir echt unglaublich Spaß macht, gerade weil ich eben so viel recherchieren kann und muss.
1: Wie viel schreibst denn du so? Das sitzt du jeden Tag und schreibst so eine, weiß ich nicht, 30, 40 Seiten fertig?
3: Nee, so viel schaffe ich nicht. Aber ja, manchmal schaffe ich auch so viel, aber sehr, sehr selten. Also, ich habe so einen Tagesgrundstock, den ich brauche, auch um mich wohlzufühlen. Also ich muss schreiben. Wenn ich nicht schreibe, dann bin ich irgendwie nicht im Gleichgewicht, merke ich dann selbst. Ja, also ich mag das total gerne, morgens die Kinder in die Kita zu bringen und mich dann hinzusetzen und erstmal einen Kaffee zu trinken und dann anzufangen zu schreiben. Das ist einfach total toll. Und am Nachmittag kann ich sie wieder abholen, mit denen Zeit verbringen. Und das ist halt das Tolle jetzt an diesem Job. Du schreibst und nachmittags bist du dann auch einfach zu erschöpft, weil es dann einfach wirklich dich aussaugt, ja, wenn du schreibst. Und wenn du dann deine 10.000, 15.000 Zeichen geschrieben hast, dann ist es einfach gut. Und dann lässt du es sein und schreibst am nächsten Tag weiter. Also ja, es macht mir großen Spaß und es ist halt einfach wirklich eine Erfüllung so, ja.
1: Warum ist Kommissar Lacroix nicht unter deinem Namen Alexander Oetker erschienen, sondern unter Pseudonym Alex Lepic?
3: Ja, wir hatten halt, also man will halt weder die Buchhändler noch die Leser überfordern mit zu viel aus einer Hand, glaube ich. Und das war so ein bisschen unsere Idee zu sagen, wir machen da noch eine neue Struktur auf, weil das ist halt ein ganz anderer Kommissar, der ist älter, der ist ne, der lebt in Paris, der hasst moderne Technik, der hat kein Handy, sondern der hat sich so im ganzen, in der ganzen Stadt Restaurants aufgebaut, wo man ihn anrufen kann. Also wenn man, wenn er nicht in der Bar ist, dann ist er wahrscheinlich in der Bar und das weiß sein Büro, dann rufen die irgendwie immer in den Bars an und sagen, ist La Croix da? Das ist ganz schön, weil wir wollten halt den Vergleich mit Migré nicht scheuen, sondern wir wollten ihn genau, wir wollten so ein bisschen damit spielen, der hat einen Hut auf und eine Pfeife. Und da aber Luc Varelin so gut lief, dachte ich halt, komm, lass uns das mal unter anderem Namen machen. Irgendwann ist es dann rausgekommen. Ich weiß gar nicht mehr, wie es passiert ist. Und jetzt ist es dann halt so.
1: Es gab irgendein Journal, was das enthüllt hat. Du hast dich verquatscht sozusagen.
3: Nein, ich habe mich nicht verquatscht. Irgendwer hat sich verquatscht. Ich glaube, einer der Buchhandelsvertreter hat es dann dem Buchhändler erzählt. Das ist ja so eine kleine Branche. Es gibt ja nur so ein paar Verlage und die quatschen natürlich alle miteinander. Und dann wurde irgendwie, dann wie war die Frage, wer ist es denn jetzt? Und dann hieß es erst, Wickert ist es. Dann hieß es, also da wurden so ein paar Namen genannt. Und am Ende war ich es. Das war okay.
1: Dann gibt es ja noch diesen ominösen Yannis Kostas, der die Zypern-Krimis schreibt. Da war nämlich noch ein weiteres Pseudonym in deinem Kopf und noch weitere Storys, die unbedingt raus mussten.
3: Ja, Zypern hat halt für mich irgendwie eine sehr persönliche Geschichte, weil mein Vater, ich habe zwei Väter und einer von beiden ist Zypriot, also mein leiblicher Vater ist Zypriot, der lebt in Zypern und ja. Und weil dieses Zypern einfach so unerforscht war, also in Frankreich, wenn man in Frankreich Krimis schreibt, da hat man ja eine wahnsinnig große Konkurrenz, weil es eben so viele Frankreich Krimis gibt. In Zypern war ich aber ganz alleine, was für mich echt verwunderlich ist, weil diese Insel natürlich eine wahnsinnig spannende und bewegte Geschichte hat. Und wenn wir über Teilung sprechen, die wir ja Gott sei Dank 89 überwunden haben, dann ist Zypern halt immer noch geteilt und die Wunden sind halt so jung, weil die Teilung da ist 74 passiert, in diesem türkischen Nordteil und in den Südteil der Zypern-Griechen. Und das ist einfach so eine wahnsinnig packende Geschichte, weil da so viele offene Wunden stecken und einfach Geschichten, die dir auch dein Vater erzählt und dazu dann halt der Süden und die tollen Strände und das hat sich halt echt so angeboten für einen Krimi.
1: Jetzt sag mal noch ganz kurz für alle, die dich das erste Mal heute gehört haben, wo finde ich den denn in sozialen Netzwerken und hat der eine Internetseite, der Mann?
3: Ja, die lautet Alexander Oetker wie Dr. Oetker, also oetker.de und natürlich auch unter diesem Namen bei Instagram und bei Facebook.
1: Ich habe das Gefühl, wir könnten jetzt sofort nochmal ad hoc eine Stunde hinten ranhängen und es würde trotzdem interessant sein.
3: Das ist toll. Dank dir sehr.

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1: Mit Frank Philipp. Guten Morgen. Nach Plänen des Innenministeriums von Brandenburg soll die automatische Kennzeichenüberwachung auf Autobahnen wieder aktiviert werden. Das System mit dem Namen KISI ermöglicht die schnelle Aufklärung von Straftaten, schreibt die Matz. Weil mit dem System alle Autokennzeichen gespeichert werden, wurde es aus datenschutzrechtlichen Gründen im Jahr 2020 abgeschaltet. Fußball-Bundestrainer Julian Nagelsmann stellt zur Stunde den Kader für die kommende Weltmeisterschaft in Nordamerika vor. Begleitet wird dies durch eine Social-Media-Aktion. Alle Spieler werden dort vorgestellt. Gesetzt sind Kapitän Joshua Kimmich und auch Stürmer Kai Havertz, im Tor Manuel Neuer. Der Mauerbrunnen mitten in Berlin wurde von einer linksextremen Gruppierung grün gefärbt. Bundesweit gab es ähnliche Aktionen in 17 Großstädten. Die Gruppe protestiert damit gegen den Ausbau von Gaskraftwerken. Union Berlin hat einen neuen Cheftrainer. Der Fußball-Bundesligist hat Mauro Lustrinelli verpflichtet. Der 50-Jährige ist mit dem FC Thun Schweizer Meister geworden. Der Schweizer war bereits Co-Trainer von Union, und zwar unter Urs Fischer. Fußball-Bundestrainer Julian Nagelsmann hat den Kader für die kommende Weltmeisterschaft in Nordamerika vorgestellt. Im Tor gesetzt Manuel Neuer vom FC Bayern, dazu Nagelsmann.
2: Jeder weiß, glaube ich, welche Aura den Manu umgibt, welche Qualitäten er hat, was auch einer Mannschaft gibt. Deswegen ist er verdientermaßen dabei und er hat sich dazu bekannt, nochmal ein Turnier zu spielen. Wir planen mit ihm als Nummer 1. Die Entscheidung steht so und sie ist in meiner Meinung die richtige.
1: Mit dabei ist auch der aus Kirchmöser bei Brandenburg an der Havel kommende Maximilian Bayer, der jetzt bei Dortmund spielt.
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3: Zukunftscheck fürs Stadion von Energie Cottbus. Der Verein hat den Auftrag für eine Machbarkeitsstudie vergeben. Den Zuschlag bekommt eine Firma aus Dresden. Untersucht wird, wie sich das Stadion im Strukturwandel der Lausitz weiterentwickeln kann. Patricia Woschny, BB Radio Lokalstudio Niederlausitz in Cottbus.
4: Großer Bahnpendlerfrust zwischen Hennigsdorf und Neuruppin. Ein kleiner Fuchs hat die komplette Strecke lahmgelegt. RE6 und RB55 fahren nicht. Das Tier hat seinen Bau direkt unter den Gleisen gebuddelt, bei Kremmen. Als Ersatz fahren Busse und das mindestens noch eine Woche lang. Clara Himmel, Lokalstudio Nordost in Eberswalde.
1: 5 Jahre nach der Sperrung soll am Frankfurter Helenesee wieder gebadet werden dürfen. Ein Teil des Oststrandes, der als sicher gilt, soll freigegeben werden. Dort ist inzwischen aber Schilf gewachsen. Der Zeitpunkt steht aber noch aus. Die angedachte Badeinsel auf dem See wird auf das nächste Jahr verschoben. 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
5: Einer der besten Comedians Deutschlands ist wieder mal bei mir in the house. Ozan Yaran ist da.
6: Oh, was für eine Ankündigung, was für eine Anmoderation.
5: Nicht wahr?
6: Inhaltlich absolut korrekt.
5: Absolut, ja. Absolut. Wir haben ein bisschen was aufzuarbeiten, oder?
6: Ja, haben wir.
5: Du bist mit einem neuen Programm auf Tour, du hast einen Podcast mittlerweile, du hast Milliarden Follower sozusagen. Es ist einfach der Wahnsinn. Also es ist richtig was los in deinem Leben, ne?
6: Ja, schon. Also ich bin sehr, also es läuft gut, ich bin sehr glücklich aktuell. Und so kann es weitergehen.
5: So kann es weitergehen. Das ist ein gutes Motto, ne?
6: Ja, so kann es weitergehen.
5: So kann es weitergehen.
6: So kann es weitergehen. Ich arbeite viel, hab Spaß, tolle Frau, tolle Kinder, alles schön.
5: Wir haben beide im Dezember Geburtstag und wir sind beide Schützen.
6: Ja.
5: Du bist ja Deutsch-Türke, das heißt, du bist ja eigentlich Deutscher. Hm. Weil wie ist das eigentlich mit den Sternzeichen? Haben die für dich irgendeine Bedeutung oder ist das?
6: Nee, also daran, also ich lese mir gerne ab und zu mal was durch, einfach so.
5: Ein Horoskop, wenn drin steht, heute wird ein guter Tag für dich, weil du wirst im Lotto gewinnen und.
6: Ja. Also ab und zu lese ich mir mal was durch, so, aber einfach so, also. Ich bin da nicht einer dieser Freaks, die komplett dran glauben und ihre Existenz danach ausrichten, so. Hm. Also es gibt ja Leute, die lernen jemanden kennen und wenn das Sternzeichen überhaupt nicht passt, dann lehnen sie diese Person dann auch ab. Hm. Und das sind Freaks, also mit den Menschen kann ich nichts anfangen. Aber ich weiß, dass gewisse Dinge schützen, dass die schon hier und da ein bisschen
5: stimmen.
6: Wir lieben unsere Freiheiten.
5: Ja.
6: Wir sind geborene Optimisten.
5: Ja.
6: Und wir sind einfach krass geile Typen.
5: Ja. So lassen wir das genau stehen.
6: Ist halt so. Steht genau so, ey, ich gebe nur das wieder, was da drin steht.
5: Ja, das steht so drin. Ja. Und vor allen Dingen stimmt das auch.
6: Ja, ja,
5: es klar. Ist absolute Realität. Ja.
6: Ist so. Ja.
5: Du kommst aus dem Wilden Wedding, ne, ursprünglich?
6: Ja, geboren und aufgewachsen.
5: In Berlin. Wir sind beide Berliner auch noch.
6: Beide sind wir Berliner, wa?
5: Ich bin ja in Osten aufgewachsen und du bist in Westen aufgewachsen, sozusagen.
6: Ich bin Messi, ich bin ein echter Berliner.
5: Ja.
6: Du bist ein Ossi.
5: Aber im Prinzip bist du auch ein Ossi, weil Ostmane war ja dein erstes Programm, ne? Und du hast ja gesagt, du bist also ein türkischer Ossi. Könnte man das so sagen?
6: Wir sind halt 200 Meter hinter die ehemalige Mauer gezogen. Spandau-Starken. Mhm. Da gab's noch Überreste der Mauer. Mhm. Und wir sind 200 Meter dahinter gezogen.
5: Also warst du im Osten?
6: Ich war im Osten, klar. Ja. Ich habe da gelebt. Also ich habe da 10 Jahre gelebt, tatsächlich. Mhm. Und dann habe ich ja auch für einen Discounter gearbeitet und mein gesamtes Leben hat sich halt in Klado, Gato, Starken und da halt abgespielt und das halt, oder ein bisschen Falkensee raus noch und das halt Osten.
5: Das ist Osten.
6: Ja, ja.
5: Gibt es Parallelen zwischen dem Ostmanen und dem Ostler?
6: Ja, also es hat mich ein bisschen spießiger gemacht. Es gibt Parallelen, es hat mich ein bisschen spießiger gemacht. Also mein Blick auf die Welt ist schon ein bisschen spießiger geworden. Und also da parkst du in zweiter Reihe.
5: Meckerst du schon, ja?
6: Ich rufe die Polizei.
5: Ja,
6: also ich bin da. Also, es gibt eine Ordnung, Jens.
5: Ja.
6: Jeder muss sich an diese Ordnung halten.
5: Ja,
6: absolut. Wo kommen wir denn dahin, wenn sich niemand mehr an eine Ordnung hält?
5: Genau. Aber so die preußischen Tugenden sind für dich auch wichtig.
6: Ja, ich bin immer pünktlich.
5: Pünktlichkeit, ja.
6: Pünktlichkeit.
5: Ordnung.
6: Ordnung.
5: Sauberkeit.
6: Sauberkeit, auch wichtig, ja. Aber Hauptaugenmerk ist auf Pünktlichkeit, ist mir sehr, sehr wichtig.
5: Du bist wirklich ein sehr pünktlicher Typ.
6: Ich bin ein pünktlicher Typ. Das ist
5: der Wahnsinn. Es gibt kaum Menschen, die so pünktlich sind wie
6: du.
5: Ja,
6: also ich habe, letztens ist mir etwas passiert und ich werde es niemals vergessen. Ich war beim Fußballspiel EM im Stadion und am nächsten Tag hatte ich um 10 Uhr einen Call mit meiner Agentur und mit einer Social Media Beauftragtin. Ich habe es verpennt. Ich bin um 11 Uhr auf, weil ich war halt beim Spiel. Leipzig war es und dann bin ich halt 4 Uhr morgens zurück gewesen. Heiser, kaputt und ich hab's verpennt. Und ich hab mich 10 Minuten entschuldigt bei allen. Und war mir so unangenehm.
5: Das erste Mal in deinem Leben wahrscheinlich, ja?
6: Schon. Ich kenne meine Termine und das war mir so unangenehm. Weil diese Leute halt, ich bin halt eine Stunde später aufgestanden und da war alles schon rum. Und dann, Osan, wo bist du, Osan? Ich check die Nachrichten. Dann habe ich mich bei allen entschuldigt und Leute, tut mir leid. Und also ich werde das nie vergessen, weil es mir sehr unangenehm war. Weil du musst halt die Zeit deines Gegenübers respektieren.
5: Natürlich.
6: Das ist ein Zeichen von Respekt
5: und
6: von
5: Wertschätzung. Ja, absolut.
6: Ja.
5: Aber vielleicht können wir für alle, die das gar nicht wissen, nochmal erzählen, wie deine Comedy-Karriere damals 2014 begann. Es war nämlich mit dem Hotshot im Quatsch-Comedy-Club in Berlin, ne?
6: Genau, also ich bin, mein erster Auftritt damals war im Kuckabura-Comedy-Club. Nee, in der Scheinbar-Varieté, da wo viele angefangen haben, unter anderem Kurt Krömer. Und ja, dann zweiter Auftritt war im Kuckabura. In den kleinen Open Stages habe ich erstmal ein bisschen Material geschrieben, zusammengefasst. Und der Hotshot war der erste Wettbewerb, damals die Talentschmiede, an dem ich teilgenommen habe. Und direkt dann auch ins Jahresfinale gekommen, 2014. Leider nicht erster Platz.
5: Weil du gestürzt bist auf der
6: Bühne. Genau. Du hast halt, Jens, man muss halt ehrlich sein, ne?
5: Ja.
6: Ich hatte 6 Minuten und in den ersten Minuten hatte ich das Publikum schon so grandios, die sind ausgerastet, ausgeflippt. Aber dann bin ich aus Versehen gestolpert, umgeknickt, auf mein Knie gefallen. Die Kniescheibe ist halt so ein bisschen raus. Und dann wollten wir die Feuerwehr rufen und dann war aber die Zeit schon um und der Jingle hat ertönt und ich musste runter. Sonst hätte ich gewonnen.
5: Natürlich.
6: Ja, ja, klar.
5: Aber die Geschichte ist natürlich rein ausgedacht, ne?
6: Nein, die ist absolut wahr. Und die ist absolut, nein, natürlich nicht. Also es waren halt einfach bessere da, muss man ehrlich sagen.
5: Wer war denn an dem Tag besser als du?
6: Viele.
5: Viele?
6: Also,
5: nee, glaube ich ja nicht.
6: Das war ja ein grandioses Finale, ne? Wir hatten Enisa Amani, wir hatten Vincent Pfefflin, wir hatten Johnny Armstrong.
5: Der hat, glaube ich, auch gewonnen, Vincent, ne?
6: Vincent hat gewonnen und absolut verdient, ne? Ich habe selten jemanden gesehen, der die Talentschmiede, heute Hotshot, so zum Beben gebracht hat, so zum Kochen gebracht hat. Absoluter Wahnsinn. Und Samuel Sibilski war mit dabei. Und wir hatten wirklich große, große Comedians, Comedians dort.
5: Johnny Armstrong auch natürlich ein großer, der war ja auch schon hier, ne?
6: Ja.
5: Geiler Typ.
6: Und seine Comedy ist ja prädestiniert dafür, solche Läden auf links zu drehen.
5: Ja.
6: Ich bin aufgetreten gegen Giganten.
5: Ja. Sozusagen. Ja. Sag mal, wie ist das heutzutage, wenn du zu Lidl einkaufen gehst?
6: Ja.
5: Du hast ja früher dort an der Kasse gesessen, du hast ja lange Zeit da gearbeitet, deine Ausbildung gemacht, du warst am Ende auch Filialleiter. Das heißt, du hast quasi auch eine richtige Karriere hingelegt, parallel zur Comedy bei Lidl, ne?
6: Genau, also ich habe 2006 habe ich bei Lidl angefangen, als Verkäufer, dann irgendwann Stellvertreter, irgendwann Filialleiter. Als Stellvertreter noch habe ich parallel angefangen, Comedy zu machen. Dann wurde ich aber irgendwann Filialleiter. Dann dachte ich, okay, gut, das ist ein solider Job, verdienst gut, macht auch Spaß. Aber dann hat das Herz für Comedy einfach mehr geschlagen, stärker geschlagen. Und dann habe ich halt irgendwann mich wieder zurückstufen lassen und habe dann Comedy in Vollzeit betrieben. Lidl hat halt mir eine Menge ermöglicht. Ich habe damals meine erste Frau geheiratet und ich konnte halt durch Lidl meine türkische Hochzeit finanzieren. Mhm. Und türkische Hochzeiten sind nicht billig.
5: Nein.
6: Und Lidl war halt, also für ich habe Lidl nur positiv in Erinnerung. Für mich war es ein toller Arbeitgeber.
5: Und gehst du da immer noch einkaufen heute?
6: Weniger, weil...
5: weil die nicht erkennen. Ja, ah, guck mal, unser Kollege ist da.
6: Ja, ja, also ich bin halt so ein bisschen Lidl-Comedian und man weiß es, man kennt die Nummern, die sind ja viral und hoch und runter gespielt worden. Und aber in meiner Nähe ist, doch, in meiner Nähe ist auch ein Lidl, aber ich versuche es zu meiden.
5: Wenn
6: aber,
5: nur mit Tarnkappe, ne?
6: Ja, wenn dann. Aber Lidl hat für mich das beste Obstgemüse, immer noch die beste. Ich würde da gerne, also wenn es jetzt mal Lidl auf dem Land ist, wo mich niemand kennt, da gehe ich gerne hin. Gerne hin. Bei Lidl einkaufen ist immer ein Vergnügen. Nach wie vor ist drin, immer noch drin.
5: Lisa Feller war bei der Metro.
6: Echt, ja?
5: Ja.
6: Lisa Feller.
5: Hat sie erzählt hier, als sie hier war.
6: Echt, bei der Metro?
5: Ja.
6: Ah, interessant.
5: Es ist der Wahnsinn, oder?
6: Sieht nach einer Prügelei demnächst aus. Backstage, Lisa Feller gegen mich. Und ich glaube mir, die gewinnt.
5: Die ist cool.
6: Ja, die ist cool. Lisa ist super.
5: Du bist auch cool. Ihr seid beide cool. Deshalb seid ihr auch beide hier auch regelmäßige Gäste in dieser Sendung.
6: So sieht's aus.
5: Ja. Ich habe eine Frage an dich. Du hast ja damals, als du bei Lidl gearbeitet hast, quasi das Geld verdient für deine türkische Hochzeit.
6: Ja.
5: Und türkische Hochzeiten, wissen wir ja alle, ist immer eine Hochzeit, wo der Bräutigam danach durch das Geld, das er geschenkt bekommt, von den Gästen sich ein großes Auto kaufen kann. Das ist bei türkischen Hochzeiten.
6: Schön wäre es. Schön wäre es. Aber so ist es leider nicht. Von den Einnahmen wird halt die Hochzeit finanziert, ne? Wenn das Geld vorher nicht ausreicht, wird das so gemacht. Bei uns wurde es ein bisschen so gemacht. So, aber normalerweise gehört das Geld dann komplett dem Brautpaar. Ne? Das gehört, das Gold gehört der Braut, das Geld gehört aber dem Brautpaar und das soll die halt die ersten Schritte in der gemeinsamen Existenz erleichtern. Sozusagen. Bei uns war das halt so, dass vieles haben wir behalten, aber 1.000-2.000 Euro hatten wir noch offen für die Hochzeit. Die haben wir dann abgedrückt und das restliche Geld war dann unseres. Und ja, in diesem speziellen Fall, was aber wirklich nicht die Norm ist, haben meine Ex-Frau und ich uns damals einen Golf 4 gekauft. Ja, für 5.500 Euro einen schönen zitronengelben Golf 4 haben wir uns gekauft.
5: Guck mal an.
6: Ja,
5: ne?
6: Ja.
5: Aber es ist mittlerweile auch deine Ex-Frau, also die Ehe hat es nicht ausgehalten.
6: Nee, aber also im beidseitigen Einvernehmen getrennt. Und jetzt mit einer deutschen Frau. Und mein Sohn ist halb deutsch, halb türkisch. Und das ist für mich mein nächstes Comedy-Programm.
5: Das kann ich mir gut vorstellen. Deutscher Name oder türkischer Name?
6: Naja, beides. Also
5: sowohl als
6: so einen kosmopolitischen Namen,
5: ja.
6: Der überall auf der Welt, wir haben ihn Malik genannt. Es gibt ja auch den Sänger.
5: Malik Harris.
6: Genau, es gibt auch Malik Zayn und so. Und Malik war für mich so ein Name, der geht halt in, passt halt, weil ich hatte Probleme mit meinem Namen. Mein Name ist ja eigentlich Ozhan. Und das ist dieser türkische Buchstabe, dieses G mit einem Strich drüber.
5: Ne?
6: Und in der Grundschule Oguzhan, Ögüçhan, Ögüçhan, Oguzhan. Und ich habe irgendwann gesagt, auch als Künstler, komm, wir machen Ozhan, O-S-A-N, Ozhan. Und dann ist fein, niemand hat mehr Probleme mit dem Namen. Und ich wollte das für meinen Sohn nicht.
5: Und nachdem du weg warst bei Lidl, ging ja deine Karriere los. Ostmane war, glaube ich, das erste Programm.
6: Damals, genau, Ostmane, Integration gelungen war das erste Programm. Da habe ich halt ein bisschen thematisiert, auch was das ostdeutsche Leben ein bisschen aus mir gemacht hat. Und da, die war biografisch, autobiografisch, ja, diese Show. Die habe ich halt abgespielt. Naja, es waren wenig Leute da, weil mich damals auch nicht viele kannten. Wenig Leute waren da. Aber hey, ich habe mein Bestes gegeben. Ich hatte Spaß. Und die Leute, die da waren, waren halt auch genau die richtigen. Mit denen hatte ich Spaß. Ja, und dann ging das zweite Programm los. Damals Arbeitstitel Schublade kaputt.
5: Wurde aber geändert. Ne?
6: Wurde geändert von mir. Dann haben wir es gut, dass du fragst, genannt. Dieses Programm wurde unterbrochen von Corona und ging halt einfach 4 Jahre lang. Nee, also es ging 5 Jahre lang, weil halt unterbrochen von Corona. Und jetzt mein drittes Programm
5: aus Prinzip. Ja, auch geiler Name. Aus Prinzip schon, ja, aus genau, Prinzip. Aus Prinzip.
6: Es spiegelt halt meine Identität jetzt gut wieder. Mhm. Also es ist absolut autobiografisch, absolut authentisch, absolut ehrlich. So wie ich denke, so wie ich fühle, so wie ich die Dinge sehe. Aus Prinzip trifft voll ins Schwarze.
5: Aber ich fand ja das letzte Programm, gut, dass du fragst, auch toll. Und ich meine, dieses große Finale im Tempodrom. Ja, ich meine, du hast vor 10 Jahren vor 12 Leuten gespielt, gefühlt, weißt du?
6: Nee, nicht gefühlt. Es waren 12.
5: Es waren zwölf. Ja, und Tempodrom 2,7, 2,8, das ist natürlich schon ein gewaltiger Unterschied.
6: Ja. Ich realisiere das nicht. Also es ist, viele Leute fragen mich das immer wieder und ich realisiere das nicht. Ich habe eine Sache, Jens, in meinem Leben nicht gelernt oder beziehungsweise ich arbeite daran, ist zu lernen, Dinge zu genießen, Dinge zu realisieren und Spaß zu haben. Also ich habe das nie lernen.
5: Echt nicht?
6: Ich habe das noch nie gelernt. Also ich weiß nicht warum. Manchmal muss ich mich zurücklehnen und einfach mal Revue passieren lassen, was ist da gerade passiert. Mhm. So, und das habe ich noch nicht gelernt. Also ich arbeite daran. Viele Leute helfen mir, es hinzukriegen, aber noch schaffe ich es nicht.
5: Das ist krass.
6: Es ist seltsam. Ich meine, hätte man mir gesagt, dass vor 5 Jahren, dass ich mal das Tempodrom ausverkaufe mit 2,7.
5: Ja.
6: Ich meine, wir haben tausende Tickets verkauft mit der Tour. Tausende Menschen waren da. Mhm. So, und ich realisiere das nicht. Ich bin dankbar für jeden Einzelnen, der kommt. Ich wirklich danke für jeden Einzelnen. Ich weiß das zu schätzen, dass ihr euch die Zeit für mich nehmt. Ihr habt Wichtigeres zu tun, ihr habt Wichtiges zu tun, aber ihr kommt und habt Spaß mit mir. Dafür bin ich dankbar. Ich bin immer dankbar. Ich bin demütig. Immer dankbar und ich stapel auch immer sehr tief. So, also ich bin da wirklich absolut dankbar, aber realisieren kann ich es noch nicht. Ne?
5: Guck mal, ich meine, wenn du dich jetzt auf deinen Schreibtischstuhl setzt und einfach mal dich umblickst in deinem Büro, wo dann die ganzen Comedy-Preise alle hängen, die du schon abgeräumt hast.
6: Ja, sind schon einige.
5: Und dann deine ganzen Fotos von den geilen Auftritten, wo du vor einer Menschenmasse stehst. Das ist schon.
6: Ich kann nur eins mit absoluter Gewissheit sagen. Das, was mir noch genauso viel gibt wie Tag 1, ist, wenn eine neue Nummer funktioniert.
5: Ja?
6: Das ist immer noch dasselbe Gefühl wie am Anfang. Ne? Wenn du mit einer absolut neuen Nummer auf die Bühne gehst und die funktioniert genauso, wie du es dir vorstellst. Das gibt mir immer noch genau dasselbe Gefühl wie Tag 1.
5: Gut. Bei mir war Comedian Ozan Yaran und ich empfehle euch unbedingt mal in eine seiner Shows zu gehen. Das ist wirklich geil.
6: Du bist immer herzlich eingeladen. Immer.
5: Ich komm vorbei.
6: Kommst du vorbei?
5: Und ich werde jubeln und ausrasten.
6: Sehr, sehr gerne.
5: Und mich begeistern lassen von dir.
6: Sehr, sehr gerne.
5: Mein Lieber, alles Gute für dich. Bis zum nächsten Mal.
6: Vielen lieben Dank für die Einladung. Ciao, ciao.
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5: Es ist mal wieder Zeit für einen gern gesehenen Gast in dieser Sendung.
6: Ja,
5: Thorsten
6: danke.
5: Havener ist bei mir.
7: Danke für die Einladung.
5: Er ist Mentalist, Illusionist, Zauberer und er ist eigentlich der führende Experte in Sachen Körpersprache und Mentalstrategien.
7: Ja.
5: Es ist schön, dass du wieder da bist.
7: Herzlichen Dank für die Einladung. Ich habe mich sehr gefreut, bin sehr gerne hier.
5: Also ich habe mich ja das erste Mal damit beschäftigt, als Paul Ekman damals das ein Buch herausgebrachte über Körpersprache, das du ja mit ihm gemeinsam auch übersetzt geschrieben hast, ne?
7: Ich habe das Vorwort dazu geschrieben und Rowohlt hatte praktisch die Idee, dieses Buch mit ins Sortiment aufzunehmen, nachdem ich das denen vorgeschlagen habe. Und es war tatsächlich kurz die Überlegung, ob ich das Buch auch übersetze, weil ich ja mich mit solchen Dingen auch sehr intensiv befasst habe. Also sowohl mit dem Face Reading als auch mit Übersetzen und Dolmetschen. Mhm. Ich habe es dann aber leider zeitlich tatsächlich nicht hingekriegt, weil so ein Buch zu übersetzen ist fast wie ein Buch schreiben, wenn man das richtig intensiv macht. Von daher nochmal meine Hochachtung an alle Übersetzer, die das gut machen. Das ist wirklich ein sehr anspruchsvoller Beruf. Und ich habe es dann zeitlich damals nicht hingekriegt und hat Rowohlt gesagt, ja, macht ja nichts, wir haben ja tolle Übersetzer, aber das Vorwort, das hätten wir gerne von dir. So dass ich tatsächlich es geschafft habe, in einem Buch gemeinsam mit Paul Ekman zu stehen, dem Face-Reader überhaupt.
5: Ja, Lie to Me war eine große Serie damals.
7: Super, ja.
5: Ja, aber da sind wohl ein paar Fehler eingebaut worden, ne? Also wenn man das genau betrachtet und so ein Experte ist wie du, dann weiß man, dass einige Dinge von denen, die ja in der Serie dort, also die dort beschrieben werden, gar nicht so richtig hundertprozentig stimmen.
7: Naja, das ist ja auch eine Serie, die muss unterhalten. Also das ist so wie James Bond, ja. Also ein Geheimagent wird auch sagen, ja, das ist ein toller Film, aber das hat mit meinem Job nichts zu tun. Und die Serie Lie to Me oder auch genauso die Serie The Mentalist, ja, wo ja auch einiges so erklärt wird, der Vorhang so ein bisschen gelüftet wird. Das sind sehr, sehr schöne, unterhaltsame Serien, aber so realitätsfremd, wie man nur sein kann. Es ist ungefähr so realistisch wie Batman.
5: Bist du quasi der Patrick Jane im realen Leben?
7: Na, hoffentlich nicht. Er hat ja einen ganz schrecklichen Schicksalsschlag erlebt und der ist ja auch völlig schräg, dieser Typ. Aber hohe ich Quote. Denke einmal, die Herangehensweise und auch die Quote, die dürfte bei uns ähnlich sein. Mhm. Also, aber Patrick Jane Muir ist ein sehr gut aussehender Mann. Nee, mit dem will ich mich nicht vergleichen.
5: Doch, du bist genauso gut aussehend.
7: Ja.
5: Sag mal, ist es eigentlich, wenn du dieses ganze Wissen in dir vereinst, bringt dir das durchaus Vorteile, wenn du jetzt alle Leute sofort lesen kannst?
7: Also es ist jetzt nicht so, dass ich alle Leute sofort lese. Wenn ich jetzt im Café sitze und da kommt die Bedienung, dann ist es nicht mein oberstes Ziel, die zu lesen. Ne? Aber es bringt natürlich im Alltag schon viele Vorteile mit sich, wenn man einkauft, wenn man irgendwo mit jemandem verhandelt, wenn man jemanden neu kennenlernt. Da bringt das natürlich schon sehr, sehr viel, wenn man weiß, wie man das Verhalten anderer Leute deutet. Das ist ja nicht nur Körpersprache, das geht ja weit darüber hinaus. Und wenn man da so ein paar Grundregeln beherrscht, vor allen Dingen im Business, dann hilft einem das natürlich ungemein. Wenn man überzeugender ist, wenn man erkennt, was mit dem anderen wirklich los ist, welche emotionale Lage der gerade hat, wie man den abholen kann, wie man Menschen führen kann. Also ich mache ganz viele Führungskräftetrainings und Seminare und das Ziel einer jeden Führungskraft ist es, den anderen richtig gut zu führen. Und Führung bedeutet ja nicht zu sagen, was gemacht wird, sondern zu machen, was gefragt ist. Dazu musst du aber wissen, was der andere gerade wirklich in sich trägt. Und ein guter Freund von mir, der vertreibt Persönlichkeitsprofile. Also ganz viele Firmen arbeiten auch mit diesem Persönlichkeitsprofil. Das nennt sich Insights MDI. Und der Vorstandsvorsitzende ist der Frank Scheelen, der diese Persönlichkeitsprofile vertreibt, wo du die als Firma kaufen kannst. Und der Frank Scheelen, der hat mal zu mir gesagt, weißt du Thorsten, es gibt eine goldene Regel der Kommunikation und die lautet, behandle den anderen so, wie du behandelt werden willst. Und er sagt, meiner Meinung nach ist das noch nicht einmal die Hälfte der Wahrheit. Diese Regel ist falsch. Es gibt auch die Platin-Regel der Kommunikation. Und die Platin-Regel der Kommunikation lautet, behandle den anderen so, wie der andere behandelt werden will. Was weiß denn ich, ob der andere so behandelt werden will, wie ich das für mich als freundlich oder wie auch immer empfinde? Und um das zu beherzigen, das ist ein sehr guter Spruch, behandle den anderen so, wie der andere behandelt werden will, muss ich natürlich sehen, wie ist denn der so drauf? Will der gerade mehr Energie oder will er weniger Energie? Will er eine ganz klare Ansage oder wird das lieber erstmal noch durch die Blume gesagt bekommen? Und wenn man das weiß und wenn man das erkennen kann, dann bringt einem das wirklich sehr viel. Egal ob im Alltag oder im Business oder vor allen Dingen natürlich auch beim Flirt.
5: Wie lange brauchst du denn, um das herauszufinden?
7: Das variiert, ne? Es gibt manche Menschen, die schaue ich an, da weiß ich sofort, was Sache ist. Und bei anderen, da muss man erstmal so einen kurzen Smalltalk machen, erst noch kurz miteinander warm werden. Aber sagen wir mal so nach 1-2 Minuten, da weiß ich schon ziemlich gut Bescheid. Das hat übrigens nichts damit zu tun, wie schnell wir Leute einschätzen. Da hat man rausgefunden, wir schätzen Leute ein innerhalb den Bruchteil einer Sekunde. Also zwischen 15 und 30 Millisekunden haben wir schon unseren ersten Eindruck. Und der stimmt ganz oft nicht mit dem überein, was gerade wirklich los ist. Denn meine Wahrnehmung wird ja durch das bestimmt, wie ich gerade drauf bin. Das kennst du vielleicht, wenn du eine SMS kriegst oder eine E-Mail und du bist selber stinksauer, dann liest du diese E-Mail ganz anders, als wenn du total entspannt bist und alles ist in Ordnung. Mhm. Das heißt, die Betonung, die liest du selbst da rein. Und das ist im Umgang mit anderen Menschen nicht anders.
5: Was ist denn, wenn ein Bild, was du von jemandem hast, den du jetzt gerade triffst, negativ besetzt ist, weil du mit jemandem, der ähnlich aussieht, vielleicht schlechte Erfahrungen gemacht hast?
7: Das ist eine der besten Fragen, die du stellen kannst. Mögen oder nicht mögen, also Sympathie und Antipathie, das sehe ich als Hilfsmittel. Also ich vertraue dieser Emotion nicht sofort, sondern ich merke, ich mag den nicht. Woran könnte das liegen? Das heißt, Sympathie oder Antipathie verstellt mir den Blick auf das, wie es wirklich ist. Denn wenn ich jemanden nicht mag, dann werde ich gewisse Dinge ausblenden, die vielleicht sehr gut wären in dem Moment für mich, für meine Situation, um ein gutes Gespräch zu führen, um im Geschäft näher zusammenzukommen, vielleicht sogar auch bei einem Flirt. Umgekehrt übrigens genauso, wenn ich jemanden sehr mag, dann verstellt das meinen Blick auch, denn dann blende ich aus, was eventuell nicht vorteilhaft ist. Also wenn ich etwas zu sehr mag, dann kann das dafür sorgen, dass langfristig auch was ganz Böse daneben geht. Und nachdem ich mir das mal wirklich klar gemacht habe, das ist übrigens nicht von mir, das ist alte Philosophie, das kommt aus der indischen Philosophie, und die sagt als Lösung, nimm das als Hilfsmittel, dir genauer zu betrachten, was da los ist. Also du magst jemanden nicht, dann guck dir das genauer an. Warum ist das so? Du magst jemanden zu sehr, guck dir das an. Warum ist das so? Und das hilft dir, die Dinge so zu sehen, wie sie wirklich sind und nicht so, wie du sie mit deiner Brille in dem Moment gerade betrachtest.
5: Kennst du das, wenn du irgendwo in einem Restaurant sitzt und du sitzt mit dem Rücken zu jemandem und du hörst, wie er argumentiert und irgendwas erzählt, wo du sagst, meine Güte, was erzählt der denn für einen Scheiß?
7: Ja.
5: Und anschließend möchtest du gucken, ob das Bild, das du von dem Menschen hast, mit dem übereinstimmt,
7: ja, klar,
5: was du da gehört hast?
7: Ja. Das kenne ich gut. Und, aber da ist doch das Spannende, dass es fast immer mit dem übereinstimmt.
5: Das ist genau der Vorstellen, oder?
7: Weil das ist das Tolle. Als Körperleser, ich nenne ja das, was ich mache, Körperlesen oder Körpersprache-Dolmetscher, da fragen wir uns nicht, ob es so etwas wie eine Intuition gibt oder nicht, sondern als Körperleser setzen wir Intuition voraus. Und wenn du jemanden hörst, dann hast du ja schon ganz viel Informationen, auch ohne, dass du ihn gesehen hast. Du hörst die Stimme, du hörst die Betonung, du hörst, wann der lauter wird und leiser, wie der moduliert, wann der schneller spricht und langsamer. Das sind ja alles Informationen, die wir sofort für uns verarbeiten. Und erstaunlicherweise stimmt es fast immer mit dem Bild überein, das wir uns dann von jemandem machen. Warum das so ist, ehrlich gesagt, weiß ich nicht. Umgekehrt allerdings ist es nicht der Fall. Ich habe kürzlich von einer Studie gelesen, die gemacht wurde, in dem hervorragenden Buch Schnelles Denken, Langsames Denken von Daniel Kahneman.
5: Das ist ein Israeli, ne?
7: Ja, und einer der Buchtipps überhaupt für mich. Und Kahneman hat einen Versuch beschrieben, in dem man Leuten, Kandidaten in der Studie, ein Bild gezeigt hat von einem Mann und hat die Teilnehmer der Studie dann gefragt, ist dieser Mann deiner Meinung nach ein guter Regierungschef? Und die Leute haben direkt angefangen zu bewerten, ja, ich glaube, der ist ein guter Regierungschef, nee, ich glaube, der ist kein guter Politiker, was auch immer. Und dann kam danach aus dieser Abstimmung kam ein Ergebnis raus. Und das Spannende ist, die Leute konnten ja überhaupt gar nicht sagen, ob der ein guter Regierungschef ist oder nicht. Das heißt, wir haben hier eine Heuristik, man nennt das Verfügbarkeitsheuristik, aus verfügbaren Informationen uns Informationen abzuleiten, die aber mit den Informationen, die wir bekommen, gar nichts zu tun haben. Die einzig richtige Antwort wäre, wenn ich dir ein Bild zeige von jemandem und frage dich, ist das ein guter Führungspersönlichkeit, ein guter Regierungschef, dass du sagen würdest, das kann ich doch nicht sagen, das ist ein Foto von einer Person, die ich nicht kenne. Mhm. Ich kann dir höchstens sagen, ob ich denke, dass der aussieht wie ein guter Führungschef. Mhm. Und das verwechseln wir ganz gern. Wir verwechseln im Kopf, ob jemand so aussieht, als wenn er etwas gut könnte oder ob er es tatsächlich gut kann. Und diese Verfügbarkeitsheuristik, die spielt uns ganz oft einen Streich. Wir glauben also ganz oft, wenn wir gewisse Informationen haben, ich bin im Bilde und in Wirklichkeit ist es so überhaupt nicht.
5: Sollte man also von Politikern vor der Wahl keine Bilder aufhängen, sondern mehr ein Video laufen lassen, wo sie ein bisschen was über sich preisgeben?
7: Vor allen Dingen sollte man einfach mal hinhören, was die erzählen, was sie inhaltlich vorhaben. Man sollte die Wahlprogramme lesen, den Wahlomaten machen, weil ja, es kann sein, dass ein Politiker aussieht wie jemand, dem du nicht leiden kannst und du weißt nicht, woher das kommt. Du hast eben genau das richtige Beispiel gebracht. Der sieht aus wie derjenige, der mir als Jugendlicher die Freundin ausgespannt hat. Ja, da kann doch dieser Typ nichts dafür, dass der so aussieht, ja. Und dann denkst du, der macht keine gute Politik. Der sieht halt für dich nur aus wie jemand, der keine gute Politik machen kann. Das sagt über diese Person nichts aus. Das Einzige, was in dem Fall jetzt wirklich zählt, ist, was ist die Inhaltsebene? Also Watzlawick, der große Kommunikationsforscher, hat herausgefunden, dass in jeder Kommunikation gibt es zwei Ebenen. Es gibt einmal die Informationsebene, das ist das, was die Hörer, wenn sie sich jetzt hiervon ein Transkript machen würden, wenn sie mitschreiben würden, was sie da mitnehmen würden. Und dann gibt es noch die Inhaltsebene, dann gibt es noch die Emotionsebene, das ist das, was mitschwingt über die Art und Weise, wie wir betonen. Wenn ich dich sehe, wann nickst du nicht, wann verschränkst du die Arme, wann lehnst du dich zurück, was macht deine Körpersprache, was macht deine Mimik, Gestik. Und das alles ist die Emotionsebene. Und ganz wichtig ist, eine erste Verbindung mit anderen Menschen findet grundsätzlich auf der emotionalen Ebene statt und Probleme werden dann aber im zweiten Schritt auf der Inhaltsebene gelöst. Und bei der Politik sollten wir uns viel mehr auf die Inhaltsebene beschränken und viel weniger auf die Emotionsebene gehen. Und ich glaube, dann würden wir sehr viel bessere Entscheidungen treffen, denn so werden solche Entscheidungen getroffen.
5: Ich komme mal zurück auf die Kneipe, in der ich sitze und hinter mir jemanden höre, wie er irgendwelche Volksreden hält, weißt du, wo ich denke, okay, und dann gehe ich hin und stelle fest, der sieht genauso blöd aus, wie ich dachte, dass er ist.
7: Ja,
5: ne?
7: Ja, ja.
5: Also da ist aber ein gewisser Erfahrungsschatz, der damit schwingt, vermutlich, oder?
7: Ja, natürlich. Also ich habe mal eine Doku gesehen von John Cleese, dem Mitglied von Monty Python. Ne?
5: Ja.
7: Das ist eine sehr gute Doku, die heißt The Human Face. Und da erklärt er populärwissenschaftlich alles, was so ein Gesicht ausdrücken kann und wie das funktioniert. Trifft sich übrigens auch mit Paul Ekman in dieser Doku und eine herausragende Doku. Und da sagt Paul Cleese den wunderbaren Satz, bis wir 40 Jahre alt sind, bekommen wir unser Aussehen geschenkt. Ab 40 sind wir selbst dafür verantwortlich. Und deshalb ist auch das Gesicht so eine gute Quelle für Informationen. Denn stell dir einmal vor, du hast als 60-Jähriger 60 Jahre lang oder von mir aus auch nur 30 Jahre lang einfach unangenehme, schlechte Gedanken gedacht. Du hast, wenn du andere Leute triffst, immer eine Skepsis gespürt. Du warst viel wütend in deinem Leben. Dann wirst du entsprechende Gesichtsausdrücke gemacht haben und irgendwann setzen die sich fest. Ab spätestens Mitte 40 fängt das an. Und andersrum, stell dir mal vor, du bist um die 60 und hast einfach eine positive, eine heitere Lebenseinstellung gehabt, auch im Schweren das Leichte immer betont und gesagt, so ist das Leben. Und du hast einfach eine für dich positive Grundhaltung gehabt, hast auch Menschen gegenüber erstmal eine positive Grundhaltung, weißt natürlich, dass das nicht immer so ist, aber du hast einfach so als Grundhaltung eine Heiterkeit. Dann wirst du natürlich entsprechend oft auch gelacht haben, gelächelt haben, mit anderen so eine Verbindung aufgebaut haben. Auch das wird sich wie ein Fluss, der sich in eine Landschaft eingräbt, so wird sich das in deine Mimik eingraben. Und aus diesem Grund sehen wir vor allen Dingen bei älteren Menschen sehr genau, ist das ein Griesgram oder hat der eher eine positive Grundeinstellung. Und das ist das, was du beschreibst. Wenn da jetzt so einer so saudumme Volksreden, so Stammtisch-Schwachsinn von sich gibt, ne, irgend so ein Rotz, wo du genau weißt, um Gottes Willen, dann wird der entsprechend oft das schon gedacht haben und gesagt haben und das wirst du irgendwann in seiner Mimik sehen. Mit 20 vielleicht noch nicht, mit 25 vielleicht auch noch nicht, spätestens ab Mitte 50 wirst du es sehen.
5: Da muss ich mir jetzt ja Gedanken machen, weil meine Frau sagt manchmal, wenn ich so nachdenklich bin, du machst so einen verkniffenen Gesichtsausdruck.
7: Kann ich dich beruhigen.
5: Ja?
7: Also der Ausdruck zwischen nachdenklich und griesgrämig, den können wir sehr gut unterscheiden. Also es könnte sogar sein, dass du eher als ein weiser Mensch wahrgenommen wirst, weil du einfach reflektierst. Und das ist schon ein großer Unterschied zwischen reflektieren und pessimistisch griesgrämig sein.
5: So ist es. 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
7: Ihr könnt auch, wenn ihr keine Lust habt, auf die Internetseite zu gehen, kannst auch auf Instagram schauen. Und auf Instagram bin ich recht aktiv, also auch da könnt ihr gerne mal reinschauen.
5: Dann sehen wir uns bald wieder hier.
7: Also von mir aus sehr, sehr gerne. Herzlichen Dank.
5: Thorsten Hafner war bei mir. Bis zum nächsten Mal. Ich freue mich.
7: Danke.
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5: Bei mir ist eine Frau, über die ich mich sehr freue und die ganz offen mit ihrem Kontostand umgeht. Und es gibt wenige, die das sagen. Also wir befinden uns jetzt in der Welt der Schönen und Reichen. Bei mir ist Dr. Carmen Meyer, Finanzexpertin, Bestseller-Autorin und einfach eine feine Frau. Schön, dass du da bist, Carmen.
8: Dankeschön, Jens, für die Einladung. Ich freue mich sehr, hier zu sein.
5: Ich freue mich auch, dass du da bist. Cool. Weil jetzt wird die Grundlage gelegt für alle, die uns zuhören, wie man aus wenig ganz viel machen kann. Weil das ist ja dein Geheimrezept, nicht wahr?
8: Ja, also Geld kann man arbeiten lassen und dann wird daraus mehr, genau. Der Kuchen wird größer.
5: Mhm. Auch wenn man vorher nur ein paar Krümel hat. Daraus ja. Wird ein Kuchen.
8: Ja, aber es dauert natürlich ein bisschen. Also dessen muss man sich schon bewusst sein, es geht nicht über Nacht, aber wir können wirklich Vermögen aufbauen. Und das ist nicht nur für irgendwen da draußen, sondern auch als ganz normaler Angestellter ist es möglich.
5: Ich habe das gelesen und dachte, meine Güte, eigentlich hätte die Frau ja mit dem, was sie macht, schon vorher Karriere machen können oder hat es auch schon gemacht oder zumindest eine Grundlage gelegt für das, was jetzt passiert, nicht wahr? Denn du bist ja in Polen geboren, 1984.
8: Ja, genau.
5: Würde man nicht denken, hätte gedacht 1994. deshalb die Welt der Schönen und Reichen. Ne? Du bist dann mit 4 nach Deutschland gekommen?
8: Genau, mit 2 Koffern.
5: Mit 2 Koffern.
8: Und meiner Schwester und meiner Mutter. Mhm. Mein Vater war schon da 3 Monate und wir sind mit dem Zug, und ich kann mich wirklich noch dran erinnern, mit dem Zug nach Wuppertal gekommen. Mhm. Weil mein Vater hatte dort Familie. Die Tanten, also die Schwestern von meiner Oma, also Vaters Seite, waren schon da und dann sind wir halt dort auch, die haben uns aufgenommen und dann haben wir die ersten Wochen oder Monate, das weiß ich nicht mehr so ganz genau, bei denen gewohnt, bis wir dann unsere erste eigene Wohnung hatten.
5: Mhm. War es für dich damals schon klar? Ich muss irgendwann mal mein eigenes Geld verdienen und nach Möglichkeit auch ganz viel davon.
8: Ja, also es ist ganz witzig. Meine Mutter hat immer zu mir gesagt, komm, irgendwann bist du Chefin.

0: meine Eltern gehört, muss ich sagen. Obwohl meine Mutter damals gesagt hat, ach Carmen, vielleicht studieren auch nichts und mach vielleicht eine Ausbildung, weil wir hatten im Bekannteskreis Bekannte, die so ewig studiert haben. Und für meine Mutter war das alles so abstrakt und sie konnte damit nichts anfangen, sie ist Fotografin. Und ich hatte damals einen Freund und davon, der Vater war Mathematiker, auch glaube ich promoviert. Und hat immer gesagt, nee Carmen, du musst schon studieren, du musst schon studieren. Und ich war aber nach dem Abitur so ein bisschen verloren, weil ich hatte so, ich wollte eigentlich Lehrerin werden und dann waren aber die Lehrer so unfreundlich und so verbittert und haben so viele gute Leute einfach so durchfallen lassen und ich fand das so unfair und ich habe gesagt, also so will ich nicht werden. Ich will auch, wenn ich erwachsen bin, freundlich bleiben und nett bleiben und nicht irgendwelche Schüler da so quälen. Und dann habe ich gesagt, ich werde keine Lehrerin und dann war ich so ein bisschen lost, ich wusste gar nicht, was ich machen sollte und dann bin ich als Au-pair-Mädchen nach London gegangen.
1: Mhm. Was ja gut ist, man lernt Sprache.
0: Absolut.
1: Neue Kulturen kennen. Ne?
0: Absolut. Und das hat mich unglaublich geprägt, weil ich habe mir gedacht, okay, ich mache jetzt Abitur, aber eigentlich kann ich kein richtiges Englisch. Das war so irgendwie bescheuert, wir haben Shakespeare gelesen, aber ich dachte, wozu Shakespeare? Also ich konnte damit nichts anfangen. Und ich habe aber im Supermarkt an der Kasse gearbeitet. Ich war schon immer fleißig und wollte.
1: In London?
0: In Wuppertal, ganz normal neben dem Abitur an der Kasse.
1: Das, was wir alle gemacht haben damals.
0: Genau. Und meine Kollegin, ihre Schwester war als Au-pair-Mädchen und damals gab es ja noch kein Internet und so, also das waren ja auch andere Zeiten wie heute. Und davon die Schwester war irgendwie als Au-pair in London und da habe ich gesagt, du, das will ich auch. Und dann hat sie mir, und wir hatten kein Internet als Familie und da hat meine beste Freundin mich da angemeldet und dann bin ich wirklich zu so einer wildfremden Familie nach London gekommen. Und die Mutter war promovierte Biochemikerin. Mhm. Und das hat mich so inspiriert, dass ich das dann auch studiert und auch promoviert habe. Und ja, so bin ich dann, weil ich habe das schon immer gerne gemacht. Ich fand Wissenschaften schon immer unglaublich spannend. Aber ich habe immer gedacht, ja, was machst du dann später damit? Ich kannte ja diese Berufe gar nicht. Ja, und das im Ausland leben und nochmal aufs College gehen und so, das hat mich, also ich habe es geliebt, muss ich sagen. Meine Mama hat auch dann zu mir gesagt, komm, du bist als andere Carmen zurückgekommen, viel klarer im Kopf und mit so einer Vision. Das hat mir sehr, sehr geholfen. Und deswegen empfehle ich es auch heute noch allen jungen Leuten, wenn sie nicht wissen, was sie wollen, dann einfach mal ins Ausland gehen, eine andere Sprache lernen, andere Leute kennenlernen und sehen, was einfach auch möglich ist. Ja.
1: Andere Biochemiker kennenlernen. Ja. Ich glaube, wenn du diese Frau nicht kennengelernt hättest, hättest du dich auch nicht für Biochemie entschieden, weil die hat quasi die Weichen gestellt.
0: Genau. Ich habe ihre Doktorarbeit dann auch gelesen in London und habe gedacht, krass, das ist ja mega cool, was du gemacht hast. Ich habe das einfach gar nicht auf dem Schirm gehabt. Klar, ich meine, Medikamente müssen ja entwickelt werden, aber ich kannte ja nur Arzt sein. So. Und Arzt habe ich gedacht, boah, wenn die dann so im OP, da hatte ich auch immer nur dieses OP stehen so im Kopf und dann dieses stundenlange Operieren und wenn du einen Fehler machst, dann denke ich mir, oh Gott, dann passiert ja gleich jemandem was Schlimmes und das wollte ich damals nicht und ja, da war ich echt dankbar. Also das, und ich habe das Studium auch unheimlich genossen, mir hat das sehr viel Spaß gemacht, auch die Promotion. Es ist auch anstrengend, das darf man nicht, also vieles geht ja schief und du machst ja nächteweise, also bist im Labor. Aber das Problem war, man bekommt immer nur befristete Verträge. Und ich wollte auch irgendwann Familie haben und da habe ich mir gedacht, ich kann jetzt nicht für so einen Hungerlohn hier arbeiten.
1: Hast du bei Roche im Pharmakonzern für einen Hungerlohn gearbeitet?
0: Nee, das nicht.
1: Das kam erst später. Weil die bezahlen doch gut, oder?
0: Die bezahlen sehr gut. Mhm. Also ich hatte ein sechsstelliges Gehalt bekommen und ich war 29 oder so. Also ich war mit 29 fertig. Ich hatte immer schon so ein bisschen inneren Druck, weil ich dachte, okay, irgendwann willst du ja Familie kriegen und die Promotion in 3 Jahren abgeschlossen. Und dann hat mich Roche eingekauft, weil ich bin auf Blutgerinnung spezialisiert und es gibt nicht so viele in dem Fachbereich. Mhm. Und Roche hat da gerade so ein neues Gerät gebaut und die haben einfach Experten gebraucht. Und das war schon sehr cool. Da war ich in San Francisco und so. Das war schon eine tolle Zeit. Und ich habe gedacht, wow, komm, alles ist so super. Und ich war voll glücklich, weil viele ja promovieren und dann in einem ganz anderen Fachbereich arbeiten. Mhm. Und bei mir war das wirklich, also wirklich picobello, alles so wie geplant. Und es war wirklich, wirklich schön. Ja, und dann bin ich schwanger geworden, bin mit 33, war ich schwanger mit Leni und wollte mir das Haus kaufen und habe gesehen, hoppala, kein Geld für ein Haus.
1: Das war die Initialzündung.
0: Ich habe echt gedacht, also ich saß so schwanger auf dem Sofa und habe gedacht, ich suche jetzt mal ein Haus für uns und gedacht, was, das ist so teuer hier in München, ich komme ja nicht aus München. Mir war das nicht so bewusst und dann habe ich gedacht, das kann doch nicht sein. Habe ich mir gedacht, mein Mann war bei BMW in der Entwicklung, ich war bei Roche, also auf dem Papier sah alles so.
1: Eigentlich hätte es reichen müssen.
0: Ja, ne? Ja. Ich habe mir gedacht, das sieht doch alles, wir sind auch fleißig, wir haben auch, also jetzt auch das Geld nicht so rausgehauen wie andere. Mhm. Es hat nicht gereicht und dann habe ich mir gedacht, das kann doch nicht sein. Und man hat ja in der Schwangerschaft schon so einen Nestbautrieb, also das ist ja wirklich so hormonell bedingt. Und da habe ich gedacht, ich muss was tun. Ich muss einfach gucken, wie man an mehr Geld rankommt.

0: und was ich machen kann. Ne?
1: Und so eine schöne Stimme als Sängerin hattest du nicht, dass du irgendwo noch am Bahnhof irgendwie mit einem Hut und einer Gitarre etwas nebenbei verdienen konntest? Du musstest andere Wege finden, richtig?
0: Also wenn ich Talent hätte, wäre ich bestimmt Rockstar geworden, weil meine Eltern haben viele Jahre Gitarrenunterricht für mich bezahlt. Aber leider Gottes hat es wirklich nicht ausgereicht. Aber da war ich, glaube ich, selbstkritisch genug, dass ich dachte, okay, das will keiner hören. In der 5. Klasse habe ich im Chor gesungen und die Chorleiterin hat immer gesagt, Carmen, nicht so laut, nicht so laut.
1: Das ist aber ein Zeichen dafür, dass es gut war. Wenn du laut warst und du schon rausgehört wurdest aus den anderen, siehst du, und jetzt stichst du mit anderen Sachen raus aus der Masse, weil du bist viel reicher als die anderen. Und wie man das in der Praxis schafft, dieses Buch, was du geschrieben hast, Mami Goes Millionär, ist ja nicht nur ein Spiegel-Bestseller. Mhm. Es ist sehr interessant, aber es richtet sich ja vorwiegend an Frauen. Und jetzt möchte ich als Mann auch mal sagen, ich möchte auch gern zuhören. Also ich möchte auch gern wissen, wie das geht, ja?
0: Sehr gerne.
1: Kriegen wir das, kann man diesen Deal eingehen, natürlich, dass das jetzt also quasi für Männer und Frauen gleichermaßen ist, ja?
0: Natürlich, ist natürlich. Also im Buch steht, es dürfen auch Männer lesen.
1: Steht
0: da. Habe ich extra reingeschrieben. Aber ich habe es bewusst an die Frau geschrieben, weil Frauen sich oft nicht angesprochen fühlen. Und ich will für die Frauen so eine Lanze brechen. Ich möchte, dass sie was verändern. Und wenn man die Frau so ganz persönlich anspricht, dann fühlt sie sich mehr angesprochen und kommt mehr in die Handlung. Und deswegen habe ich das wirklich gezielt an die Frau geschrieben. Aber ich habe ganz viele Männer, die mir schreiben, Carmen, ich lese ein Buch, es ist pink, aber ich lese auf Kindle. Dann sieht keiner, dass es pink ist.
1: Das ist eine Farbe, die durchaus Frauen anspricht, dieses Buch, ne? Ja. Alle sofort, oh, guck mal, ein pinkes Buch, goldene Schrift oben drauf, attraktive Frau, super, das ist ja schön. Das nehme ich mir mal. Worum geht's denn da drin? Keine Ahnung, aber es sieht auf jeden Fall gut aus, ne? Also ich sage, das Thema ist natürlich auch sehr schön und ich habe mich natürlich auch ein bisschen bei ChatGPT bedient, weil ich habe die künstliche Intelligenz natürlich ein bisschen befragt und habe gesagt, okay, wir müssen mal gucken, wie die Dr. Carmen Meyer das angegangen ist, weil Dr. Carmen Meyer hat innerhalb von 4 Jahren über 1 Million Euro aufgebaut, indem sie gezielt in Aktien, Gold und Kryptowährungen investiert hat. Und es gibt wichtige Punkte ihrer Strategie. Hat also die künstliche Intelligenz schon mal zusammengefasst. Und wir können ja mal gucken, ob das tatsächlich hinhaut. Ja. Und dann tauchen wir anschließend nochmal an deine Geschichte zurück ein und wollen natürlich wissen, wie du als schwangere Frau da gesessen hast und daraus was gebaut hast, ne?
0: Ja.
1: Aus dem Sparschwein, was geschlachtet wurde.
0: Ja. Ja.
1: Also, erster Punkt, Investitionen in Aktien. Richtig? Stimmt das? Hat KI das richtig rausgefunden aus dem Buch?
0: Ja, so also, fing alles an.
1: Mhm. Ja, okay.
0: Sehr gut.
1: Investitionen in Gold.
0: Mhm. Mhm,
1: stimmt auch. In Kryptowährungen.
0: Mhm.
1: Unternehmerisches Denken.
0: Mhm.
1: Immobilien.
0: Mhm.
1: Und Bildung und Disziplin.
0: Sehr gut.
1: Ja, das sind die 6 Punkte, die die künstliche Intelligenz herausgefunden hat und gesagt hat, so kann es funktionieren.
0: Ach, wow.
1: Ist es richtig?
0: Es ist wirklich sehr gut. Es sind die mehreren Bausteine, dass wir ja nicht nur eine Asset-Klasse haben, also sprich nicht nur Aktien, sondern physisches Gold und Immobilien, wenn man möchte, und Kryptowährung. Und ich habe ja auch noch ein Unternehmen gegründet und im Endeffekt habe ich Vollgas gegeben und alles aufgebaut in den letzten Jahren.
1: Dann werden wir das jetzt mal zusammenfassen. Also, die Situation ist folgende. Du sitzt in einer Wohnung in München, ärgerst dich darüber, dass alles ringsum sehr teuer ist.
0: Ja.
1: Du hast einen dicken Bauch, bekommst bald ein Baby, möchtest ein Haus bauen und hast keine Kohle.
0: Mhm.
1: Habe ich es richtig zusammengefasst?
0: Genau, oder nicht genug.
1: Und dann kam die Initialzündung. Du hast gesagt, okay, ich brauche Geld, singen kann ich nicht, Rockstar werde ich nicht. Also ich muss mir andere Dinge einfallen lassen.
0: Ja.
1: Was mache ich? Wie bist du an die Sache rangegangen?
0: Alles Wissen dieser Welt steht in Büchern.
1: Mhm.
0: Und habe mir gedacht, es muss doch irgendein Buch geben, was beschreibt, wie man reich wird.
1: Mhm.
0: Und dann bin ich München, Hugendubel, Marienplatz, das ist ein ganz großer Buchladen, hingeradelt. Ich hatte Glück. Da war ein Mann, der sah sehr wohlhabend aus, den habe ich einfach angesprochen.
1: Sie sehen reich aus, kann ich Sie mal was fragen? Wie haben Sie denn Ihr Vermögen aufgebaut?
0: Habe ich ihn gefragt, ob er mir ein Buch empfehlen könnte.
1: Ja.
0: Und hat mir Rich Dad Poor Dad in die Hand gedrückt.
1: Rich Dad Poor Dad.
0: Von Robert Kiyosaki. Und dann habe ich das Buch mitgenommen, am gleichen Abend gleich verschlungen. Und er sagt, wir haben 3 Wege, um reich zu werden.
1: Mhm.
0: Wir können ein Unternehmen gründen, weil dann können wir ja natürlich das Gehalt quasi nach oben hin offen. Oder wir kaufen Immobilien und vermieten sie, sodass das Cashflow reinbringt.
1: Mhm.
0: Oder wir kaufen Anteile an Unternehmen, sprich Aktien. Und dann habe ich mir gedacht, okay, Biotech-Startup, das war ja meine Welt.
1: Mhm.
0: Habe ich gedacht, das kann ich ja nicht machen, hochschwanger, voll teuer, war raus. Immobilien habe ich mir auch nicht getraut, weil ich dachte, ich kenne mich ja gar nicht aus. Ist die Immobilie gut, schlecht und muss ich einen Kredit aufnehmen mit der Bank und so. Das war mir alles zu wild. Da habe ich mir gedacht, ja okay, dann bleibt nur noch eins, Aktien.
1: Mhm.
0: Da habe ich gedacht, okay, das mache ich. Also es war für mich so klar und dann habe ich gesagt, ja, das werde ich schon lernen. Und ich wusste damals auch nicht, was ist eine Aktie. Mir war nicht so wirklich klar, das ist ein Anteil von einem Unternehmen.
1: Mhm.
0: Ich habe gedacht, das ist sowas wie eine Anleihe, also einfach nur wie so ein Kredit oder so. Aber dass wir wirklich uns an Unternehmen beteiligen können, das war mir gar nicht bewusst.
1: Du bist Mitbesitzerin in dem Augenblick, ne?
0: Genau, genau. Und habe ich gedacht, okay, und jetzt brauche ich Experten. Und ich wusste, es gibt super viele schlaue Leute, die sich immer sehr gut auskennen und du kannst Wissen viel schneller über andere Menschen aufbauen, als wenn du alles liest, weil du, also es gibt ja endlos viel Literatur. Mhm. Ich mir gedacht, okay, jetzt frage ich die einfach. Wie haben sie das gemacht? Mhm. Und dann haben die alle so nett und einfach über Aktien gesprochen. Haben gesagt, ja, ich habe einfach die Aktien gekauft, das hatte ich seit 20 Jahren und so und schau mal an. Und dann haben sie mir die Charts gezeigt. Und da habe ich gedacht, krass, das mache ich jetzt auch. Und dann habe ich also wirklich nächteweise diese Charts gelesen und diese Aktiencharts ist ja im Endeffekt so eine Linie, die man sieht. Und in meiner Doktorarbeit habe ich zwei Proteine, die sich verbunden haben und wenn sie sich verbunden haben, dann ist auch so eine Linie so hochgegangen. Und das sah genau aus wie ein Aktienchart. Mhm. Und da wusste ich auch mal, ist der Patient krank oder ist er gesund? Und das konnte ich an diesen Linien ablesen. Und da habe ich gedacht, das ist ja hier genau das Gleiche. Das war kein.
1: Ist Unternehmen gesund oder ist es krank? Richtig. Kann ich investieren oder nicht?
0: Genau.
1: Ist eine Parallele zwischen Biologie und Chemie und Finanzwirtschaft. Da
0: genau.
1: Guck mal eine an, wa?
0: Genau. Und dann habe ich mir gedacht, krass, die sprechen noch eine Sprache, diese Charts. Und man muss einfach nur Muster erkennen, man muss das nur lesen können. Und ja, und so habe ich nächteweise, also mich wirklich alles gelesen und gemalt und die Charts an die Wände gemalt und so. Und dann habe ich angefangen zu investieren und dann war ich so erfolgreich. Und Mut wird immer belohnt, sage ich auch. Also dieses Mutigsein lohnt sich auch einfach, weil man bekommt dafür auch Geschenke. Und es ist ganz natürlich, wenn man noch nie investiert hat, dass es dann zuerst aufregend ist, aber es lohnt sich.
1: 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Ciao, liebe Carmen. Ich bedanke mich, dass du heute bei uns warst. Es war ganz toll.
0: Dankeschön.
1: Ja, viel Erfolg und bleib schön gesund, ja?
0: Danke.
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1: Bei mir ist einer unserer besten deutschen Schriftsteller, Bestseller-Autor Peter Prange. Ich freue mich sehr, dass du Zeit für uns hast.
3: Es ist mir ein Vergnügen, jetzt hier zu sein und ich freue mich umso mehr.
1: Wir müssen deine interessante Geschichte aufrollen. Es ist ja nicht nur, dass du ganz viele tolle Bücher geschrieben hast, die auch verfilmt wurden. Du hast nebenbei ein Studium abgeschlossen zu einem sehr interessanten Fachgebiet, worüber wir reden müssen. Du hast an verschiedenen Plätzen dieser Welt studiert und ich bin wirklich mit allen Hörern darauf gespannt, deine Lebensgeschichte zu hören. Denn du kommst ja ursprünglich aus Altena in NRW. Da bist du geboren, im Sauerland, ne?
3: Ja, Altena in NRW fand ich ja ein bisschen übertrieben. Altena im Sauerland finde ich viel besser. Ne? Und wer die Sauerlandhymne kennt, der weiß, wo Misthaufen qualmen, da blühen keine Palmen. Ne? Das ist die Sauerlandhymne, die ich auch auf jedem Schützenfest auf den Tischen stehend mitsinge. Und ich kann jetzt zwar schon seit 40 Jahren in Tübingen leben, aber mein Herz schlägt nach wie vor für das Sauerland.
1: Ich habe auch gehört, dass mittlerweile bist du einer der Ehrenbürger der Stadt. Früher waren nochmal 30.000, jetzt noch die Hälfte ungefähr. Dass du auf einem Schützenfest warst und die Leute getuschelt haben, guck doch mal, da ist der Bestsellerautor. Wer?
3: Genau, das war sehr nett und das war so ein Getuschel. Ich holte Bier und guck mal, da ist der Schriftsteller. Was für ein Schriftsteller? Ja, der Sohn von Betten Prange. Ja, warum sagst du das nicht gleich? Und das hat mich deshalb so gefreut, dass nämlich die Berühmtheit meiner Eltern, die in Alten ein kleines Bettengeschäft führten, eben Betten Prange, dass die Berühmtheit meiner Eltern nach wie vor um Längen größer ist als meine bescheidene Berühmtheit in Altener. Und das hat mir wirklich das im Herzen, das Herz warm gemacht.
1: Das finde ich erstaunlich. Du bist Bestsellerautor, mehrfach verfilmt und sonst was. Und die Leute sagen, ach, das ist der Sohn vom Bettenpranger.
3: Das ist ein Begriff in Altener.
1: Verstehe. Und das war, glaube ich, auch damals deine erste Schule, die du hattest als Schriftsteller, ja, weil du hast deinen Vater begleitet, nicht? Erzähl mal die Geschichte.
3: Ja, ich habe meinen Vater so ab dem achten Lebensjahr täglich bei den Auslieferungen begleitet. Und dann ist es natürlich so, wo liefert man die Betten ab? Im Schlafzimmer. Hm. Und kaum ist man im Schlafzimmer, bringt es der Genius Loki sozusagen mit sich, dass die Menschen sich in einer Weise öffnen, wie sie das sonst nirgendwo tun. Da brauchst du jetzt übrigens gar nicht so zu grinsen. Na, das ist nicht in dem Sinn gemeint, wie du das jetzt denkst, sondern es ist einfach so, dass eine Intimität da, nein, jetzt bin ich wieder auf dem falschen Dampfer, eine psychologische Nähe da hergestellt wird, wie früher vielleicht noch so in einem Bahnabteil. Da erzählen sich, wenn die Leute dann ihr Bütter auspacken, dann auch schneller Sachen, die sie sonst niemandem anvertraut haben. Und das war dann wirklich so. Na, kaum ist man im Schlafzimmer drin, erzählen die ganzen Lebensgeschichten. Also mein Mann, der schläft ja gerne nackt. Aber ich bin eher so frierig und da muss ich mich so an den kuscheln und dann sagt er immer, geh mir weg mit deine Eisbeine, kann ich nicht gebrauchen. Und der Opa, das haben sie ja gesehen, an der Matratze, der püscht ja ab und zu ins Bett, aber so ist das mal mit der Prostata. Und das waren so Sachen, die mich wirklich schon als Kind fasziniert haben, was einfach in diesen kleinen vier Wänden immer so passiert. Was sind das für Menschen? Was haben die für ein Leben? Wie leben die miteinander? Was reden die übereinander? Das habe ich da alles so ganz hautnah mitgekriegt. Und ich glaube, das war eigentlich meine beste schriftstellerische Grundausbildung, die ich kriegen konnte, weil ich habe eine sehr altmodische Auffassung von Literatur. Literatur ist für mich dafür da, um zu begreifen, wie Menschen fühlen, empfinden, handeln, wie sie hassen, wie sie lieben, wie sie Leidenschaften entwickeln, wie sie Ängste haben. Also all das, was uns emotional im wirklichen Leben auch umtreibt, dem möchte ich in meiner Literatur nachspüren. Und deshalb kann es keine bessere Grundausbildung geben als im Bettengeschäft der eigenen Eltern. Ich kann also allen künftigen Schriftstellerinnen und Schriftstellern nur empfehlen, wählt euch Eltern aus, die ein kleines Bettengeschäft betreiben.
1: Eine gute Grundlage. Ja. Hast du damals schon Notizen gemacht von den Dingen, die du da erlebt hast?
3: Nein, ich habe das einfach aufgesogen wie ein Schwamm. Und es war bei mir natürlich auch wie bei allen Jungs in dem Alter, wenn ich gefragt wurde, was willst du später mal werden, habe ich natürlich gesagt, ja, ich möchte das Bettengeschäft von meinem Vater übernehmen. Ne? Aber dann gab es einen kritischen Augenblick mal, da war ich so vielleicht 11, 12 Jahre, da stand mein Vater mit mehreren anderen erwachsenen Männern zusammen und die unterhielten sich darüber, was sie machen. Ne? Und da sagte der Erste, wir haben eine metallverarbeitende Industrie im Ort, der Erste sagte, ich mache in Draht. Ne? Der Zweite sagte, ich mache in Versicherung. Und dann kam mein Vater dran und sagte, ich mache in Betten. Ne? Und das war mir dann aber doch so peinlich, dass ich gedacht habe, da werde ich doch lieber Dichter. Ja. Und so habe ich dann die Kurve gerade nochmal gekriegt.
1: Das hat natürlich noch ein bisschen gedauert, bis du dein erstes Buch geschrieben hast. Du hast vorher noch studiert und zwar alle möglichen interessanten, wie ich finde, Fächer. Romanistik, Germanistik, Philosophie.
3: Ja, was man heute Salonwissenschaften nennen würde. Hm. Ne, also so richtig was damit anfangen kann man leider nicht. Aber es war ein interessantes Studium. Ich habe es genossen. Es war ein sehr freies Studium damals auch. Damals gehörte es wirklich noch dazu, dass man im Studium auch sich selbst weiterentwickelte. Und das hieß natürlich auch nächtelang in den Kneipen sitzen und über Gott und die Welt philosophieren. Ist erstmal völlig nutzlos, aber ich glaube, es hat mir gut getan, zumindest bei dem Beruf, den ich dann zum Schluss ergriffen habe, weil auch da ist immer das Gleiche. Ne? Das, was mich interessiert, sind Menschen. Wie denken Menschen, wie fühlen Menschen, wie handeln Menschen, aus welchen Motiven heraus? Und das habe ich da in diesen nächtelangen Feldforschungsexkursionen, wie ich das jetzt mal vornehmen, umschreiben möchte, doch ausführlich bestritten.
1: Und du hast an verschiedenen Orten auf der Welt studiert, also in Göttingen begonnen und dann ging es ins Ausland. Du warst in Italien, glaube ich, auch und in Frankreich.
3: Ja, ich war in Göttingen als Erstes. Da bin ich eigentlich hingegangen, um meiner damaligen Freundin und jetzigen Frau meine erotische Unabhängigkeit zu beweisen. Das hat dann also ein Semester hat das getragen.
1: Okay.
3: Dann bin ich reuevoll ihr hinterhergezogen nach Tübingen. Bin dann aber zwischendurch noch ein Jahr in Paris gewesen. Dann noch ein kleines Intermezzo in Perugia in Italien gehabt. Und dann zu den Examina, dann wieder zurück nach Tübingen gekommen und habe dann dort meine Examina abgeschlossen. Und dann hinterher aus lauter Verzweiflung und Angst, dass ich arbeitslos würde. Das war damals so, dass plötzlich keiner mehr mit diesen Fächern Lehrer werden konnte, was man vorher so sagte, also wenn mir nichts Besseres einfällt, werd mal Lehrer. So arrogant haben wir damals gedacht. Also wir haben wirklich noch in diesem Bewusstsein gelebt, das ist praktisch die Verpflichtung des Staates, uns wenigstens Gymnasiallehrer werden zu lassen. Und das war auf einmal weggebrochen. Und aus lauter Verzweiflung und Angst, dass ich dann da arbeitslos auf der Straße lande, habe ich dann noch eine Dissertation angeschlossen und eine Doktorarbeit geschrieben.
1: Du bist staatlich geprüfter Erotologe. Jetzt werden einige Leute sagen, was ist das denn bitteschön?
3: Ja, als Erstes muss ich klarstellen, Erotologe ist etwas anderes als Erotomane. Das ist der Unterschied zwischen Theorie und Praxis. Ich bin leider nur für die Theorie zuständig. Das heißt, ich habe eine Doktorarbeit geschrieben, die von meinem Verlag immer verbrämt wird. Er promovierte über ein Thema zur Sittengeschichte und Kulturgeschichte des 18. Jahrhunderts. Aber ich habe tatsächlich über französische Pornografie im 18. Jahrhundert meine Doktorarbeit geschrieben. Und das war natürlich ein hochspannendes Thema.
1: Klar.
3: Ich habe schon gedacht, wenn ich aus lauter Verzweiflung und um nicht arbeitslos zu werden, ich jetzt mich in Bibliotheken vergrabe, dann soll das wenigstens ein Thema sein, von dem ich auch im wirklichen Leben etwas habe. Und habe dann da also meine Forschungen betrieben und ja, ich muss sagen, das war nicht uninteressant.
1: Aber warst du der Erste, der darüber eine Doktorarbeit geschrieben hat?
3: Ja, das gab natürlich schon so ein paar, aber ich kokettiere damit, dass mein Körnchen Unsterblichkeit, das ich in diesem Leben erlangt habe, sich wiederfindet in der letzten gebundenen Ausgabe des Brockhaus. Da steht unter dem Stichwort Pornografie weiterführende Literatur Peter Prangel, das Paradies im Boudoir. Glanz und Elend der erotischen Libertinage im Zeitalter der Aufklärung.
1: Ist ja unfassbar. Und daher kommt auch dein damaliger Spitzname Porno-Peter?
3: Ja, das, von dem habe ich leider erst hinterher erfahren. Eine frühere Kommilitonin von mir, die dann später Germanistikprofessorin in Tübingen wurde, Dorothee Kimmich, die sprach mich dann mal darauf an und sagte, ja, da ist ja Porno-Peter. Und ich sagte, wer ist denn das? Ja, so hießest du doch im ganzen Neuphilologikum. War mir völlig unbekannt, ne, dass ich einen so einen Ruf wie Donner habe. Hätte ich es gewusst, ich hätte mehr daraus gemacht. Aber definitiv, da ich es nicht wusste, bin ich der harmlose Mensch geblieben, der ich mein Leben lang war.
1: Damit hätte man durchaus kokettieren können. Nur sagst du, ich habe das studiert. Ich kenne mich da aus.
3: Willst du mal ein paar Seiten meiner Doktorarbeit lesen?
1: Ist unglaublich. Eine schöne Zeit und vor allen Dingen eine sehr, sehr schöne Anekdote. Du bist staatlich geprüfter Erotologe.
3: Ja. Man studiert über das, was man braucht.
1: Man verzeiht mir mein Versprecher. Man unterstellt manchmal auch, dass es mit Absicht passiert ist. Aber und ich bin staatlich geprüfter Schallplattenunterhalter gewesen, weil ich war ja früher Unterhaltungskünstler in der DDR und insofern.
3: Und das war ein richtiger Beruf.
1: Das war ein richtiger Beruf tatsächlich.
3: Ja. Ja, und das hieß so, wie du es gerade genannt hast.
1: Staatlich geprüfter Schallplattenunterhalter.
3: Ja, aber ich meine, da könnten wir ja zusammen irgendwie auf der AIDA oder sowas dann genau. Eine Nummer machen.
1: Ja. Und du warst doch mal bis Mitte deines 30. Lebensjahres, warst du mehr oder weniger der Überlebenskünstler, weil du alles mal gemacht hast, was dir ein bisschen Geld eingebracht hast. Und dann kam irgendwann 1989 an einem ganz bestimmten Datum, das war glaube ich der 19. August, der Tag, an dem du zum Schriftsteller geworden bist. Und die Geschichte finde ich überaus spannend.
3: Ja, ich habe mich wirklich sehr lange dagegen gewehrt, Schriftsteller zu werden, weil ich hatte immer das Gefühl, ich habe der Welt nichts mitzuteilen. Und weil ich sehr viele Übersetzungen gemacht habe, spürt man ja oft, dass die Bücher sehr inhaltsleer sind und hinter dem ganzen Worthülsen sich gar nicht viel verbirgt. Und da wollte ich mich nicht einreihen. Mein Credo war immer, ich übersetze lieber gute Bücher, als dass ich selber schlechte schreibe. Und das hat sich wirklich mit einem Schlag geändert. Und das war am 19. August 1989 um 21.45 Uhr.
1: Ach, du weißt sogar noch die Zeit.
3: In der Minute bin ich zum Schriftsteller geworden. Und das war ganz einfach. 21.45 Uhr war das Heute-Journal. Und das machte an diesem 19. August 1989 mit den Bildern der DDR-Bürger auf, die damals durch den Zaun in Ungarn drängten. Nach Österreich, in den Westen, in die Freiheit.
1: Ja.
3: Und da hatte ich schlagartig die Vision einer Geschichte vor Augen, die ich eigentlich gern gelesen hätte. Nämlich eine Familie kommt gegen Ende des Krieges nochmal irgendwo in einem Teil von Deutschland zusammen, wo der Krieg noch nicht wirklich zu spüren ist. Dann schlägt die Faust Gottes in Gestalt des Kriegsendes in diese Familie hinein und die Mitglieder der Familie werden über ganz Deutschland verstreut. Und sie brauchen ein halbes Jahrhundert, um wieder zusammenzufinden. Mhm. Also die Geschichte des geteilten und wiedervereinten Deutschlands am Beispiel einer Familie. Und das war so eine Idee. Und weil es nicht abzusehen war, dass irgendjemand außer mir die schreiben würde, habe ich mir dann eine Auszeit genommen und habe dann ein Jahr auf alles andere verzichtet und habe dann ein Jahr, ohne zu wissen, was daraus wird, dann diesen Roman geschrieben. Und der hieß Das Bernstein-Amulett. Und ich hatte dann das große Glück, dass dieser Roman, der da am Anfang gar nicht so erfolgreich war, von der großen Berliner Filmproduzentin Regina Ziegler entdeckt wurde. Und sie hat den als Zweiteiler für die ARD verfilmt. Und das war dann wirklich mein Durchbruch. Das hat mir dann dazu verholfen, dass ich heute als freier Schriftsteller leben kann.
1: Und das gab quasi europaweite Aufmerksamkeit, ne? Könnte man sagen.
3: Ja, ich habe jetzt von der Regina Ziegler erfahren, dass das Bernstein-Amulett über 50 Mal seitdem wiederholt worden ist, auf allen ARD-Kanälen, ne? Und ist deshalb wirklich einer der erfolgreichsten Verfilmungen, die es je gegeben hat in der ARD.
1: Hast du davon noch etwas als Autor?
3: Ja. Überhaupt nichts. Nicht? Ne? Das war der erste Vertrag, den wir damals ausgehandelt haben. Der war dann natürlich so verhandelt, dass ich mit einem Mal für alle Zeiten ausbezahlt war. Hm. Macht aber überhaupt nichts. Also wenn es mir um Geld gehen würde, dann wäre ich Investmentbanker geworden und nicht Schriftsteller. Ne? Das ist finanziell gesehen eine so wackelige Existenz. Wenn man das mit dem Ziel macht, viel Geld zu verdienen, dann ist man unterbelichtet. Nein, aber ich habe eine große Freude daran, dass auch natürlich durch die Unterstützung des Films das Bernstein-Amulett jetzt seit über 20 Jahren immer noch erfolgreich im Buchmarkt zu haben ist. Und auch wenn ich bei der Verfilmung mir beim Drehbuch gewünscht hätte, dass manches anders gewesen wäre. Die Schauspieler sind toll, die Ausstattung ist toll, die Optik ist toll. Aber beim Drehbuch hätte ich mir vieles anders gewünscht. Aber das macht ja nichts, weil es gibt viele, viele Menschen, die gucken dann den Film und sind dadurch animiert, den Roman nochmal zu lesen. Und die lesen ja dann meine Geschichte, so wie ich sie geschrieben habe. Und dem habe ich zu verdanken, dass dieses Buch seit über 20 Jahren Jahr für Jahr immer noch viele tausend Exemplare absetzt. Und das ist für einen Schriftsteller was Wunderbares. Heutzutage sind Bücher oft nach 2 Jahren schon vollkommen weg vom Fenster, dann werden sie verramscht und dann war's das. Und dass man so einen Dauerbrenner hat, so wirklich einen Longseller, das ist schon eine Gnade.
1: Wenn du dir mal anschaust, was du schon alles geschrieben hast, das ist ja schon ein ordentlicher Bücherschrank voll.
3: Ja, also, dass ich faul bin, kann man mir nicht nachsagen, obwohl ich es eigentlich bin von Natur aus. Aber gerade aus dem Grund habe ich mir eine enorme Disziplin auferlegt. Es gibt viele Autoren, die fragen sich morgens, bin ich heute inspiriert? Und bei mir wäre die Antwort immer, heute nicht, aber morgen. Und weil ich das genau weiß, gibt's kein Pardon, morgens um 9 Uhr betrete ich mein Arbeitszimmer, öffne weit das Fenster, bitte die Muse freundlich zu mir herein, mich zu küssen. Manchmal tut sie es, meistens tut sie es nicht, aber sie kann nie überhaupt nicht sein, nicht da gewesen. Also ich bin am Platz und wenn die Inspiration mich treffen will, weiß sie, wo sie mich findet.
1: Peter, wir wünschen dir viel Erfolg, dass das alles klappt. Wer sich informieren möchte, findet auch Infos unter peterprange.de. Du hast eine schicke Internetseite und auch in den sozialen Netzwerken gibt's bei Instagram und Facebook unter Peter Prange eine Seite, wo man sich informieren kann über aktuelles Werk. Ich freue mich auf jeden Fall, dass du heute da warst und wünsche dir für die Zukunft alles Gute und hoffe, dass wir uns nicht erst in 2 Jahren zum nächsten Bestseller hier sehen, sondern vielleicht vorher und du wieder interessante Geschichten
3: hast. Es wäre mir eine große Freude und ich bedanke mich, dass ich heute hier sein durfte.
1: Peter Prange war heute bei uns. Toi, toi, toi und bis zum nächsten Mal.
3: Bis zum nächsten Mal.
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4: Mit Frank Philipp. Guten Morgen. Nach Plänen des Innenministeriums von Brandenburg soll die automatische Kennzeichenüberwachung auf Autobahnen wieder aktiviert werden. Das System mit dem Namen KISI ermöglicht die schnelle Aufklärung von Straftaten, schreibt die Matz. Weil mit dem System alle Autokennzeichen gespeichert werden, wurde es aus datenschutzrechtlichen Gründen im Jahr 2020 abgeschaltet. Fußball-Bundestrainer Julian Nagelsmann stellt zur Stunde den Kader für die kommende Weltmeisterschaft in Nordamerika vor. Begleitet wird dies durch eine Social-Media-Aktion. Alle Spieler werden dort vorgestellt. Gesetzt sind Kapitän Joshua Kimmich und auch Stürmer Kai Havertz, im Tor Manuel Neuer. Der Mauerbrunnen mitten in Berlin wurde von einer linksextremen Gruppierung grün gefärbt. Bundesweit gab es ähnliche Aktionen in 17 Großstädten. Die Gruppe protestiert damit gegen den Ausbau von Gaskraftwerken. Union Berlin hat einen neuen Cheftrainer. Der Fußball-Bundesligist hat Mauro Lustrinelli verpflichtet. Der 50-Jährige ist mit dem FC Thun Schweizer Meister geworden. Der Schweizer war bereits Co-Trainer von Union und zwar unter Urs Fischer. Fußball-Bundestrainer Julian Nagelsmann hat den Kader für die kommende Weltmeisterschaft in Nordamerika vorgestellt. Im Tor gesetzt Manuel Neuer vom FC Bayern, dazu Nagelsmann.
5: Jeder weiß, glaube ich, welche Aura den Manu gibt, welche Qualitäten er hat, was auch einer Mannschaft gibt. Deswegen ist er verdientermaßen dabei und er hat sich dazu bekannt, nochmal ein Turnier zu spielen. Wir planen mit ihm als Nummer 1. Die Entscheidung steht so und sie ist in meiner Meinung die richtige.
4: Mit dabei ist auch der aus Kirchmöser bei Brandenburg an der Havel kommende Maximilian Bayer, der jetzt bei Dortmund spielt.
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6: Zukunftscheck fürs Stadion von Energie Cottbus. Der Verein hat den Auftrag für eine Machbarkeitsstudie vergeben. Den Zuschlag bekommt eine Firma aus Dresden. Untersucht wird, wie sich das Stadion im Strukturwandel der Lausitz weiterentwickeln kann. Patricia Woschny, BB Radio Lokalstudio Niederlausitz in Cottbus.
7: Großer Bahnpendlerfrust zwischen Hennigsdorf und Neuruppin. Ein kleiner Fuchs hat die komplette Strecke lahmgelegt. RE6 und RB55 fahren nicht. Das Tier hat seinen Bau direkt unter den Gleisen gebuddelt, bei Kremmen. Als Ersatz fahren Busse und das mindestens noch eine Woche lang. Klarer Himmel, Lokalstudio Nordost in Eberswalde.
4: 5 Jahre nach der Sperrung soll am Frankfurter Helenesee wieder gebadet werden dürfen. Ein Teil des Oststrandes, der als sicher gilt, soll freigegeben werden. Dort ist inzwischen aber Schilf gewachsen. Der Zeitpunkt steht aber noch aus. Die angedachte Badeinsel auf dem See wird auf das nächste Jahr verschoben. 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